0: Ihnen ein Falschfahrer entgegen, fahren Sie äußerst rechts und überholen Sie nicht. Auf der A6 im Verlauf A81 Richtung Würzburg zwischen Heilbronn unter Reisesheim und Tunnelhölzern. Bitte fahren Sie äußerst vorsichtig. Das Wetter für Deutschland. Heute Nacht in der Südhälfte stellenweise Schauer und Gewitter. Anfangs auch im Osten, sonst trocken. Teilweise klar, 19 bis 12 Grad. Tagsüber im Süden Bayerns und Baden-Württembergs weitere Regengüsse. Maximal 18 bis 29 Grad. Die Zeit 2.03 Uhr.
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2: A4 Kirchheimer Dreieck Richtung Erfurt. Zwischen Sättelstädtische und Waltershausen ist die rechte Spur wegen eines defekten LKW gesperrt. A7 Fulda Richtung Würzburg. Zwischen Dreieck Fulda und Bad Brückenau-Wildflecken 3 Kilometer Stau.
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3: Mit Sabrina Droste. Guten Tag, guten Tag. Welchen Hund? Ich wäre super beim Kommando Sitz.
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0: 2 gleich. Sie ist eine von uns. Catherine Elizabeth Hudson ist eine von uns. Selbst wenn sie als Kunstfigur Katy Perry auf den Bühnen dieser Welt steht. Und erst letztens in Stuttgart wurde sie sehr von euch gefeiert.
1: Es war sensationell. Es war einfach Disco die ganze Zeit. Es war Weltklasse, ohne Witz.
2: Es war so toll, es war so cool. Sie ist so bei den Leuten, also sie ist so im Publikum.
3: Es war alles ein Highlight.
4: Geile Show, ja, toll, alle Top-Songs, coole Stimmung.
3: Ja, für mich wirkt sie sehr authentisch, ja, bodenständig, sehr herzlich zu den Fans. Also ich glaube, die ist völlig normal, die Frau.
0: Hallo, klar ist sie normal. Die Kathi hat ganz normal wie du und ich ein Kind mit Legolas und datet gerade ganz normal den Premierminister von Kanada. Und was ist bodenständiger und normaler als ein Flug ins Weltall? Eben, Kathi, eine von uns. Watch it burn jetzt in der Popnacht.

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Achtung, Falschfahrer auf der A1 Lübeck-Bremen zwischen Kreuz Hamburg-Ost und Stillhorn. Kommt euch ein Falschfahrer entgegen, bitte äußerst rechts fahren und nicht überholen. Auf der A1 Lübeck-Bremen zwischen Kreuz Hamburg-Ost und Stillhorn ist ein Falschfahrer unterwegs. Vorsicht in beiden Richtungen. Und auch Achtung, Falschfahrer auf der A25 Gesthacht-Hamburg zwischen Gesthacht und Dreieck Hamburg-Südost. Kommt euch auch ein Falschfahrer entgegen, bitte äußerst rechts fahren und nicht überholen. Auf der A25 Gesthacht-Hamburg zwischen Gesthacht und Dreieck Hamburg-Südost ist ein Falschfahrer unterwegs. Vorsicht in beiden Richtungen.

0: Kurz nach halb drei ist es.
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2: Heute wechseln sich Sonne und Wolken ab. Im Verlauf bilden sich einzelne Schauer oder Gewitter. Oft endet der Tag aber trocken. Die Höchstwerte liegen zwischen 22 und 29 Grad. In Nordhessen macht sich kühlere Nordseeluft bemerkbar. Im Süden wird es nochmal sehr warm. Am Sonntag setzt sich hessenweit kühlere Luft durch. Bei einem Sonne-Wolken-Mix fällt im Norden etwas Regen, sonst bleibt es meist trocken. Ähnlich startet die neue Woche.
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3: Entwarnung für die A6 im Verlauf A81 Richtung Würzburg. Kein Falschfahrer mehr zwischen Ausfahrt Heilbronn unter Eisesheim und Tunnelhölzern. A7 Fulda Richtung Würzburg. Zwischen Dreieck Fulda und Bad Brückenau-Wildflecken 3 Kilometer Stau.
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0: hört die Popnacht mit Sabrina Droste. Hi, eben ist die Meldung reingekommen, ein Sicherheitsmann der Deutschen Bahn ist aus einem fahrenden Zug gestürzt auf der Strecke Offenburg und Karlsruhe und er ist lebensgefährlich verletzt. Steffi Linkscheid aus dem ARD Aktuell-Team, was ist da passiert?
1: Anscheinend wollte der Sicherheitsmann einen betrunkenen Fahrgast kontrollieren. Es gab Streit, zwei Sicherheitskollegen sind dann dazugekommen. Dann hat sich das Ganze nochmal hochgepusht. Es gab ein Gerangel, sagt die Polizei. Dabei sind ein Sicherheitsmann und der kontrolliert worden ist, auf den Boden gefallen. Dann hat sich irgendwie die Tür des fahrenden Zuges geöffnet. Dabei ist dann der Sicherheitsmann aus der fahrenden Bahn gestürzt. Rettungskräfte haben ihn auf den Gleisen gefunden. Er ist jetzt im Krankenhaus.
0: Wie kann denn bitte so eine Tür während der Fahrt aufgehen? Also es passiert doch nicht einfach so.
1: Normalerweise nicht. Super selten. Und deswegen prüft genau das die Polizei jetzt. Solange ist auch der betroffene Zug aus dem Verkehr gezogen und der Betrunkene ist erstmal festgenommen.
0: Danke, Steffi. Mehr dazu, sobald es was gibt.

Entwarnung auf der A1. Lübeck, Bremen, kein Falschfahrer mehr zwischen Kreuz Hamburg-Ost und Stillhorn. Und auch Entwarnung auf der A25, Geesthacht-Hamburg. Kein Falschfahrer mehr zwischen Geesthacht und Dreieck Hamburg-Südost. Kommt gut durch.

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1: Um 3 Uhr mit Moritz Kleiss. Ein 26-jähriger Sicherheitsmann der Deutschen Bahn ist bei einer gewaltsamen Auseinandersetzung aus einem fahrenden Zug gestürzt und lebensgefährlich verletzt worden. Zunächst sei es am Abend bei einer Fahrscheinkontrolle auf der Strecke von Offenburg nach Karlsruhe zu einem verbalen Streit gekommen, sagt die Polizei. Der Fahrgast sei vermutlich betrunken gewesen. Deswegen seien 2 Mitarbeiter des Sicherheitsteams gerufen worden. Es kam zu einer körperlichen Auseinandersetzung zwischen dem 26-jährigen Bahnmitarbeiter und dem Fahrgast. Bei dem Gerangel habe sich aus noch ungeklärter Ursache die Tür des fahrenden Zuges geöffnet und der Mann stürzte aus dem Zug. Er wurde ins Krankenhaus gebracht, der Tatverdächtige wurde festgenommen. Vertreter der großen Kirchen kritisieren Unionsfraktionschef Spahn. Der CDU-Politiker ist mithilfe einer Leihmutter in den USA Vater geworden. Aus der Nachrichtenredaktion Thomas Bertsch.
2: Der katholische Passauer Bischof Oster spricht von einem echten Skandal. Zur Erfüllung seiner eigenen Wünsche habe Spahn bewusst gegen die Gesetze des Landes und die Grundlinien der eigenen Partei verstoßen, so Oster in einer Videobotschaft. Der evangelische württembergische Landesbischof Gohl befürchtet, dass durch Spahns Verhalten das Vertrauen in die Politik beschädigt wird. Davon profitierten dann am Ende Antidemokraten, heißt es in einer Mitteilung der Kirche. Spahn selbst verteidigte sich in einem Podcast von Bild. Er sagte, er bereue es, sich nicht früher positioniert zu haben.
1: Die Dachorganisation der Verbraucherzentralen in Deutschland hat sich gegen ein pauschales Social-Media-Verbot für Jugendliche ausgesprochen. Verboten werden sollten stattdessen schädliche Mechanismen, die süchtig machten oder manipulativ seien, sagte die Vorständin der Verbraucherzentrale Pop der Funke Mediengruppe. Sie verwies auf Zahlen aus einem noch unveröffentlichten Verbraucherreport. Demnach sprachen sich 4 von 5 Befragten zwischen 14 und 29 ebenfalls dafür aus, Online-Plattformen stärker in die Verantwortung zu nehmen, statt junge Menschen auszuschließen. Nach dem Doppelerdbeben in Venezuela vor 3 Wochen sind inzwischen 5.000 Todesopfer bestätigt. Mehr als 16.000 seien verletzt worden, teilte der Präsident der Nationalversammlung Rodriguez mit. Nach Schätzungen der Vereinten Nationen werden immer noch 50.000 Menschen vermisst. Das Wetter für Deutschland. Heute Nacht in der Südhälfte stellenweise Schauer und Gewitter, anfangs auch im Osten. Sonst trocken, teilweise klar. Tiefstwerte zwischen 19 und 12 Grad. Tagsüber im Süden Bayerns und Baden-Württembergs weitere Regengüsse und Gewitter. In den anderen Regionen meist trocken, nur in der Mitte Deutschlands vereinzelt Schauer. Ab und zu Sonne, maximal 18 bis 29 Grad. Die Zeit, es ist 3.03 Uhr.
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3: Vorsicht bitte auf der B49 Gießen Richtung Limburg. Zwischen Leunerbrücke und Tiefenbach befindet sich eine ungesicherte Unfallstelle.
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4: Mit Sabrina Drostel, guten Tag, guten Tag. Ihr bringt die Ohren, ich die Musik und diesmal ist es welche von Olivia Dean, Man I Need.
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0: Viertel nach drei ist es gleich. Ihr hört die Popnacht. Eine Tonne von den Lieblingssüßigkeiten oder ein Furby, Blinkeschuhe, ein Funkgerät. Alles Dinge, die wir Popnächtler uns schon von unserem Erwachsenengeld gegönnt haben. Kindheitsträume, die wahr wurden, weil wir endlich selber eine Kreditkarte haben. Jawohl. Klaus, was war es denn bei dir?
1: Oh, ich habe mir, mein Kindheitstraum war eine Modelleisenbahn. Ich durfte da als kleiner Bub nie mitspielen. Und jetzt habe ich mir eine Modelleisenbahn zusammengestellt, zusammengebaut. Die ist 11 Meter lang und 7 Meter breit.
0: Okay, also du hast einfach, wenn schon, denn schon, ja?
1: Ja, natürlich. Nicht meckern, sondern klotzen. Hört sich vielleicht ein bisschen komisch an, aber hat sich halt so ergeben. Es wurde immer mehr. Und meine Frau, die kann ich jetzt leider nicht grüßen, weil sie schon schläft, macht da natürlich mit.
0: Ja, ach, macht ihr auch jetzt so richtig mit Bäumchen und Bahnhof bauen und so? Also so richtig mit anmalen, ja, und selber kreieren? Ja. Geil.
1: Ja. Ich mache die Anlage, also die Schienen und die Digitaltechnik. Ich fahre mit Computer. Mhm. Und macht Spaß.
0: Also ihr habt euch überlegt, mit eurem Erwachsenengeld nerdet ihr euch in euren Kindheitstraum einfach so richtig rein?
1: Richtig, aber ganz und gar.
0: Wie viel Erwachsenengeld hast du schon in deine Eisenbahn gesteckt?
1: Eine mittlere fünfstellige Summe.
0: Jo, dafür muss man richtig erwachsen sein.
1: Ja, gut, es hat ja auch 40 Jahre gedauert.
0: So.
1: Wenn man einen Schuss Diesel im Blut hat, hört die Leidenschaft auch nicht auf.
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Vorsicht bitte in beiden Richtungen auf der A1 Münster-Dortmund zwischen Hamburg-Umwerne und Kamener Kreuz. Da laufen Personen rum. Und Vorsicht bitte auch auf der B35 Germersheim-Bretten zwischen der B3 und Bruchsal-Süd. Da läuft auch jemand rum. Kommt gut durch.

Ihr hört die Popnacht mit Sabrina Droste um 3 Uhr, gleich 23 Minuten. Und der Mann, der den nächsten neuen Song spendiert hat, wackelt so unfassbar cool mit seinem Afro, dass ich gar nicht weiß, ob ich ihm lieber beim Tanzen zugucke oder beim Singen zuhöre. Bei dem Sound wünsche ich mir fast, ich wäre sein Afro. Seko jetzt mit Dangerous Lover.

0: Kurz nach 3:30 ist es. Hi.
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2: Heute wechseln sich Sonne und Wolken ab. Im Verlauf bilden sich einzelne Schauer oder Gewitter. Oft endet der Tag aber trocken. Die Höchstwerte liegen zwischen 22 und 29 Grad. Am Sonntag setzt sich hessenweit kühlere Luft durch. Bei einem Sonne-Wolken-Mix fällt im Norden etwas Regen, sonst bleibt es meist trocken. Ähnlich startet die neue Woche mit einem Wechsel aus Sonne und Wolken und Höchstwerten von 19 bis 25 Grad.
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3: Entwarnung für die A6 im Verlauf A81 Richtung Würzburg. Kein Falschfahrer mehr zwischen Ausfahrt Heilbronn unter Eisesheim und Tunnelhölzern. A3 Köln Richtung Frankfurt. Zwischen Limburg Nord und Limburg Süd. Instandsetzungsarbeiten auf Brücken. Rechte Fahrstreifen bis auf Weiteres gesperrt. Fahrbahn von 4 auf 3 Fahrstreifen verengt. Die B49 Gießen Richtung Limburg ist zwischen Leunerbrücke und Tiefenbach bis auf Weiteres gesperrt.
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Achtung, Falschfahrer auf der B4 Nürnberg-Erlangen zwischen Boxdorf und Sebastianstraße. Kommt euch ein Falschfahrer entgegen. Bitte äußerst rechts fahren und nicht überholen. Auf der B4 Nürnberg-Erlangen zwischen Boxdorf und Sebastianstraße ist ein Falschfahrer unterwegs. Vorsicht in beiden Richtungen.

20 vor 4 gleich, die Popnacht. Ja, das ist dann wohl ein Hut, der in den sogenannten Ring geworfen wird von Topic und Becky G. Der Hut ist ihr neuer Song Sorry Papi. Und der Ring ist dann wohl das Ranking für den Sommerhit 2026. Und neben diesem Hut ist eigentlich nicht mehr viel Platz für andere Hüte. Sorry Papi von Topic und Becky G. Neu in der Popnacht.

Warnung auf der B4 Nürnberg-Erlangen. Kein Falschfahrer mehr zwischen Boxdorf und Sebastianstraße. 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Zusammengeklöppelt von SWR 3. Und jetzt gibt's hier eine kleine Übersetzungssituation. Can Hurt Sometimes von Jack Savaretti in der Lyrics-Version.

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1: Um 4 Uhr mit Moritz Kleiss. Auf der Bahnstrecke zwischen Offenburg und Karlsruhe ist ein Sicherheitsmitarbeiter der Deutschen Bahn aus einem fahrenden Zug gestürzt. Er ist lebensgefährlich verletzt. Die Hintergründe hat Steffi Linkscheid aus der Nachrichtenredaktion.
2: Es ging um die Kontrolle des Fahrscheins. Laut Polizei hat es dabei Streit mit einem offenbar alkoholisierten Fahrgast gegeben. 2 Sicherheitskräfte kamen dazu. Es gab ein Gerangel. Ein 26-jähriger Sicherheitsmann und der betrunkene Fahrgast stürzten zu Boden. Dabei öffnete sich aus ungeklärter Ursache die Tür des fahrenden Zuges. Der Sicherheitsmann stürzte heraus. Rettungskräfte bargen ihn aus dem Gleisbereich. Die Polizei hat den Tatverdächtigen noch im Zug festgenommen. Sie ermittelt nun, warum sich die Tür geöffnet hat. Der betroffene Zug ist vorerst nicht mehr im Einsatz.
1: Bundesverkehrsminister Schnieder hält weitere spontane Sperrungen maroder Brücken in Deutschland für möglich. Mit Blick auf eine baufällige Brücke in Bonn sagte er, diese habe sich innerhalb weniger Wochen dramatisch verschlechtert. Das könne immer wieder passieren, deswegen werde viel kontrolliert. Die Sperrungen maroder Brücken führen immer wieder zu großen Verkehrsproblemen. Bis 2032 müssen laut Schnieder rund 4000 Brücken oder Brückenteile im Kernnetz der Autobahn saniert werden. Bundeswirtschaftsministerin Reicher hat offenbar ihre ursprünglichen Pläne für Einschnitte bei der Förderung erneuerbarer Energien abgeschwächt. Das geht aus Gesetzentwürfen ihres Ministeriums hervor. Betroffen sind demnach unter anderem neu installierte kleine Solaranlagen auf Hausdächern. Aus der Nachrichtenredaktion Sven Kuhnen.
3: Ministerin Reiche wollte eigentlich komplett abschaffen, dass Besitzer neuer Anlagen einen garantierten Abnahmepreis für ihren eingespeisten Strom bekommen. Dies war der SPD aber zu radikal. Sie machte sich Sorgen um die Energiewende. Für neue Solaranlagen soll es nun doch, wenn auch zeitlich begrenzt auf 3 Jahre, eine feste Zahlung geben. Danach müssen die Eigentümer ihren Strom direkt vermarkten. Und auch Windparkbetreiber brauchen wohl nicht mit ganz so starken Einschnitten rechnen, wenn an manchen Tagen die Netze überlastet sind. Bis zum 22. Juli können sich jetzt Bundesländer und Verbände zu den Plänen äußern.
1: In Deutschland werden fast 150.000 Menschen per Haftbefehl gesucht. Das hat die Bundesregierung auf Anfrage der Grünen mitgeteilt. Darunter seien auch fast 100 Gefährder. Das sind Menschen, denen Sicherheitsbehörden schwere politische Straftaten wie einen Terroranschlag zutrauen. Das Wetter für Deutschland. Heute Nacht in der Südhälfte stellenweise Schauer und Gewitter, anfangs auch im Osten. Sonst trocken, teilweise klar, Tiefstwerte zwischen 19 und 12 Grad. Tagsüber im Süden Bayerns und Baden-Württembergs weitere Regengüsse und Gewitter, in den anderen Regionen meist trocken. Vereinzelt Schauer, ab und zu Sonne, maximal 18 bis 29 Grad. Die Zeit, es ist 4.03 Uhr.
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4: Vorsicht bitte auf der A45 Gießen Richtung Hagen. Zwischen Freudenberg und Kreuz Olpe Süd befindet sich eine Ölspur. A3 Köln Richtung Frankfurt. Zwischen Limburg Nord und Limburg Süd Instandsetzungsarbeiten auf Brücken. Rechte Fahrstreifen bis auf weiteres gesperrt. Fahrbahn von 4 auf 3 Fahrstreifen verengt. Die B49 Gießen Richtung Limburg ist zwischen Leunerbrücke und Tiefenbach bis auf weiteres gesperrt.
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5: Mit Sabrina Droste. Guten Tag, guten Tag. Wer kennt den einzig wahren Gentleman? Und damit meine ich jetzt nicht so Möchtegerns, die einem die Tür aufhalten und dafür Applaus erwarten, sondern den Mann, der mit Reggae-Vibes um sich schmeißt. Wer jetzt hier schreit, anrufen und gleich mitspielen beim Es ist 4 Uhr nachts, warum stellst du jetzt Fragen, bist du bescheuert Quiz in der Gentleman-Edition 07221 2011.
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0: ist es, dass es ist 4 Uhr nachts. Warum stellst du jetzt Fragen? Bist du bescheuert? Quiz in der Gentleman Edition. Und mitspielen wird der Markus aus Klettenberg im Harz. Hi Markus. Hallo.
1: Moin.
0: Moin, da bist du. Guten Tag. Und du hast gerade noch schwer viel zu tun, ne? Du bist nämlich gerade noch in deiner Werkstatt.
1: Ich habe nur ein bisschen aufgeräumt.
0: Was gab es denn aufzuräumen?
1: Naja, man muss mal die Werkstatt wieder ein bisschen aufräumen.
0: Einfach mal feucht durchwischen, meinst du?
1: So ungefähr.
0: Das macht der Automechaniker noch selber in seiner eigenen Werkstatt. Einfach mal durchfegen. Sehr gut. Pass auf, wir machen jetzt einfach direkt, wir starten jetzt direkt los. Es gibt jetzt gleich 3 Fragen, von denen du 2 korrekt beantworten musst. Also du bekommst jeweils 3 Antwortmöglichkeiten und darfst dann A, B oder C sagen. Bist du bereit?
1: Ja, okay.
0: Okay, alles klar. Also wir haben ja gesagt, es geht um Gentleman, den Sänger. Hast ja schon gesagt, magst die Musik? Sehr gut. Wie heißt Gentleman denn mit echtem Namen? Pass auf. Tillmann Otto oder Otto Tillmann oder Ottmann Tillo?
1: Ich glaube 1.
0: Nee, warte. Das war richtig, aber ich habe den falschen Knopf gedrückt. Pass auf, der sollte es sein.
1: Ja, okay, super.
0: Genau, Gentleman heißt mit echtem Namen Tillmann Otto. Ey, auch für mich ist Viertel nach 4. Wir schaffen das hier zusammen. Was sagst du?
1: Den hatte ich noch im gleichen Jahr.
0: Den Namen hat es noch am Schirm. Okay, ja, sehr gut. Tillmann Otto heißt er. Ja. Exakt. Jetzt kommt eine Frage zu seinem Papa. Welchen Beruf hatte der Vater von Gentleman? A. Autoverkäufer? B. Pfarrer? C. Plattenladenbesitzer?
1: Plattenladenbesitzer bestimmt.
0: Nee, komm, einen Versuch hast du noch? Autoverkäufer oder Pfarrer?
1: Pfarrer.
0: Yeah! Zweite richtige Antwort, aber weil es so schön ist, machen wir einfach weiter. Warum ist Gentleman als Teenager von mehreren Schulen geflogen? A. Er weigerte sich, Blockflöte zu spielen. B. Er skatete lieber auf der Kölner Domplatte. C. Er schwänzte für ein Jamaika-Ticket.
1: Da würde ich aber C sagen.
0: Ah, zum Glück hast du eben schon richtig gelegen. Ja Mensch, Spitze! Markus, du bekommst ein Popnacht-Paket geschickt. Ist
1: ja,
0: das
1: cool.
0: Fantastisch? Aha, so nämlich. Und außerdem jetzt noch den neuen Song von Gentleman und Michael Patrick Kelly. Wildfire heißt der.
1: Oh, gerne mit Mike. Schön, freut mich.
0: Sehr gut.

0: Hier ist die gemeinsame Popnacht von HR3, MDR Jump, NDR 2, RBB 888, Bremen 4, SR 1 und WDR 2 zusammengefahren von SWR 3. Und nächster Halt, Lost Frequencies mit Where Are You Now?
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0: Sabrina Droste und es ist jetzt eine Minute nach 4:30.
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2: Heute wechseln sich Sonne und Wolken ab. Im Verlauf bilden sich einzelne Schauer oder Gewitter. Oft endet der Tag aber trocken. Die Höchstwerte liegen zwischen 22 und 29 Grad. In Nordhessen macht sich kühlere Nordseeluft bemerkbar. Im Süden wird es nochmal sehr warm. Am Sonntag setzt sich hessenweit kühlere Luft durch. Bei einem Sonne-Wolken-Mix fällt im Norden etwas Regen, sonst bleibt es meist trocken. Ähnlich startet die neue Woche.
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3: Vorsicht bitte auf der A45 Gießen Richtung Hagen. Zwischen Freudenberg und Kreuz Olpe Süd befindet sich eine Ölspur. Die B49 Gießen Richtung Limburg ist zwischen Leunerbrücke und Tiefenbach bis auf Weiteres gesperrt.
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0: Wenn ich groß bin, kaufe ich mir alle Süßigkeiten, die ich will. Haben sicher einige von uns gesagt und einige von uns machen das jetzt auch, wo wir Erwachsenengeld haben. Gabi hat sich auch einen Traum erfüllt. Sie hat sich eine Gitarre mit Verstärker und so gekauft, weil sie als Kind ans Akkordeon gezwungen wurde, obwohl sie doch unbedingt Gitarre spielen wollte. Ja, und das macht sie jetzt. Aber Gabi, du hast ja auch noch einen anderen, ja, quasi Kindheitstraum erfüllt und der hat mit dem LKW zu tun.
1: Bin ich als Kind mal als Tramper mitgefahren und hab dann die LKW-Höhe erschnuppert.
0: Warte mal ganz kurz, du bist als Kind als Tramperin mitgefahren?
1: Naja, ich war da 16, 17 Jahre alt, da ist man ja gerade mal so,
0: okay,
1: aus dem Kinderbuch.
0: Ja gut, aber ich hab dich jetzt so als kleine Vierjährige am Straßenrand gesehen, die da hochhieft und so. Okay, aber auch verrückt. Also auch krass, dass du mit 16, 17 mit einem LKW mitgetrampt bist. Hast du noch nie einen Horrorfilm gesehen oder was?
1: Nö, ich hab das eigentlich eher als interessant empfunden. Und das war ja abgesprochen mit dem, dass der mich mitnimmt.
0: Okay, du kanntest den.
1: Ja.
0: Ja, okay. Boah. Ja, das ist eine Info, die hätte ich vorher gern gehabt. Ich habe mir nachträglich noch Sorgen um dich gemacht.
1: Ja, also wenn, dann wäre es jetzt ein bisschen outdated, weil das war in den 80ern.
0: Und nachdem du da einmal mitgefahren bist, hast du direkt gedacht, boah, ist das geil, das möchte ich irgendwann mal auch machen.
1: Ja, ich fahre zwar jetzt nicht diese ganz großen LKWs, sondern so einen Sprinter.
0: Mhm.
1: Aber dafür halt jede Nacht von Niederbayern nach Kassel.
0: Und dann pennst du da und fährst abends wieder zurück, oder wie?
1: Nee, dann ist meine Tour für diese Woche zu Ende.
0: Ah, okay.
1: Wird was Mittag gegessen, ein bisschen Bewegung, ein bisschen Augenpflege, eventuell noch einen neuen Kaffee hinstellen, weil man hat ja eine Kaffeemaschine dabei.
0: Ja, mein Papa war auch LKW-Fahrer und der hat mir gesagt, wichtig auf dem Bock ist, dass das Radio funktioniert und dass du eine gute Kaffeemaschine dabei hast.
1: Okay, kann ich ihm ganz ungeschränkt recht geben.
0: Gabi, fahr vorsichtig.
1: Alles klar, Tito.
0: Bis dann. Ciao.

0: Es ist ja wohl 5:10 hier in der Popnacht. Weißes Hemd, Sonnenbrille, schwarze Krawatte und ganz wichtig, Glatze Plaid. Das ist der Dresscode an diesem Wochenende in Berlin für alle Pitbull-Ultras. Der rappt heute beim Lollapalooza im Olympiapark seine einzige deutsche Festivalshow. ARD-Reporterin Jule Lippig, worauf können wir uns denn sonst noch freuen?
1: Auf einen Mix aus Pop, Hip-Hop und Indie über Latin bis Techno. Ein internationaler Top-Act nach dem anderen steht auf der Bühne. Mit dabei sind unter anderem Indie-Pop-Künstlerin Lord. Sänger Louis Capaldi, bekannt durch seine Ballade Someone You Love. Und Singer-Songwriter Tom Odell. Mit Sängerin I Liver und dem Berliner Künstler Zartmann sind außerdem zwei der aktuell erfolgreichsten deutschen Acts mit dabei.
2: Guck, die Gläser sind gefüllt. 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
1: Die Perry Stage Bühne steht dieses Jahr im angrenzenden Olympiapark. Neben Musik gibt's auf dem Lollapalooza auch jede Menge Programm, unter anderem Zahnschmuck, Goodies und Fotospots. Und hier noch ein Tipp von Sanitäter Finn Hertel vom DRK-Kreisverband Berlin-Zentrum.
3: Trink vielleicht auch zwischendrin mal ein bisschen Wasser. Beim Lolla gibt's ja auch gratis Wasserspender. Das ist vielleicht ganz gut. Und denkt an Oropax, irgendwie Gehörschutz. Vielleicht auch noch mitnehmen.
0: Lollapalooza! Hey, jetzt beruhigen wir uns erstmal wieder eine Runde.

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1: Um 5 Uhr mit Moritz Kleiß. Die USA und der Iran haben auch in dieser Nacht ihre gegenseitigen Angriffe fortgesetzt. Zum 7. Mal in Folge. Das US-Militär bestätigte, dass neue Attacken auf den Iran gestartet wurden. Ivo Maruschek berichtet.
2: Ziel sei erneut gewesen, die militärischen Fähigkeiten des Iran weiter zu schwächen, heißt es vom US-Militärkommando für den Nahen Osten. Außerdem habe man in den letzten Tagen 4 Handelsschiffe umgeleitet, eines fahruntüchtig gemacht und ein weiteres geentert, im Zug der Blockade iranischer Häfen. Das iranische Staatsfernsehen berichtete von Explosionen in Sirik im Süden des Landes und in der wichtigen Hafenstadt Bandar Abbas. Der Iran habe daraufhin Raketen auf Ziele in Jordanien und Kuwait abgefeuert. Kuwait bestätigte, dass die Luftabwehr im Einsatz war. Auch in Bahrain gab es in der Nacht Luftalarm.
1: Deutschland und Frankreich wollen militärisch stärker zusammenarbeiten. Das haben Bundeskanzler Merz und Präsident Macron nach Gesprächen in Brühl angekündigt. Unter anderem werde die Bundeswehr erstmals in diesem Jahr an einer Nuklearübung der französischen Armee teilnehmen, sagte Merz. Auch bei der Entwicklung von Aufklärungs- und Raketenfrühwarnsystemen werde man zusammenarbeiten. Weitere Gesprächsthemen waren der EU-Haushalt, die Entwicklung von Hochleistungsbatterien und die Gründung eines gemeinsamen KI-Zentrums. Ein 26-jähriger Sicherheitsmann der Deutschen Bahn ist bei einer gewaltsamen Auseinandersetzung aus einem fahrenden Zug gestürzt und lebensgefährlich verletzt worden. Zunächst sei es am Abend bei einer Fahrscheinkontrolle auf der Strecke von Offenburg nach Karlsruhe zu einem verbalen Streit gekommen, sagt die Polizei. Der Fahrgast sei vermutlich betrunken gewesen. Deswegen seien 2 Mitarbeiter des Sicherheitsdienstes gerufen worden. Es kam zu einer körperlichen Auseinandersetzung zwischen dem 26-jährigen Bahnmitarbeiter und dem Fahrgast. Bei dem Gerangel habe sich aus noch ungeklärter Ursache die Tür des fahrenden Zuges geöffnet und der Mann stürzte aus dem Zug. Er wurde ins Krankenhaus gebracht. Der Tatverdächtige wurde festgenommen. Nach dem Doppelerdbeben in Venezuela vor 3 Wochen sind inzwischen 5.000 Todesopfer bestätigt. Mehr als 60.000 seien verletzt worden, teilte der Präsident der Nationalversammlung, Rodriguez, mit. Nach Schätzungen der Vereinten Nationen werden immer noch 50.000 Menschen vermisst. Das waren die Nachrichten mit Moritz Kleiß. Das Wetter für Deutschland. Tagsüber im Süden Bayerns und Baden-Württembergs weitere Regengüsse und Gewitter. In den anderen Regionen meist trocken, nur in der Mitte Deutschlands vereinzelt Schauer. Ab und zu Sonne, maximal 18 bis 29 Grad. Die Zeit in wenigen Sekunden ist es 5.03 Uhr.
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3: Vorsicht bitte auf der A3 Würzburg Richtung Frankfurt. Zwischen Würzburg-Heidingsfeld und Würzburg-Kist steht ein defektes Fahrzeug. A7 Fulda-Würzburg. Zwischen Bad Kissingen, Obertulba und Hammelburg ist die mittlere Spur gesperrt. Die B49 Gießen Richtung Limburg ist zwischen Leunerbrücke und Tiefenbach bis auf Weiteres gesperrt.
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4: Mit Sabrina Droste. Guten Tag, guten Tag. Wir starten jetzt gemeinsam in die beste Stunde des Tages, die es zwischen 4 und 6 Uhr gibt. Und sind alle mal schwer beeindruckt von Elke aus Euskirchen. Die hat nämlich schon ihre Sporteinheit hinter sich. What?
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0: Es ist Samstag, der 18. Juli. Und Steffi Linkscheid aus dem ARD-Aktuell-Team hat im Kalender heute schon mal ihre Lieblingstermine angekreuzt. Sicher steht da für heute Morgen erstmal Ausschlafen nach der Nachtschicht drin. Und was für Termine sind da dann noch so in dein Auge gefallen hinein?
1: Zum Beispiel, ouch, das Berlin Boat Festival. Das ist ein Event für Glatzenträger. Da gibt es verschiedene Spiele und Wettbewerbe für Menschen, die oben ohne rumlaufen. Die wollen da heute einen Rekord aufstellen mit der größten Versammlung kahlköpfiger Menschen an einem Ort. Es sind aber auch Besucher mit Haaren willkommen.
0: Okay, bei der Tour de France steht heute die Etappe durch die Vogesen im Elsass an, Steffi.
1: Damit ist die Tour heute ganz nah an der deutschen Grenze. Das heißt, da sind bestimmt viele deutsche Fans am Straßenrand und feuern an wie die Könige, wie die hier.
2: Alle, alle, alle, alle, alle, auf geht's, Lipo!
3: Wir haben natürlich die komplette Flaggenausstattung, kleine Käsehäppchen haben wir dabei, Oliven, Weintrauben, alles ganz wunderbar.
1: Das gibt richtig Rückenwind, freut sich auch Radprofi John Degenkolb.
4: Ich freue mich auf viele bekannte Gesichter. Ich habe von vielen schon Fotos und Videos gesehen, die Straße bemalt haben, die schon mit dem Bier in der Hand an der Strecke im Wohnmobil warten.
1: Tja, und auch ein paar Eltern der 12 deutschen Fahrer haben sich schon zum Anfeuern angekündigt.
0: Ja, und wo wir gerade beim Sport sind?
1: Ja, heute ist nochmal WM in Miami. Frankreich und England spielen gegeneinander um Platz 3. Beide galten ja so eine Zeit lang als Anwärter auf den Sieg in diesem Jahr. Viele Fans waren deswegen komplett überrascht, dass die beiden nicht ins Finale gekommen sind. Das hat auf jeden Fall das Verhältnis der Engländer zum deutschen Trainer Tuchel, ich sag mal, auf eine besondere Bewährungsebene gehievt. Los geht's um 23 Uhr.
0: Ja, bevor der Stadionsprecher dann morgen zum Finale das hier sagt.
5: Ladies and gentlemen, please welcome the President of the United States, Donald J. Trump. And FIFA-Präsident Gianni Infantino.
1: Nee, so weit bin ich definitiv noch nicht.

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2: Ich hab nicht mal eins.
1: Ach so, dann super.
4: Es war heute schon mal 5:30 und zwar vor 3,5 Minuten.
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5: In der Nacht zum Samstag ziehen letzte Schauer und Gewitter rasch nach Thüringen und Franken ab. Anschließend lockern die Wolken auf und der Himmel zeigt sich überwiegend leicht bewölkt bis klar und es ist trocken. Die Luft kühlt ab auf 18 Grad im Raum Firnheim bis 12 Grad im Raum Villingen. Firnheim, Landkreis Bergstraße, 18 Grad Celsius. Lich, Landkreis Gießen, 15 Grad Celsius. Villingen, Landkreis Waldeck-Frankenberg, 12 Grad Celsius. Am Samstag ist es zunächst bei einer Mischung aus Sonne und Wolken überwiegend trocken, wobei sich nach Süden hin am häufigsten die Sonne zeigt. Gegen Nachmittag können sich jedoch einzelne Schauer, mitunter auch kurze Gewitter bilden, die am Abend wieder ostwärts abziehen. Die einfließende, kühlere Nordseeluft macht sich schon in der Nordhälfte bemerkbar, während es im Süden nochmal sommerlich warm wird. Die Höchstwerte liegen zwischen 22 Grad im Oppland und 29 Grad an der Bergstraße. Auf den Bergen bei 19 bis 23 Grad. Dazu weht schwacher bis mäßiger Nordwestwind mit frischen Böen im Bergland sowie in Schauer- und Gewitternähe sind starke Böen dabei. Diemelsee, Landkreis Waldeck-Frankenberg, 22 Grad Celsius. Lauterbach-Vogelsbergkreis, 26 Grad Celsius. Flörsheim, Main-Taunus-Kreis, 28 Grad.
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6: A66 Fulda Richtung Frankfurt. Zwischen Maintal-Bischofsheim und Frankfurt am Mainberg-Nenkheim ist nach einem Unfall die linke Spur und mittlere Spur gesperrt. Die B49 Gießen Richtung Limburg ist zwischen Leunerbrücke und Tiefenbach bis auf Weiteres gesperrt.
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0: Beim Comedy-Programm schon oft und viel übers Kiffen erzählt und natürlich wissen wir nicht, wie biografisch das jetzt so war. Jedenfalls kommt Vincent auf sehr spezielle Gedanken, auf die man vielleicht so gar nicht kommen würde. Wie zum Beispiel seine Einschätzung über den Harry Potter-Darsteller Daniel Radcliffe.
1: Das ist jetzt ein bisschen random, aber ich finde, Daniel Radcliffe sollte aufhören zu schauspielen. 16 Jahre lang war er Harry Potter. Und jetzt was? Ist er einfach ein Schauspieler, der andere Rollen spielt? Und der spielt nie so glaubwürdige Rollen. So irgendwas wie ein Zauberer in Rente. Irgendwas, was man nachvollziehen kann. Er spielt immer so krasse Rollen, so, es gibt einen Film, da spielt er einen FBI-Agent, der dann undercover geht, also geheim ermittelt in der Neonazi-Szene als Neonazi. Ich weiß nicht. Sogar die Neonazis in dem Film waren so, bist du nicht Harry Potter?
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Hier ist die gemeinsame Popnacht von HR3, MDR Jump, NDR 2, RBB 88.8, Bremen 4, SR 1 und WDR 2. Liebevoll produziert von SWR 3. Und das war es doch wohl gewesen mit der Popnacht heute. Ich bin Sabrina Droste und raus für heute. Es war sehr schön mit euch. Danke für so nett sein. Macht euch einen schicken Sonntag. Und das Wichtigste, denkt an eure Pausen.

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1: 6 Uhr. Reiche entschärft geplante Förderungskürzung für Solaranlagen. Spahn verteidigt Leihmutterschaft gegen Kritik. USA und Iran melden neue Angriffe in der Golfregion. Das Wetter mal Sonne, mal Wolken und meist trocken, 22 bis 29 Grad. Mein Name ist Sevilay Sace. Guten Morgen. Neue kleine Solaranlagen sollen jetzt doch länger gefördert werden als bisher geplant. Bundeswirtschaftsministerin Reicher hat dazu einen überarbeiteten Entwurf des Erneuerbare-Energien-Gesetzes vorgelegt. Aus der Nachrichtenredaktion Torben Müller.
2: Übergangsweise ist eine abgesenkte Einspeisevergütung für bis zu 36 Monate vorgesehen. Danach müssten Anlagenbetreiber auf sogenannte Direktvermarktung umsteigen. Das betrifft kleine Solaranlagen bis 25 Kilowatt installierter Leistung, die ab 2027 errichtet werden. Bisher hatten Besitzer kleiner Anlagen, vor allem Privathaushalte, 20 Jahre lang pro Kilowattstunde einen festen Betrag für die Einspeisung erhalten. Reicher hatte geplant, das 2027 abzuschaffen.
1: Der CDU-Spitzenpolitiker Spahn hat sich inzwischen selbst zur Leihmutterschaft geäußert im Podcast Ronsheimer. Spahn wird kritisiert, weil er und sein Ehemann in den USA eine Frau beauftragt haben, ihr Baby auszutragen. In Deutschland ist das verboten. ARD-Hauptstadtkorrespondentin Birte Sönnigsen.
3: Spahn sagt, es sei ihm bewusst, dass es in seiner Partei eine klare Beschlusslage gibt. Die CDU lehnt Leihmutterschaft ab und hatte das zuletzt auf ihrem Parteitag im Februar bekräftigt. Spahn räumt ein, dass er früher auch mit seiner Partei über das Thema hätte sprechen sollen. Ob Jens Spahn Fraktionsvorsitzender bleiben wird, ist offen. Spahn sagt, nur die Fraktion kann darüber entscheiden, wie es weitergeht. Für ihn selbst gäbe es nichts Wichtigeres als seine Familie.
1: Wieder gegenseitige Angriffe zwischen den USA und dem Iran. Das US-Militär hat mitgeteilt, Ziel der Attacken sei erneut gewesen, die militärischen Fähigkeiten des Iran zu schwächen. Das iranische Staatsfernsehen meldete, das iranische Militär habe Raketen auf US-Militäreinrichtungen in Kuwait und Jordanien abgefeuert. Außerdem seien zwei Öltanker in der Straße von Hormus auf Minen gefahren und in Brand geraten. Das US-Militär weist das als falsch zurück. Der Bauernverband beklagt, dass der Iran-Krieg die Landwirte in Deutschland zusätzlich unter Druck setzt. Präsident Ruckwied sagte dem Redaktionsnetzwerk Deutschland, die Blockade der Straße von Hormus beeinträchtige die Versorgung mit Dünger. Einen Engpass gebe es zwar noch nicht, aber die Preise für Stickstoff blieben aktuell auf einem hohen Niveau. Viele Höfe könnten diese Kosten nur noch schwer auffangen. Außerdem seien die Vorräte für die neue Saison gefährlich gering. Brand in Postverteilzentrum in Reiskirchen in Mittelhessen. Laut Polizei hat sich ein Akku in einem Paket offenbar selbst entzündet. Auslöser sei ein technischer Defekt gewesen. Durch das Feuer seien auch andere Pakete und Teile des Gebäudes beschädigt worden. Die Feuerwehr habe den Brand aber schnell löschen können. Den Schaden schätzt die Polizei auf mehr als 50.000 Euro. Testspielsieg für Fußball-Zweitligist Darmstadt 98. Die Lilien haben am Abend in der Vorbereitung auf die kommende Saison beim Regionalligisten Astoria Waldorf gewonnen mit 4:1. Das waren die Nachrichten.
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3: Einen wunderschönen guten Morgen am Samstag. So, jetzt nochmal schön strecken und ganz, ganz langsam und entspannt in den Tag starten. Käffchen schmecken lassen und durchatmen. Ja, durchatmen, ich glaube, das gilt auch wettermäßig so ein bisschen, ne? Also nach den teilweise wirklich ultra heißen Tagen, die wir hatten, kommt da so ein bisschen Ruhe rein heute am Samstag. Sind es zwar stellenweise immer noch bis zu 29 Grad, gibt aber schon einige Ecken, wo wir nur noch an der 23 Grad Marke kratzen. Häufig Sonne, paar Wolken unterwegs, aber am Nachmittag gibt es auch mal ein kurzes Gewitter und vereinzelte Schauer. Damit ihr gut ankommt, jetzt das Neueste aus dem HR3-Verkehrszentrum. Die A66 Fulda-Frankfurt haben wir da zwischen Maintal-Bischofsheim und Frankfurt-Bergen-Enkheim. Ein Unfall auf der linken und der mittleren Spur. Und die B49 Gießen-Limburg ist zwischen Leunerbrücke und dem Abzweig nach Tiefenbach wegen Bergungsarbeiten nach einem Unfall gesperrt. Sonst sieht's aber gut aus. Kommt gut an.
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0: Wunderschönen Start ins Wochenende. Habt einen ganz entspannten Start in den Samstag. Damit ihr aber ein bisschen schneller wach werdet, habe ich genau das Richtige für euch. Eine aktuelle Folge der HR3 Morning Family.
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0: Schön sanfte Weckruf von Triggerfinger in HR3. Kommt gut in euren Samstag. Gleich.
1: Na gut, der verleitet ein bisschen zum Liegenbleiben und Einkuscheln. Bryan Adams spiele ich euch. Und dazu ein bisschen Energie. Baby, don't worry, you are my only, you won't be lonely. Wundervoll positiver Start in den Tag mit Leonie. Echte Abwechslung eben. 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

Ganz sanft holt uns Bryan Adams so langsam aus dem Bettchen und dann heißt es wachschütteln, um bereit zu sein für einen Tag. Und das geht am besten mit denen hier auf dem Bug & Quarterhead. Habt einen schönen Samstag.

0: So, alle wach?
1: Dann können wir jetzt den Samstag starten.
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0: Wunderschönen guten Morgen. Nochmal kurz strecken, erst einen Kaffee schmecken lassen und dann kann es eigentlich schon losgehen mit Wochenende. Und das wird überwiegend ein ziemlich hübsches, was wir da haben. Also egal, was ihr geplant habt, dürfte funktionieren heute. Viel Sonne, paar Wolken mischen sich mit rein. Gegen Nachmittag kann sich mal so ein einzelner Schauer oder ein kurzes Gewitter bilden. Dafür kühlt es halt eben auch ein bisschen ab. Das bei 22 bis 29 Grad maximal. Damit ihr gut ankommt, jetzt das Neueste aus dem hr3-Verkehrszentrum. Vorsichtig auf der A5 Darmstadt Richtung Frankfurt zwischen Weiderstadt und Langenmöhfelden. Da befindet sich eine Entenfamilie auf der Fahrbahn. A5 Frankfurt-Kassel zwischen Nordwestkreuz Frankfurt und Bad Homburger Kreuz. 2 Kilometer Stau wegen einer Baustelle. Und die A66 Fulda-Frankfurt zwischen Maintal-Bischofsheim und Frankfurt-Bergen-Enkheim. Da ist ein Unfall auf der linken und der mittleren Spur passiert. Sonst sieht's gut aus allen, die unterwegs sind. Gute Fahrt, Kate Menzig mein Name. Guten Morgen.
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0: morgen, buongiorno, good morning, calimera, bom dia, gin dobre. Wir sind mittendrin in den Ferien und ihr macht euch eine hoffentlich super entspannte Zeit und genießt sie vielleicht zu Hause oder wieder Felix in Schweden.
1: Bisher konnten wir schon ganz viel Kanu fahren und haben den Nationalpark Store Mosse besucht und waren im Moor wandern. Außerdem haben wir schon ganz viele Zimtschnecken gegessen und unter freiem Himmel geschlafen. Das war wirklich sehr eindrucksvoll.
0: Wow, er ist mit einer Jugendgruppe da unterwegs und natürlich hört er uns da auch über einen Stream. Ey, mit einer Jugendgruppe, als ich mit einer Jugendgruppe damals unterwegs war, waren wir in Lloret de Mar, Leute. Also 069-155-4x3. Wie und wo hört ihr uns gerade? Nehmt uns gerne mit an den Pool, die Strandliege, in die Berge, Nationalpark, macht mich gern so ein kleines bisschen neidisch. Sei euch gegönnt. Wir sind natürlich überall für euch dabei. Jetzt in HR3 mit Portugal.

0: Vibes für euren Samstagmorgen von Portugal The Man in HR3. Und gleich diese Schnuggelsche. Immer wenn ich den höre, denke ich, der singt doch mit dem breitesten Grinsen überhaupt, oder? Ray Garvey kriegt ihr gleich. Und dazu ein Energiebooster. Beste Frau, Pink, gleich. 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

0: Wir in HR3 habt einen wunderschönen Start in Samstag.
1: Es ist so ein kleines bisschen Durchatmen angesagt dieses Wochenende. Trotzdem heute wieder zwischen 23 und 29 Grad maximal. Also eigentlich perfekt für See und Freibad. Und da gibt's Good News aus Wetzlar vom komplett umgebauten Domblick Freibad. Erst war es ja offen. Dann ruckzuck wieder zu, also wirklich so ein krasses Hin und Her. Aber jetzt gibt's keine Probleme mehr mit der Wasseraufbereitung und der Enrico aus Wetzlar, der war direkt schon wieder drin.
2: Mir gefällt das Domblickbad, ne? Es ist gut gestaltet und auch die Wassertemperatur und so, das hat eigentlich alles gepasst. Ist schön, dass es jetzt wieder offen ist. Ich hoffe, dass es halt längere Zeit so ist, ne? Mal gucken.
1: Ja, das hoffen wir auch. Da drücken wir die Daumen mit. Und HR3-Hörer Enrico ist nicht nur vom Baden selbst begeistert.
2: Ich bin auch mit dem Preis-Leistung. Also man zahlt 4 € als Erwachsener. Das finde ich eigentlich auch fair. Zumal die Stadt gesagt hat, dass Schüler nach Vorlage des Schülerausweises kostenfrei diesen Sommer rein können. Und da hat ja nicht jeder das Portemonnaie oder das Geld zur Verfügung, um sich das zu leisten. So können gerade die Kinder im Sommer direkt in der Stadt mal ins Freibad gehen. Das finde ich eigentlich gut.
1: Recht hat er. Also worauf wartet ihr noch? Handy gar nicht erst in die Hand nehmen, Fernseher auslassen, PlayStation heute auch mal beiseite legen und ab auf den Dreiersprungturm. Viel Spaß heute beim Abkühlen.

0: Gena. 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
2: Mit Ina Meinl. Guten Morgen. Es hagelt weiter Kritik. Auch die Kirchen sehen es extrem skeptisch, dass Unionsfraktionschef Spahn ein Baby von einer Leihmutter in den USA bekommen hat. Der katholische Passauer Bischof Oster spricht von einem echten Skandal. Der evangelische Landesbischof in Württemberg-Gohl von Doppelmoral. Denn Leihmutterschaft ist in Deutschland verboten und die CDU

0: CDU will, dass das so bleibt. Am Montag wird das Parteipräsidium über den Fall sprechen. Neue kleine Solaranlagen sollen jetzt doch länger gefördert werden als bisher geplant. Wirtschaftsministerin Reiche hat dazu einen überarbeiteten Entwurf des Erneuerbare-Energien-Gesetzes vorgelegt und damit ihren bisherigen Plan entschärft. Aus dem News-Team Torben Müller.
1: Übergangsweise ist eine abgesenkte Einspeisevergütung für bis zu 36 Monate vorgesehen. Danach müssten Anlagenbetreiber auf sogenannte Direktvermarktung umsteigen. Das betrifft kleine Solaranlagen bis 25 Kilowatt installierter Leistung, die ab 2027 errichtet werden. Bisher hatten Besitzer kleiner Anlagen, vor allem Privathaushalte, 20 Jahre lang pro Kilowattstunde einen festen Betrag für die Einspeisung erhalten. Reiche hatte geplant, das 2027 abzuschaffen.
0: Der Krieg zwischen den USA und dem Iran weitet sich wohl gerade wieder aus. Beide Seiten melden neue Angriffe. In der Straße von Hormus sollen zwei Öltanker auf Minen gefahren und explodiert sein. Das meldet der Iran. Die USA sagen dagegen, das würde nicht stimmen. Feueralarm am späten Abend in Großrohrheim im Landkreis Bergstraße. Dort hat es in einem Mehrfamilienhaus gebrannt. Das Feuer war im Keller im Raum mit den Waschmaschinen ausgebrochen und konnte schnell gelöscht werden. Zwei Einsatzkräfte sind allerdings leicht verletzt worden, weil sie Rauchgase eingeatmet haben. Und das steht heute an. Bei der Fußball-WM spielen Frankreich und England um Platz 3. In Kelkheim im Main-Taunus-Kreis findet eine Gedenkfeier für die Frau statt, die dort getötet wurde. Und in Frankfurt wird der Christopher Street Day gefeiert. Es geht um die Rechte queerer Menschen. Mehr als 10.000 Leute werden erwartet. Mehr aktuelle News aus Hessen, immer auch auf hessenschau.de.
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3: Schönen guten Morgen und einen ganz entspannten Start in Samstag. Lasst euch den ersten Kaffee schmecken. Erstmal ganz locker reinstarten und ich sag euch, das wird ein hübscher Tag. Ne? Also es ist nicht mehr ganz so irre heiß, trotzdem immer noch Tipptopp-Temperaturen. Falls es euch an Badesee zieht, Maximalwerte zwischen 23 und 29 Grad. Sonst auch erstmal viel Sonne gegen Nachmittag, so ein paar vereinzelte Schauer, dann auch mal ein kurzes Gewitter. Aber die quälen uns nicht lange, ziehen dann abends wieder ab und dann ist alles schick, falls es für euch nochmal auf die Piste geht. Damit ihr gut ankommt, jetzt das Neueste aus dem hr3-Verkehrszentrum. Vorsichtig auf der A5 Frankfurt-Darmstadt. Am Frankfurter Kreuz in der Verbindung zur A3 Richtung Würzburg liegen Gegenstände auf der Fahrbahn. Bisschen Stau auf der A5 Frankfurt-Kassel zwischen Nordwestkreuz Frankfurt und Bad Homburger Kreuz. 2 Kilometer wegen einer Baustelle. Und die A7 Fulda-Würzburg zwischen Fulda-Dreieck und Bad Brückenau-Volkers. 3 Kilometer Stau ab der Raststätte Utrichshausen. Das war's für den Moment. Kommt gut an, Kate Menzig hier. Hi.
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0: und Ava Max in HR3. Leute, das wird ein weltmeisterliches Wochenende. 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
0: Ihr seid solche Mäuse, ey, wie ihr euch freut. Ja, und wo die überall stehen, vor allem zum Beispiel bei der Anja in Bensheim, in Möffelden-Waldorf, bei der Diana, Manuel in Schwalmstadt, bei der Daniela in Langen, Lisa in Münster und Anne aus Licht. Es hat so viel Spaß gemacht mit euch in den letzten Wochen. 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

0: You Too in HR3 startet gut in euren Samstag. Gleich mit. Epischen Sound von Genesis. Und gute Vibes gibt's auch. Wochenendgefühl mit Mabel. Gleich. Echte Abwechslung eben. 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

0: Mächtiger Hit Genesis für euren Samstag.
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0: Schönen guten Morgen, startet gut in euren Tag und das wird so ein hübscher, also nicht zu heiß mit Maximalwerten zwischen 23 und 29 Grad, also perfekt für einen Badesee, falls ihr möchtet, aber auch perfekt für die ganzen Feste und Veranstaltungen, die es ja zurzeit überall in Hessen gibt, wie den CSD in Frankfurt, das Streetfood Festival in Heusenstamm und was sonst noch so abgeht, das checken wir gleich in HR3. Ja, es kann jetzt am Nachmittag später vereinzelt mal einen Schauer geben oder ein kurzes Gewitter, aber die ziehen dann relativ schnell wieder ab. Damit ihr gut ankommt, jetzt das Neueste aus dem HR3-Verkehrszentrum. Da haben wir die A5 Frankfurt Richtung Kassel. Zwischen Nordwestkreuz Frankfurt und Bad Homburger Kreuz 2 Kilometer Stau wegen einer Baustelle. A6 Mannheim-Herbronn zwischen Viernheimer Kreuz und Kreuz Mannheim 1 Kilometer Stau wegen Bergungsarbeiten nach dem Unfall auf der rechten und der mittleren Spur. Und die A7 Fulda-Würzburg noch zwischen Fulda-Dreieck und Bad Brückenau-Volkers 3 Kilometer Stau ab der Raststätte Utrichshausen. So viel für den Moment allen, die unterwegs sind. Gute Fahrt, Kate Manzig hier. Schönen Samstag.
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0: Ed Sheeran für am Samstag in HR3. Ja, das Frühstück, das brauchen wir heute Morgen auf jeden Fall. Ist eine gute Stärkung für alles, was heute in Hessen so los ist. Motto ist definitiv raus mit euch bei dem Wetter. Geht bei euch auf dem Kram- und Viehmarkt in Bad Wildung auf dem Schützenplatz. Heute Abend gibt es da auch wieder ein Feuerwerk, also richtig schön. Morgen früh dann Gottesdienst am Autoscooter und ein WM Final Public Viewing. Viehmarkt hat dieses Wochenende auch bei euch einiges geboten in Wolfhagen. Heute Mittag gibt es den Festzug und für Julia von der Stadt Wolfhagen ist es immer so ein bisschen ein Homecoming-Feeling.
1: Das Schöne an unserem Viehmarkt ist, dass es keine anonyme Großstadtkirmes ist, sondern ein Heimatfest, bei dem sich gefühlt ganz Wolfhagen trifft. Auch diejenigen, die schon lange nicht mehr hier wohnen, kommen zurück, treffen Freunde, feiern. Und auch durch die vielen Stammschausteller, die wir auf unserem Platz haben, ist das Ganze sehr herzlich und persönlich.
0: Ah, das finde ich immer so schön. Da zieht es dann alle wieder zurück in den Ort, ne? Und in Hessen feiert ihr heute natürlich auch richtig bunt beim Christopher Street Day in Frankfurt. Party gibt's das komplette Wochenende am Mainufer. Und ja, wir feiern gemeinsam die Vielfalt heute Mittag bei der größten CSD-Parade in Hessen durch die City. Sozusagen. Ab 12 geht's los. Habt ein wunderschönes Wochenende.

Steffi Heinzmann für einen guten Start in Samstag und gleich Roadtrip-Feeling. Bruce Springsteen begleitet uns durchs Wochenende. Und warum nicht um

0: und Tones and I. Kommt er gleich.
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2: Mit Ina Meinl. Guten Morgen. Rücktrittsforderungen und heftige Kritik. Unionsfraktionschef Spahn hat eine Empörungswelle ausgelöst, weil er ein Baby von einer Leihmutter in den USA bekommen hat. Jetzt schalten sich auch Kirchenvertreter in die Diskussion ein. Aus dem News-Team Maren Weil.
3: Ein echter Skandal. So bezeichnet der katholische Passauer Bischof Osterspahns Entscheidung, mit der er quasi Werbung mache für eine Leihmutterschaft. Der evangelische, württembergische Landesbischof Kohl findet, dass Spahn das Vertrauen in die Politik beschädigt, wenn er ein Verbot in Deutschland einfach umgehe. Das CDU-Präsidium wird sich am Montag mit dem Fall befassen und sicherlich auch mit möglichen Konsequenzen für Spahn.
2: Gute Nachricht für alle, die eine Solaranlage aufs Dach setzen wollen. Sie können jetzt doch damit rechnen, dass Sie für die Einspeisung des Stroms noch einen festen Geldbetrag bekommen. Allerdings weniger als bei alten Anlagen und erstmal nur 3 Jahre lang. Eigentlich wollte Wirtschafts

0: Ministerin Reiche die feste Einspeisevergütung ab 2027 ganz abschaffen. Die Pläne hat sie jetzt aber nochmal geändert. Die Bahnstrecke zwischen Offenbach und Hanau ist im Moment gesperrt. Ein ICE ist in eine Herde von Schafen gefahren. Sie waren offenbar ausgebrochen. HR-Reporter Mike Nowak.
1: Eine Sprecherin der Bundespolizei hat mir gesagt, dass der ICE 10 bis 15 Tiere erfasst und überfahren hat. Der Zug musste notbremsen und blieb auf freier Strecke stehen. Im Zug befinden sich etwa 120 Menschen. Von ihnen wurde niemand verletzt.
0: Der Krieg zwischen den USA und dem Iran weitet sich wohl gerade wieder aus. Beide Seiten melden neue Angriffe. In der Straße von Hormus sollen zwei Öltanker auf Minen gefahren und explodiert sein. Das meldet der Iran. Die USA sagen dagegen, das würde nicht stimmen. Und das steht heute an. Bei der Fußball-WM spielen Frankreich und England um Platz 3. In Kelkheim im Main-Taunus-Kreis findet eine Gedenkfeier für die Frau statt, die dort getötet wurde. Und in Frankfurt wird der Christopher Street Day gefeiert. 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
3: Es ist viel los in Hessen. So viele Feste, so viele Möglichkeiten, das Wochenende zu verbringen. Aber ihr startet jetzt erstmal ganz entspannt im Tag. Es ist heute wirklich alles möglich. Wettermäßig sieht es auch tippitoppi aus. So nicht mehr ganz so irre heiß, aber immer noch warm genug, um an Badesee zu gehen. Maximalwerte zwischen 23 und 29 Grad. Am Nachmittag kann es vereinzelt mal einen Schauer oder ein Gewitter geben. Das zieht dann aber relativ schnell ab. Genießt den Tag, Leute. Wettermäßig, also alles schick auf den Straßen momentan. Bissel was los, damit ihr gut ankommt. Das Neueste aus dem HR3-Verkehrszentrum auf der A5 Frankfurt-Kassel zwischen Nordwestkreuz Frankfurt und Bad Homburger Kreuz. 2 Kilometer Stau wegen einer Baustelle. Dann staut es sich ein bisschen bei euch auf der A6 Mannheim-Heilbronn zwischen Viernheimer Kreuz und Kreuz Mannheim. 1 Kilometer Stau wegen Bergungsarbeiten nach einem Unfall auf der rechten und der mittleren Spur. Die A7 Fulda-Würzburg noch zwischen Fulda Dreieck und Bad Brückenau-Volkers. 3 Kilometer Stau ab der Raststätte Utrichshausen. Und eben reingekommen noch eine Meldung von der A7. Vorsichtig Fulda-Kassel zwischen Bad Hersfeld-West und Homberg-Efze. Ein defekter Laster auf der rechten Spur. Allen, die unterwegs sind, gute Fahrt. Mein Name ist Kate Menzig. Schönes Wochenende.

0: Stephanie Harris für euren Samstagmorgen. Dieser Mann hat uns letztes Jahr mit einem der schönsten Liebeshochzeitslieder versorgt und er hat was Neues am Start. Mit diesem Riesenhit Ordinary hat er schon weit über 2 Milliarden Streams eingesammelt. Das ist eine Hausnummer, ne? Er ist einfach einer der Durchstarter und bei ihm läuft es halt gerade so richtig gut. Inklusive Grammy-Nominierung und ausverkauften Konzerten zurecht. Und der hat einfach eine bombastische Bandbreite, oder? Der kann emotional, der kann aber so richtig schön nach vorne und good vibes vermitteln. Was aber immer mit dabei ist, finde ich, ist einfach richtig viel Gefühl, Leben, Liebe. Jetzt auch in seinem neuen Hit Passenger in HR3. Alex Warren passt so gut zu diesem Wochenende.
1: Und ist auch noch ein richtiger Ohrwurm.

0: Lieblingshit, viel zu lange nicht mehr gehört. The Cranberry spiele ich euch. Und dazu... Gute Vibes vom Kamerad. Gleich. 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

0: Wie schön ist es bitte, mit diesem Hit in den Tag zu starten? The Cranberries in HR3. Genießt euer Wochenende.
1: Ganz viel Sonne kriegen wir heute ab. Am Nachmittag vielleicht so ein bisschen Regen oder Gewitter, aber die verkrümeln sich schnell. Also genug Zeit, um das Wetter, die Sonne und die tollen Events in Hessen zu genießen. Hier ist HR3, Kate Menzig, mein Name.

0: Zauberhafter Sound für euren Samstag von Coldplay.
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2: Guten Morgen. Schönen Start euch in den Tag. Und was wird das bitte für ein hübscher? Also egal, was ihr geplant habt, versucht es nach draußen zu verlegen. Sei es Grillen, sei es Badesee. Naja, okay, gut, Badesee muss man prinzipiell nach draußen verlegen. Innen wäre, glaube ich, ein bisschen schwierig, ne? Also, wir haben heute Temperaturen maximal zwischen 23 und 29 Grad. Sehr sonnig geht's los. Paar Wölkchen, die stören nicht. Am Nachmittag ganz vereinzelt mal ein Schauer oder ein Gewitter. Aber meistens bleibt's trocken. Damit ihr gut ankommt, jetzt das Neueste aus dem HR3-Verkehrszentrum. Die A3 Frankfurt-Würzburg zwischen Aschaffenburg und Goldbach. 3 Kilometer Stau nach einem Unfall auf der linken Spur. Und die A7 Fulda-Würzburg zwischen Fulda-Dreieck und Bad Brückenau-Volkers. 5 Kilometer Stau ab der Raststätte Utrichshausen. Das war's aber schon. Euch allen eine gute Fahrt.
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0: Vibes für den Start in euer Wochenende. Ach Leute, und es wird so ein hübsches Hessen brutzelt vor sich hin. Aber nicht mehr ganz so heiß, ne? So angenehm am Brutzeln, sag ich mal. Und es ist schön, wie ihr gegenseitig aufeinander aufpasst und an die denkt bei diesen heißen Bedingungen, die für uns ins Schwitzen kommen, sag ich mal. Steffi hat die Woche ihrem Schornsteinfeger ein Eis in die Hand gedrückt, finde ich super. Mesut hat die Jungs seiner Müllabfuhr mit einer eiskalten Cola versorgt. Und Gabriele verteilt Briefe und Pakete in Wetzlar, Niederkrimis und in Hermannstein. Und ihr großes Glück ist gerade eine lila Farbe. Eine Kühlbox in Niederkirmes.
1: Da sind ganz viele Eiswürfel drin und da tun die Leute mal Cola, Fanta, gemischte Getränke, Wasser oder auch mal ein Eis rein. Das ist total lieb von den Leuten.
0: Es ist so, so cool im wahrsten Sinne des Wortes. Und bei Gabi geht noch mehr als nur Kühlbox. Vor ein paar Jahren ging es bei der Hitze mit Klamotten in den Pool.
1: Genau, da war es auch so richtig bulleheiß, an die 40 Grad und da haben die gerade den Pool befüllt und da habe ich noch so gesagt, oh, da könnte ich jetzt auch mal reingehen, eine Runde schwimmen und haben die gesagt, auf, Schuhe raus, rein. Und das hat so gut getan, 10 Minuten später war ich wieder knochentrocken.
0: Hey, wie cool ist das denn? Danke an alle, die den Hitzehelden in Hessen den Tag mit so schönen Goodies ein bisschen leichter machen.
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0: Imagine Dragons für euren Samstagmorgen. Und gleich, Leute, ein Hit, auf den ich mich seit heute Morgen 5 Uhr freue. Also chilliger und cooler als damit kannst du gar nicht in deinen Samstag starten. Everlast, What It's Like, gleich. Und dazu Energy. Energiebooster von Loreen gibt's gleich. 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
2: Mit Ina Meinl. Guten Morgen. Rücktrittsforderungen und heftige Kritik. Unionsfraktionschef Spahn hat eine Empörungswelle ausgelöst, weil er ein Baby von einer Leihmutter in den USA bekommen hat. Jetzt schalten sich auch Kirchenvertreter in die Diskussion ein. Aus dem News-Team Maren Weil.
3: Ein echter Skandal. So bezeichnet der katholische Passauer Bischof Osterspahns Entscheidung, mit der er quasi Werbung mache für eine Leihmutterschaft. Der evangelische, württembergische Landesbischof Kohl findet, dass Spahn das Vertrauen in die Politik beschädigt, wenn er ein Verbot in Deutschland einfach umgehe. Das CDU-Präsidium wird sich am Montag mit dem Fall befassen.
2: Die Bahnstrecke zwischen Offenbach und Hanau ist nach einem Unfall mit einer ausgerissenen Schafherde wieder frei. Dort hatte ein ICE 10 bis 15 Tiere erfasst. Der Zug musste notbremsen, den etwa 120 Fahrgästen ist nichts passiert. Und noch ein übles Bahnthema. Ein Sicherheitsmann ist aus einem fahrenden Zug gestürzt und dabei lebensgefährlich verletzt worden. Auf der Strecke von Offenburg nach Karlsruhe. Vorher hatte es bei einer Kontrolle Ärger mit einem Fahrgast gegeben. Er war wohl betrunken und soll die beiden Sicherheitsleute beleidigt haben. ARD-Reporterin Judith Hübelmeier.
4: Danach war es laut Polizei zu einem Gerangel zwischen dem 36-jährigen Fahrgast und einem 26 Jahre alten Sicherheitsmann gekommen. Dabei gingen beide zu Boden. Hierbei öffnete sich aus bislang ungeklärter Ursache die Tür des fahrenden Zuges und der 26-Jährige stürzte auf Höhe von Ettlingen-Bruchhausen aus dem Zug.
2: In der Türkei hat es heute früh ein

0: Erdbeben gegeben. Es hatte eine Stärke von 5,0 und war vor allem im Landesinneren, rund um die Provinz Malatya im Südosten des Landes zu spüren. Meldungen über größere Schäden oder Verletzte gibt es bisher nicht. Die Urlaubsregionen an der Küste waren nicht betroffen. Gute Nachricht für alle, die eine Solaranlage aufs Dach setzen wollen. Sie können jetzt doch damit rechnen, dass Sie für die Einspeisung des Stroms noch einen festen Geldbetrag bekommen. Allerdings weniger als bei alten Anlagen und erstmal nur 3 Jahre lang. Das war unser News Update.
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2: Moje, so, ihr seid fit und vollzählig anwesend. So ist es richtig, ne? Wobei ein paar Leute fehlen, die bis 3 Uhr heute Nacht bei mir in Wolfhagen auf der H3 Disco Party gefeiert haben. Grüße dorthin. Ich bin noch ein bisschen platt, um ehrlich zu sein, aber das merkt ihr ja selber. Wir kriegen es gemeinsam hin. Ich freue mich sehr, dass wir den Samstag gemeinsam verbringen. Es ist ein meistens trockener, erstmal mit Sonne und Wolken. Temperaturen heute bis maximal 22 Grad im Upland, 29 Grad in der Bergstraße. Heute Nachmittag, da kommen dann auch einige Schauer und Gewitter zu uns, vor allem in den Süden Hessens. Damit ihr gut ankommt, das Neueste aus dem H3-Verkehrszentrum. Vorsicht zum einen auf der A3, dort momentan Bergungsarbeiten nach einem Unfall. Köln Richtung Frankfurt zwischen Dreieck Dernbach und Montabaur, 4 Kilometer Stau, linke Spur im Moment gesperrt. A3 Frankfurt Richtung Würzburg, 8 Kilometer Stau, Unfall, linke Spur zwischen Aschaffenburg und Goldbach. Und die A7 Fulda Richtung Würzburg zwischen Fulda Drecken bei Brückenau Wildflecken, 8 Kilometer Stau. Der Stau momentan ab der Raststätte Utrichshausen.
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0: Morgen kommt von Loy, The Way I Want It. Dritte Ferienwoche zu Hause in Hessen, ist fast rum. Genießt ihr den Urlaub hier bei uns oder ist Urlaub woanders doch Pflicht? Sprechen wir heute drüber.
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0: Ja, wer braucht denn bei den Temperaturen, die wir die letzten Tage, die letzten Wochen hatten, wer braucht die Toskana oder die Costa Brava? Da fühlt sich's doch zu Hause vor der Haustür im schönsten aller Bundesländer auch nach Urlaub an, oder? Reicht euch der See um die Ecke oder ist Urlaub erst, wenn wir im Auto oder im Flieger hocken? Sprechen wir heute drüber. Wie urlaubt Hessen?
2: Hallo, hier ist die Frieda und am liebsten mache ich in Frankreich Urlaub. Da bin ich am liebsten am Strand und gehe ins Meer.
3: Ich bin Manuel, ich gehe im Sommer nach Mallorca und ich glaube, das wird richtig cool. Im Privatpool chillen und ans Meer gehen.
0: Wow, das klingt natürlich herrlich. Grüßt euch nach Kelkheim. Ganz klar Team Fernweh. Elias sieht's anders.
4: In den Ferien bin ich oft im Schwimmbad, da verbringe ich meine meiste Zeit. Ich kann da einfach hinlaufen und ja, da rutsche ich den ganzen Tag. Der Eintritt kostet nur 2 €. Ja, meine Eltern müssen nicht viel Geld für den Sommerurlaub ausgeben.
0: Ist auch herrlich. Elias, ganz glücklich, wenn er in Kelkheim im Schwimmbad unterwegs ist. Ganz unkompliziert. Wie seht ihr es? Ist Urlaub was im Kopf passiert oder braucht es den Ausbruch aus dem Alltag? Wie urlaubt Hessen? Freue mich sehr von euch zu hören.
1: 069 155

0: H3, könnte eigentlich auch Rock. Ah ja, aber sowas von Van Halen zum Beispiel. Kurz nach 9, guten Morgen.
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0: Balkonien oder Balearen? Leute, lasst uns mal drüber sprechen, wie Urlaub eigentlich Hessen.
2: Ich heiße Max, ich bin gern in Holland. Wir gehen immer ganz oft ins Schwimmbad, ans Meer schwimmen. Und da bin ich halt einfach mit meiner Familie ganz oft.
0: Raus aus dem Alltag bei Max. Ganz herzlichen Dank. Gruß zu dir nach Kelheim. Wie ist es bei euch? Also gern auch einmal die Hand heben. Wie urlaubt Hessen, wollen wir heute drüber sprechen. 069 155 4 mal die 3. Ich freue mich, von euch zu hören. Und wir haben noch mehr Rock.
3: Hey, hey, I wanna be a Rockstar.
0: Beispielsweise von Nickelback, Rockstar. All die Beats kommen von Sophie and the Giants. Loser und Rockstar. 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In HR3.
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0: Nickelback in HR3. 9:22 Uhr, kurz vor 10 an diesem Samstag. Ey Leute, es ist schon wieder so viel los. Beispielsweise der größte hessische CSD, Christopher Street Day. Heute Frankfurt, Mainufer, riesige bunte Party. Wenn er da vorbeigeht, denkt dran, euch entsprechend ein bisschen vorzubereiten. Wobei die ganz große Hitze gibt es ja heute gar nicht.
1: Wir appellieren an jeden, natürlich ausreichend zu trinken. Und wir haben natürlich auch auf dem Platz kostenlose Trinkstände, wo man sich das Wasser abfüllen kann, damit man eben nicht dehydriert.
0: Sebastian, herzlichen Dank an dich, ans Team fürs Vorbereiten. Riesige Parade heute durch Frankfurt. 12 Uhr geht's los. Der HR ist auch mit dabei. Ich werde dann, wenn wir hier durch sind, um 14 Uhr auch mal hingehen. Vielleicht sehen wir uns, feiern ein bisschen zusammen. Die Vielfalt heute in der Innenstadt in Frankfurt, am Mainufer und an ganz, ganz vielen Stellen, auch ansonsten in Hessen. Habt einen schönen Samstag. Jetzt mit einem ganz, ganz neuen Track. Der kommt von Katy Perry. Die kennen wir zum Beispiel von Raw. Jetzt hat die was Neues. Ganz, ganz frisch für eure Ohren. Watch It Burn. Es klingt ein bisschen anders, aber es ist wirklich Katy Perry. Ich bin sehr gespannt, was ihr dazu sagt. Hebt gern die Hand. Watch It Burn, 9H3.

Her, was ist denn das da gerade in HR3? So was Neues, ist von Katy Perry. Watch It Burn. Ganz frisch in unseren hessischen Ohren. HR3, kurz vor 10:30, jetzt Robbie.

0: Robin in Samstag. Immer gut, kann man dann. Es ist 9:30.
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0: Ich hoffe, ihr seid schon im Wochenende. Ansonsten bringen wir euch dahin, wenn im Moment noch Arbeitsstress angesagt ist oder aufräumen oder was man halt so am Samstag auch oft macht. Einkaufen, ja. Temperaturen heute bis zu 29 Grad. Die werden wir vor allem Richtung Südhessen erreichen. Dort auch die meiste Sonne. Ansonsten heute Sonne, Wolken im Wechsel. Heute Nachmittag sind auch einzelne Schauer und Gewitter unterwegs. Damit ihr gut ankommt, das Neueste aus dem HR3-Verkehrszentrum. Im Moment Gegenstände auf der A5. Vorsicht, auf dem Weg von Kassel Richtung Frankfurt. Zwischen Alsfeld-West und Umtal-Dreieck Gegenstände auf der rechten Spur. Die A3 momentan mit einem Stau wegen Bergungsarbeiten. Köln Richtung Frankfurt zwischen Ransbach-Baumbach und Montabaur. Unfall, linke Spur gesperrt, 6 Kilometer Stau. A3, hier 8 Kilometer Stau und stockender Verkehr. Frankfurt Richtung Würzburg zwischen Aschaffenburg und Goldbach. Immerhin, Unfallstelle ist mittlerweile geräumt. Ich klopfe mal ein bisschen auf Holz für euch, das wird schon wieder hier. Und nochmal 8 Kilometer Stau ab der Raststätte Utrichshausen auf der A7 Fulda Richtung Würzburg zwischen Fulda, Dreieck und Bad Brückenau, Wildflecken.
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0: Auch mal wieder sehr geil, oder? MC Hammer, You Can Touch This. Kurz vor 10, Samstagvormittag. Hier ist HR3. Leute, was auch sehr geil wird, da haben wir immer einen Blick, was zu Hause in Hessen so los ist. Heute Abend ist Grand Jam. Tausende Musikerinnen und Musiker, also wirklich mehr als 1000 im Waldstadion in Frankfurt. Und die machen zusammen Musik und zwar richtig geiles Zeug. Also sowas wie The Killers, Mr. Brightside, sowas wie Backstreet Boys, Everybody oder Liquido Narcotic. Und ihr seid mit dabei. Grand Jam, die größte Band der Welt. Julia zum Beispiel ist mit dabei, hat sich ihre Tickets in der H3 Morning Show bei Tobi und Tanja gesichert.
1: Hast du Bock auf die größte Band der Welt?
2: Oh ja, auf jeden Fall.
1: Sehr gut.
3: Bist du stimmgewaltig?
2: Das auf jeden Fall.
1: Du bist mit dabei beim Grand Jam am Samstag.
2: Juhu, ich freue mich riesig. Juhu. Das ist mega, ja.
0: Julia mit dabei, Tobi übrigens auch aus der H3 Morning Show, der wird auch mit auf der Bühne stehen. Und ihr seid auch gern mit dabei. Es gibt noch Tickets. Auch bei mir. 069 155 4x3. Bock, heute ins Waldstadion zu gehen, wo sonst die Eintracht furiose Siege feiert. Zumindest manchmal. Dann jetzt anrufen. 069 155 4x3. Hier ist HR3.

0: Hessen startet gemeinsam Richtung 29 Grad Samstag, an dem wirklich sehr, sehr viel los ist. Habt ein schönes Wochenende und habt ein bisschen mit uns gemeinsam im Blick, dass es heute Nachmittag zumindest vereinzelt auch Schauer und Gewitter gibt. Gleich für euren Samstag. Evanescence. Und dazu der immer gut gelaunte, zumindest gefühlt immer gut gelaunte Nico Santos. Der strahlt einfach immer übers komplette Gesicht. Nico Santos und Evanescence, das ist echte Abwechslung.
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0: Wissens bei Mortal. Kurz vor 10, Samstagvormittag, Hessen ganz heiß auf dieses Wochenende, weil so viel los ist. Wo immer ihr Spaß habt, wo immer ihr feiert, ganz, ganz, ganz viel Spaß. Und vielleicht seid ihr ja mit dabei. Grand Jam, mehr als 1000 Musikerinnen und Musiker im Frankfurter Waldstadion. Tobi aus der H3 Morning Show auch mit auf der Bühne. Es gibt noch Tickets, auch bei mir in der Show. 069 155 4x die 3. Hello.
1: Hallo, hier ist die Doris. Ich höre immer HR3 und möchte gerne an dem Gewinnspiel teilnehmen.
0: Doris, du klingst ja schon so euphorisch und gut gelaunt. Was ist denn da los am Samstagvormittag? Das freut mich.
1: Ah ja, immer in Action.
0: Woher rufst du an, Doris?
1: Aus Bottgau.
0: Und warum sagst du Grand Jam? Mehr als 1000 Musikerinnen, mehr als 1000 Musiker. Das Waldstadion braucht mich.
1: Ja, weil ich dabei sein möchte, weil ich mich so freue darauf.
0: Warst du schon mal mit dabei?
1: Nein, überhaupt noch nicht.
0: Aber es klingt schon fantastisch, oder?
1: Ja, super. Und ich bin ganz begeistert, das zu hören.
0: Dann pack wen auch immer mit ein und fahr heute Abend Richtung Waldstadion. Du bist mit dabei, die Tickets gibt's von uns.
1: Ei, super, Marcel.
0: Ei, super. Ich wünsche ganz viel Spaß, Doris. Hab einen schönen Abend dort.
1: Danke und bleib gesund und bleib weiter so.
0: Ganz, ganz lieben Dank. Sag mal, wenn du gerade dran bist, wie machst du eigentlich Urlaub? Wir sprechen ja heute in der Samstagsfrage drüber.
1: Ich mache Badesee, Saint-Tropez in Niederoden Urlaub.
0: So, also zu Hause, wo es einfach doch auch am schönsten ist, oder?
1: Genau.
0: Doris,
1: richtig,
0: ich wünsche dir was. Alles Gute, bis bald.
1: Danke, Marcel.
0: Tschüss.
1: Dankeschön, danke, ciao.
0: Und wie ist es bei euch? Wie urlaubt Hessen? Sprechen wir heute drüber. Freue mich, von euch zu hören.
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0: Al King, Axis and O's, Samstagvormittag, es ist 10 Uhr.
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2: Mit Ina Meinl, hallo. Innenminister Dobrindt hat die Bedrohungslage in Deutschland hochgestuft. Von abstrakt zu hoch. Das hat er der Welt am Sonntag gesagt. ARD Berlin-Korrespondentin Lissi Kaufmann.
3: Das bedeutet, dass in Deutschland jederzeit mit einem Risiko von Anschlägen zu rechnen sei, so Dobrindt. Klar erkennbar seien solche Anschlagspläne gegen Infrastruktur, Einrichtungen und Personen. Künftig will der CSU-Politiker den Nachrichtendiensten mehr Befugnisse einräumen. Sie sollen nicht mehr nur Informationen sammeln und auswerten, sondern in bestimmten Situationen auch selber eingreifen dürfen.
2: Muss Unionsfraktionschef Spahn zurücktreten, weil er sich seinen Kinderwunsch mit einer Leihmutter erfüllt hat? Der CDU-Politiker Bosbach ist dafür. Das hat er dem Deutschlandfunk gesagt. Denn es sei hochproblematisch, wenn der Eindruck entstehe, dass für Politiker andere Regeln gelten. Leihmutterschaften sind in Deutschland nicht erlaubt. Spahns Partei, die CDU, will, dass das so bleibt. Temperaturen an die 40 Grad und kein Trinkwasser. Im Süden des Irans sind laut staatlichen Meldungen mindestens 10.000 Menschen von der Versorgung abgeschnitten, nachdem die USA Entsalzungsanlagen für Meerwasser angegriffen haben. Solche Angriffe kommen in letzter Zeit häufiger vor, allerdings auch von Seiten des Irans. In Frankfurt startet in 2 Stunden die CSD-Demo. Das Motto heißt, Demokratie braucht keine Alternative. HR-Reporter Frank Angermund.
4: Los geht die CSD-Demo mit einer Kundgebung auf dem Römerberg. Eine Regenbogenflagge wird gehisst und dann ziehen rund 120 Gruppen durch die Frankfurter Innenstadt. Die Polizei geht davon aus, dass alles friedlich abläuft. Weil in der Innenstadt aber noch andere Demonstrationen angemeldet sind, werden viele Beamte im Einsatz sein. Außerdem wird mit Verkehrsbehinderungen gerechnet.
2: In der Türkei hat es heute früh ein Erdbeben gegeben. Es hatte eine Stärke von 5,0 und war vor allem im Landesinneren, rund um die Provinz Malatya im Südosten des Landes zu spüren. Meldungen über größere Schäden oder Verletzte gibt es bisher nicht. Die Urlaubsregionen an der Küste waren nicht betroffen. Das war unser News Update.
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5: Freut mich sehr, dass ihr mit dabei seid.

0: Habt einen schönen Samstag. Samstagsfrage weiter, wie urlaubt Hessen? Freue mich von euch zu hören. Sagt ihr, hier, ich bin Team zu Hause, da ist es einfach am allerschönsten. Oder sagt ihr, es braucht diesen Tapetenwechsel. 069 155 4 mal die 3. Wettermäßig bräuchte man jetzt Spanien, Italien, Griechenland nicht unbedingt. Wir haben es ja weiterhin sehr sonnig und sehr warm bei uns. Bis zu 29 Grad. Heute sind noch ein paar Wolken unterwegs. Ja, und Richtung Nachmittag auch einzelne Schauer und Gewitter. Aber Tendenz weiter Sommer. Damit ihr gut ankommt, das Neueste aus dem H3-Verkehrszentrum. Im Moment 6 Kilometer Stau, die Bergungsarbeiten laufen noch nach einem Unfall. A3 Köln Richtung Frankfurt zwischen Ransbach-Baumbach und Montabaur. Linke Spur im Moment gesperrt. A3 Frankfurt Richtung Würzburg zwischen Seligenstadt und Hößbach, also hinterm Seligenstädter Dreieck. Streckenweise stockender Verkehr dort aktuell. Dann haben wir noch die A7, hier auch Stau im Moment, 8 Kilometer, Fulda Richtung Würzburg, zwischen Fulda, Dreieck und Bad Brückenau, Wildflecken, der Stau, die 8 Kilometer ab der Raststätte Utrichshausen.
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0: Red Hot Chili Peppers, Under the Bridge. Schönen Samstag. Schönes Wochenende, wenn ihr schon drin seid. Ansonsten bringen wir euch sehr, sehr gerne ran. Hier ist HR3. Lieber Lazise oder lieber Langener Waldsee? Lieber der Watzmann oder lieber die Wasserkuppel? Sprechen wir heute drüber. Wie urlaubt Hessen?
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0: Also lieber in die Ferne oder lieber im schönsten aller Bundesländer Urlaub machen? Hebt gern die Hand, freue mich von euch zu hören. 069 155 4 die 3.
2: Ja, hallo, Heiko hier. Lieber zu Hause oder lieber im Ausland Urlaub? Bei dem schönen Wetter hier in Hessen bleibe ich natürlich in Hessen. Tagesausflüge, Wandern, wir sind hier in der Nähe vom Odenwald. Da gibt es so viel zu erkunden, was man noch nicht kennt.
0: Gruß zu dir nach Großzimmern, vielen Dank fürs Handheben. Ja, müssen wir bei 40 Grad noch irgendwo mit dem Flieger hin oder mit dem Auto? Oder fühlt sich da Hessen einfach genauso gut an? Heiko sagt, zu Hause ist schön.
3: Hallo, ich bin Lotti und ich finde Urlaub im Ausland viel besser, weil ich möchte einfach so viel erleben wie möglich, neue Kulturen kennenlernen und ganz viele Sachen in meiner Fotogalerie haben und Erinnerungen sammeln. Und das schaffe ich halt nur, wenn ich nicht die ganze Zeit zu Hause bin. Und deswegen bin ich immer bereit für den nächsten Ausflug oder Trip in eine andere Stadt oder in ein anderes Land.
0: Und ihr so?
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0: David Guetta, Baby Don't Hurt Me. Hier ist H3 gleich mit Klingons. Miles Smith.
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0: 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Schönen Samstag mit H3.
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0: Ja, geil, da sehen wir uns nächsten Samstag. Ich bin da auch nach 14 Uhr. Ich freue mich drauf.

0: Samstag zu Hause in Hessen, so viel los, wirklich. Ganz viel Spaß, wo immer ihr unterwegs seid. In Nordhessen zum Beispiel, herzliche Einladung dort auf den Viehmarkt in Wolfhagen. Riesenfest, ist wirklich, es gibt so viele Fressbuden mit so leckerem Zeug. Ich bin da gestern Abend drüber gelatscht, also wirklich fantastisch. Ganz viele Fahrgeschäfte, unfassbar viel gute Laune und noch ein richtiges Highlight.
1: Unser Festzug durch die historische Altstadt, wo sich unsere Vereine und Gruppen aus Wolfhagen ganz kreativ und bunt präsentieren und wo sowohl diejenigen, die mitlaufen beim Umzug, sehr viel Spaß haben, als aber auch die Besucher am Straßenrand.
0: Das ist die Julia von der Stadt Wolfhagen. Wir haben gestern Abend noch zusammen HR3 Disco Party dort gefeiert. Gruß mal dorthin, weil alle ein bisschen müde. 12:45 geht's los, bis dahin sind alle fit. Dann dort viel Spaß beim Festzug und eben auf dem Viehmarkt in Wolfhagen.

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1: Hoffentlich stressfreier Start Richtung Wochenende. Heute ist es sonnig und wolkig. Bei Temperaturen bis maximal 29 Grad. Erstmal alles entspannt Richtung Nachmittag. Das haben wir aber im Blick für euch. Da kommen dann einzelne Schauer und Gewitter nach Hessen. Damit ihr gut ankommt, das Neueste aus dem HR3-Verkehrszentrum. Im Moment liegen Gegenstände auf der A3. Vorsicht! Köln-Frankfurt zwischen Itzstein und Niedernhausen, Gegenstände. Gleich nochmal Vorsicht, Metallteile auf der A60, rechte Spur. Rüsselsheim Richtung Mainz auf der Weisenauer Brücke. Und nochmal Vorsicht, weil es gescheppert hat und die Unfallstelle noch ungesichert ist. B417, Dietz Richtung Wiesbaden, zwischen Hünstetten-Walbach, Limbach und dem Abzweig nach Limbach, ungesicherte Unfallstelle. Stockender Verkehr momentan, 5 Kilometer auf der A3 Köln Richtung Frankfurt zwischen Dreieck-Dernbach und Dietz. A3 Frankfurt-Würzburg zwischen Seligenstädter Dreieck und Hößbach, streckenweise stockender Verkehr. Und die A7, hier 8 Kilometer Stau ab der Raststätte Utrichshausen. Fulda Richtung Würzburg zwischen Fulda-Dreieck und Bad Brückenau-Wildflecken.
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0: Wie urlaubt Hessen? Sprechen wir heute drüber in der Samstagsfrage. 069 155 4x3 brauchen wir bei solchen Temperaturen noch Toskana, Costa Brava und Co. Oder fühlt sich's nicht auch vor der Haustür im schönsten aller Bundesländer nach Urlaub an? Hebt gern weiter die Hand, freue mich von euch zu hören, wie von Sebastian aus Maintal. Grüß dich, hi.
1: Ja, hallo.
0: Welches Maintal? Dörnigheim oder woher kommst du?
1: Genau, aus Dörnigheim, ja.
0: Oh, sehr schön. Sag mal, wie machst du denn Urlaub?
1: Immer außerhalb. Ich brauche einen Tapetenwechsel. Zum Abschalten muss ich einfach meine vier Wände verlassen und irgendwo am Strand oder in die Berge oder mal irgendwie schön in Wäldern spazieren, irgendwie sowas, ja.
0: Aber da bist du nicht festgelegt, ob Strand oder Berge, weil das ist ja so sehr gegensätzlich.
1: Ja, also ich liebe die Sonne. Also ich gehe immer dorthin, wo die Sonne ist. Und wenn, ich sag mal, in den Bergen gerade schönes Wetter ist, dann findet man mich auch dort. Ansonsten eigentlich lieber am Strand, aber ich mag die Abwechslung.
0: Wir könnten super zusammen Urlaub machen. Mir geht's nämlich genauso. Ich mag auch Berge und Meer. Also von daher, ich kann es total nachvollziehen. Sebastian, vielen Dank fürs Reinmelden. Ich wünsche dir ein schönes Wochenende.
1: Ja, dir auch.

0: Euer Samstag mit der Die Marcel am Samstag Show hier in HR3. Ich freue mich, dass ihr mit dabei seid. Und dass wir mal wieder gemeinsam diskutieren, uns austauschen, unterschiedliche Perspektiven hören. Wie urlaubt Hessen? 069 155 4x die 3. Holger, grüß dich.
1: Ah, wir waren in Dänemark. Ah, das Wetter ist toll dort. Wir waren am Strand und da ist ja nichts los. Der ganze Strand für uns. Es ist so ausgeruht dort. Es war einfach herrlich, chillig. Hücke, sagen die Dänen. Ist einfach ein geiler Urlaub. Und wenn du dann daheim bist, dann macht es auch wieder Spaß. Ja? Ich bin so 50-50, genau. Genau. Also die kleinen Wochenenden, lieber daheim, da kann man was erleben und im Sommer auch mal weg.
0: Hücke, grüße dir nach Büttelborn, Holger. Hebt gern die Hand 069 155 4x die 3. Wie urlaubt Hessen? Und was hört Hessen? Gleich Rock. Basket Case von Green Day. Honor to the Beats von Evermax. 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

0: Green Day.
1: Geil. Basket Case.
0: Schönen Samstag, schönes Wochenende. Schon drüber gesprochen, es ist wahnsinnig viel los. Ganz egal, wo ihr rummacht. Viel Spaß. Fußballmäßig auch viel los. Fußball-Weltmeisterschaft geht morgen Abend zu Ende. Argentinien trifft auf Spanien. Deswegen frischen wir noch mal ganz kurz unser Fußballwissen auf.
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3: Die Begrifflichkeiten haben sich im Fußball ja krass verändert. Heute sagst du als echter Fußballkenner, ja, ein hybrider Aufbauspieler erkennt das Momentum im Umschaltspiel, attackiert den Zwischenlinienraum mit einem diagonalen Chipball und findet den Neuner. Genau das hieß früher, jetzt mal nostalgisch übersetzt,
4: und das spielt der Libero der gegnerischen Mannschaft eine famose Bananenflanke auf den Mittelstürmer, der mit einem strammen Schuss das Leder in die Maschen befördert.
3: Oder noch deutlicher, heute sagt der TV-Experte,
5: der hybride Achter muss nach Ballverlust sofort ins Gegenpressing. Der muss die Restverteidigung absichern und die Passwinkel schließen.
3: Und genau das hieß ja früher,
6: der Manfred soll sofort wieder nach hinten laufen.
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0: Samstag um 11.
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2: Hallo, ich bin Ina Meinl. Innenminister Dobrindt bewertet die Bedrohungslage in Deutschland jetzt anders. Er hat die Einschätzung von einer abstrakten auf eine hohe Bedrohungslage gesetzt. Das hat er der Welt am Sonntag gesagt. ARD-Berlin-Korrespondentin Lissi Kaufmann.
3: Das bedeutet, dass in Deutschland jederzeit mit einem Risiko von Anschlägen zu rechnen sei, so Dobrindt. Klar erkennbar seien solche Anschlagspläne gegen Infrastruktur, Einrichtungen und Personen. Künftig will der CSU-Politiker den Nachrichtendiensten mehr Befugnisse einräumen. Sie sollen nicht mehr nur Informationen sammeln und auswerten, sondern in bestimmten Situationen auch selber eingreifen dürfen.
2: Ein Sicherheitsmitarbeiter der Deutschen Bahn befindet sich weiter in einem kritischen Zustand, nachdem er aus einem fahrenden Zug gestürzt ist. Vorher war er zu Hilfe gerufen worden, weil es Ärger mit einem wohl betrunkenen Fahrgast gab. Es kam zu einer körperlichen Auseinandersetzung. Der 26 Jahre alte Sicherheitsmann fiel gegen die Zugtür, die aus der Verankerung gerissen wurde. Es könnte eng werden für Unionsfraktionschef Spahn. Auch der altgediente CDU-Politiker Bosbach hat ihm jetzt im Deutschlandfunk nahegelegt, zurückzutreten. Hintergrund ist, dass Spahn und sein Mann eine Leihmutter aus den USA in Anspruch genommen haben. Leihmutterschaften sind in Deutschland nicht erlaubt. Das Beamtenrecht soll entrümpelt werden. Das fordert der Fraktionschef der FDP im Hessischen Landtag, Naas, im hr-Sommerinterview. HR Wiesbaden-Reporter Erik Hane.
4: Als Beispiel nennt Naas Lehrerinnen und Lehrer. Sie müssten keine hoheitlichen Aufgaben erfüllen und könnten deshalb auch ganz normal beim Land angestellt sein. Damit der Job trotzdem attraktiv bleibt, schlägt Naas höhere Gehälter und mehr Digitalisierung an den Schulen vor. Das komplette hr-Sommerinterview mit Stefan Naas läuft heute ab 15.30 Uhr auf hr-info.
2: Zwei Drittel der Menschen in Deutschland sehen in diesem heißen Sommer ein deutliches Zeichen für den Klimawandel. Das ist das Ergebnis einer YouGov-Umfrage. Allerdings glaubt nur knapp die Hälfte der Befragten, dass Klimaschutzmaßnahmen in Deutschland etwas für ein milderes Wetter beitragen können. Das war unser News-Update.
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0: Wenn ihr heute noch einen Ausflug plant, auf ein cooles Fest geht, zu irgendeiner Party, wohin auch immer, habt ein bisschen den Nachmittag im Blick. Da wird es vereinzelt Schauer und Gewitter geben. Ansonsten heute Sonne, Wolken, unauffällig bei bis zu 29 Grad. Wenn ihr gut ankommt, das Neueste aus dem H3-Verkehrszentrum. Im Moment haben wir eine ungesicherte Unfallstelle auf der B417, Dietz Richtung Wiesbaden, zwischen Hünstetten, Walbach, Limbach und dem Abzweig nach Limbach. A3, Köln Richtung Frankfurt, zwischen Dreieck, Dernbach.

0: Unterbauer, 4 Kilometer stockender Verkehr. Die A3 Frankfurt-Würzburg zwischen Seligenstädter Dreieck und Hölzbach, streckenweise stockt es auch dort. Stau und stockender Verkehr, 5 Kilometer. Auf der A7 Fulda Richtung Kassel zwischen Kirchheimer Dreieck und Homberg-Efze. Und die A7 Fulda Richtung Würzburg zwischen Fulda Dreieck und Bad Brückenau-Wildflecken, 8 Kilometer Stau ab der Raststätte Utrichshausen.
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0: So, Leute, wer macht denn das Ding? Das ist die große Frage an diesem Wochenende.
1: Die FIFA-Fußball-Weltmeisterschaft.
0: WM-Finale. Morgen Abend Spanien oder Argentinien? Boah. Weiß gar nicht, wenn ich mich festlegen würde, ich glaube, ich würde Spanien sagen, aber. Boah, so weiß ich schon. Was auf jeden Fall dieses Jahr, abgesehen von der Frage, wer es macht, ein Riesenthema ist, ist die Halbzeitshow. H3WM-Reporter Jens Jörg. Fühlt sich so ein bisschen an wie beim Super Bowl, was da passiert. Wer ist alles am Start?
2: Ja, man muss Sorge haben, dass mehr unten sind als oben auf den Tribünen. Dann ist utopisch, was da aufgefahren wird. Madonna, Shakira, die K-Pop-Band BTS, Justin Bieber. Also die Liste ist ewig. Es wird Coldplay dabei sein. Es gibt den Dirigenten Gustavo Dudamel. Es gibt einen New Yorker Grundschulchor. Ich höre mal jetzt auf, weil das nimmt kein Ende.
0: Wahnsinn.
2: Und es wird eben auch so sein, dass diese 15 Minuten, die wir kennen aus der Bundesliga, nicht zu halten sein werden. Also da wird mal freundlich von 25 Minuten ausgegangen.
0: Eieieiei, 82.500 Menschen mit dabei im Stadion New Jersey. Mehr Argentinier übrigens als Spanier. Was sagst du, wer hat die größeren Chancen?
2: Bei diesen direkten Duellen eigentlich sogar die Südamerikaner, da ist es pro Argentinien, die zum dritten Mal in den letzten 4 Endspielen vertreten sind und die natürlich auch mit dem alles überragenden Messi den erfolgreichsten Torschützen stellen. Aber ich glaube, dass wir die Spanier nicht unterschätzen dürfen. Mit einer sehr ausgeruhten Mannschaft, einem cleveren Trainer. Und Lamine Jamal ist in dieser Woche 19 geworden, spielt mit der Nummer 19 am 19. Also das sind so ein paar Fakten, die auch für die Spanier sprechen. Es ist auf jeden Fall das absolut berechtigte Endspiel. Es spielt die Nummer 2 der FIFA-Weltrangliste Spanien gegen die Nummer 1 der FIFA-Weltrangliste Argentinien. Also besser geht's nicht.
0: Morgen Abend, 21 Uhr.
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0: Geiler Klassiker, oder? Foreigner, Argent. Hessen atmet mal ein bisschen durch. Temperaturen heute bis maximal 29 Grad. Die letzten Wochen, ey, es war schon sehr heiß, oder?
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0: Fliegen oder fahren wir da überhaupt noch in den Süden oder bleiben wir lieber zu Hause in Hessen im schönsten aller Bundesländer? Die Samstagsfrage heute. Wie urlaubt Hessen? Hebt gern die Hand 069 155 4x3.
2: Ich fahre immer weg. Wenn ich zu Hause bin, arbeite ich immer zu viel. Ich bin unheimlich verwuselt und muss das immer machen und jenes machen. Und ich muss einfach raus, damit ich also wirklich dann mal was anderes sehe. Also zu Hause bleibe ich nicht. Aber wir waren letzte Woche in der Schweiz. Wir sind zurückgekommen und wir müssen immer neue Eindrücke haben.
0: Ja.
2: Und alles eben uns anschauen und gucken, was die Leute so machen und was die Leute alles essen. Frankfurt ist schön und zentral, aber wenn ich Urlaub machen will, muss ich raus.
0: Brigitta aus Eschersheim muss raus. Wie ist bei euch? Freue mich von euch zu hören. 069 155 4x3 gleich Hosier.

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0: Samstagsfrage heute. Wie urlaubt Hessen? Hebt gern weiter die Hand. 069 155 4 mal die 3. Also verreist ihr so richtig ins Ausland, Tapetenwechsel oder sagt ihr, ich bleib zu Hause in Hessen? Da ist ja wahnsinnig viel los zu Hause in Hessen. Also es gibt gute Gründe, hier zu sein. Schönste aller Bundesländer mit einem absoluten Highlight an diesem Wochenende. Das Haune Rock Festival in Odensachsen. 180 Einwohner hat dieser Ort. Am Wochenende sind es nicht 180, sondern 3000. Leute, da wird gecampt auf den Feldern. Der ganze Ort feiert und ihr liebt's.
1: Freunde treffen, Spaß haben, die Konzerte. Die Kinder lieben es, zu zelten, draußen zu schlafen. Das ist das Schönste daran.
2: Das familiäre Umfeld, die guten Bands natürlich.
3: Es ist einfach schön von der Stimmung. Es ist toll für die Kinder, weil die Kinder einfach trotzdem ihre Ruhe haben. Es ist halt für uns einfach ein kleiner Urlaub.
0: Wenn er sagt, das klingt perfekt, dann gerne hingehen. Es gibt noch Tickets, aber Vorsicht, Sascha organisiert mit, sagt, da besteht wirklich absolute Suchtgefahr.
4: Wer einmal hier war, der ist nächstes Jahr zu 100% auch wieder hier.
0: Ganz viel Spaß dort und überall sonst.

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1: Schön, dass ihr mit dabei seid. Sonne, Wolken heute bei maximal 29 Grad Richtung Nachmittag. Auch einzelne Schauer und Gewitter. Und damit ihr gut ankommt, das Neueste aus dem HR3-Verkehrszentrum. Auf der A3 momentan Frankfurt Richtung Würzburg, streckenweise stockender Verkehr zwischen Seligenstädter Dreieck und Hößbach. A5 Frankfurt-Kassel zwischen Nordwestkreuz Frankfurt und Bad Homburger Kreuz in beiden Richtungen 4 Kilometer stockender Verkehr. Die A7 auch hier Stau und stockender Verkehr Fulda Richtung Kassel zwischen Kirchheimer Dreieck und Homberg-Efze. A7 Fulda Richtung Würzburg zwischen Fulda-Dreieck und Bad Brückenau-Wildflecken 8 Kilometer Stau ab der Raststätte Utrichshausen. Und L3482, das ist die Landstraße Bischofsheim Richtung Groß-Gerau. Die ist im Moment nach einem Unfall gesperrt zwischen Rüsselsheim, Bauschheim und dem Abzweig nach Bauschheim laufen aktuell die Bergungsarbeiten.
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0: Avril Lavigne, Nobody's Home. Rhön statt Rodos. Wie urlaubt Hessen? Sprechen wir heute drüber. Das ist wirklich spannend.
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0: Es ist ja sehr heiß gewesen die letzten Tage, die letzten Wochen. Verändern diese heißen Temperaturen vor unserer Haustür die Urlaubsgewohnheiten? Hebt gern weiter die 069-155-4x3. Ja, da tut sich tatsächlich was, sagt Professor Dr. Sabrina Seeler vom Institut für Tourismusforschung.
2: Ja, also es gibt schon gewisse Anzeichen, dass der Norden an Attraktivität gewinnt. Also wenn wir uns das anschauen, was da an Zuwachs so in den letzten Jahren zu verzeichnen ist, dann beobachten wir so einen Trend schon. Mhm. Aber der Sommerurlaub ist natürlich irgendwie auch verbunden mit Sonne und Strand und schönem Wetter. Und es treibt nach wie vor noch sehr, sehr viele Leute in den Mittelmeerraum. Also es sind Veränderungen erkennbar. Allerdings sind die bislang in einem ganz marginal und kleinen Bereich.
0: Aber sind dann tatsächlich, zumindest mittelfristig, langfristig, die Rhön, die Ostsee, die Gewinner in Anführungszeichen dieses Klimawandels?
2: Ja, also es gibt schon verschiedene Studien, die auch Prognosen probieren aufzustellen bei gewisser Erderwärmung, was das für die touristische Nachfrage bedeutet. Und der Norden Europas gilt schon als Profiteur des Klimawandels, wenn man es so nennen darf, im Sinne des Tourismus und der Coolcation-Trend. Gleichzeitig muss man natürlich auch sagen, auch gerade Skandinavien hat sehr viel Regentage, auch im Sommer. Und das schreckt dann auch wiederum einige Menschen ab, die halt eigentlich sich wirklich nach Sonne sehen. Also da ist so häufig auch eine Flexibilität im Buchungsverhalten dann schon fast gewünscht. Wenn es gut ist, das Wetter, dann gehe ich gerne in den Norden. Aber wenn dann 2 Wochen Regen angesagt ist, dann ist das auch nicht unbedingt die Destination der Wahl.
0: Ganz, ganz langsam verschiebt sich also tatsächlich was. Wir werden vermutlich spontaner und kurzfristiger buchen. Merkt ihr das bei euch schon? Verändert sich das Reiseverhalten? Lieber Rhön statt Rhodos? Wie urlaubt Hessen?
1: 069 155 Rhön.

0: eurer HR3 Morning Show. Michael Schulte, Falter Jan. Kurz vor 12 haben wir schon an diesem Samstag. Wir sprechen über Urlaub. Wie Urlaub denn Hessen? 069-155 und 4x3.
1: Guten Morgen, lieber Marcel. Ganz liebe Grüße. Also bei diesen tollen Temperaturen und wir haben einen Pool im Garten, ist es natürlich sehr geil auch hier zu Hause.
0: Klar.
1: Aber wir freuen uns auch sehr auf unseren Sommerurlaub in Fuerteventura. Wobei, wenn das Wetter gut ist, finde ich es auch in den Alpen schön, an so einem coolen Bergsee oder auch in Holland. Also für mich, wenn die Sonne scheint, kann ich überall Urlaub machen. Aber das Meer gehört schon im Sommer für mich dazu. Egal wo, aber Meer ist Meer.
0: Melanie, vielen Dank fürs Handheben. Grüß zu dir nach Dietzenbach. Und gleich Leonie. Geiler Klassiker. Deepish Mode. Echte Abwechslung. Never Let Me Down Again und The Weeknd. Das ist HR3.
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0: Ja, hallo, hier ist der Marc aus Holzminden aus dem schönen Niedersachsen.
1: Moje!
0: Und hier wird auch mal HR3 gehört ab und zu.
1: Sehr gut.
0: Ich fahre mit meinem Sohn ganz regelmäßig, fast jedes Jahr immer an die Nordsee nach Butjadingen. Das ist schon eine schöne Tradition bei uns beiden und wir sind immer sehr gerne an der Nordsee. Wir bringen dort immer eine schöne Woche, eine schöne Zeit und haben einfach viel Spaß dort.
1: Ganz herzlichen Dank, Marc, fürs Handheben. Wie Urlaub Hessen? Sprechen wir weiter drüber. Samstagsfrage heute. Zu Hause in Hessen Urlaub machen? Oder muss es schon irgendwie weggehen? 069 155 4x3. Schönen Samstag.

0: Samstagsbeats für Mike Posner, 12 Uhr.
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2: Hallo, ich bin Ina Meinl. Sollte Social Media bis zu einem bestimmten Alter grundsätzlich verboten sein? Viele Experten und Politiker fordern genau das. Der Bundesverband der Verbraucherzentralen hält ein Verbot aber für den falschen Weg. Aus dem News-Team Maren Weil.
3: Durch ein pauschales Verbot werden Jugendliche ausgeschlossen. Das jedenfalls meint die Vorsitzende des Verbraucherzentralenverbands POP. Sie fordert in den Funke-Medien stattdessen, die Suchtgefahr zu minimieren. Gefährlich für Jugendliche seien manipulierende Elemente wie Autoplay oder das endlose Scrollen auf den Plattformen und auch, dass Minderjährige immer wieder aufgefordert würden, persönliche Daten freizugeben, wie den Standort oder Kontakte. Das müsse eingeschränkt werden.
2: Bundesinnenminister Dobrindt stuft die aktuelle Bedrohungslage höher ein, von abstrakt in hoch. Er hat der Welt am Sonntag gesagt, in Deutschland sei jederzeit mit dem Risiko von Anschlägen zu rechnen. Es sei noch keine konkrete, aber eine hohe Bedrohung. Diese Entwicklung hatte der CSU-Politiker schon bei der Innenministerkonferenz vor einem Monat angedeutet. In Kelkheim im Main-Taunus-Kreis gibt es heute Abend eine Gedenkveranstaltung für die 58 Jahre alte Frau, die von ihrem Mann getötet wurde, auf offener Straße, vor den Augen der Leute, die dort gerade unterwegs waren. Die Staatsanwaltschaft sagt, Motive seien Eifersucht und Besitzdenken gewesen. Temperaturen an die 40 Grad und kein Trinkwasser. Im Süden des Irans sind laut staatlichen Meldungen mindestens 10.000 Menschen von der Versorgung abgeschnitten, nachdem die USA Entsalzungsanlagen für Meerwasser angegriffen haben. Solche Angriffe kommen in letzter Zeit häufiger vor, allerdings auch von Seiten des Irans. Der hatte erst gestern eine ähnliche Anlage in Kuwait bombardiert. Die Frankfurter Eintracht hat heute ihr erstes Testspiel, um die Saison in der Fußball-Bundesliga vorzubereiten, beim FC Gießen aus der Hessenliga. Anstoß ist um 17 Uhr. Kommende Woche, Donnerstag, fährt die Eintracht dann ins Trainingslager nach Grassau am Chiemsee. 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
0: Auch heute mit viel Sonne und ein paar Wolken, Temperaturen bis maximal 29 Grad.
4: Also im Sommer bleibe ich doch lieber zu Hause. Da haben wir hier schönes Wetter, kann man am Badesee gehen, hat schöne Veranstaltungen wie Grand Jam.
0: Oh ja.
4: Und im Winter, wenn es dann richtig schmuddelig und kalt ist, dann geht es natürlich ab in die Wärme wieder.
0: Grand Jam mit mehr als 1000 Musikerinnen und Musikern. Heute im Waldstadion, Tobi aus HR3 Morning Show dort, wenn er auch dort seid. Ganz, ganz, ganz viel Spaß. Ja, was Michael aus Hochheim da sagt, also mal das, mal das. Klar, ist auch eine Option. Aber wie ist es denn vor allem im Sommer? Also wenn wir auf diese heißen Temperaturen von den letzten Wochen, von den letzten Tagen schauen, sagt ihr dann, nee, dann mache ich in Zukunft einfach Urlaub zu Hause. Macht das was mit euch? Oder sagt ihr, ich will trotzdem irgendwie ans Meer, in den Süden? Wie Urlaub testen, wir sprechen weiter drüber. 069-155-4x3. Heute Nachmittag übrigens auch noch ein paar Gewitter und ein paar Schauer, vor allem Richtung Südhessen. Damit ihr gut ankommt, das Neueste aus dem H3-Verkehrszentrum. Streckenweise stockender Verkehr auf der A3 Frankfurt-Würzburg zwischen Seligenstädter Dreieck und Hößbach. A5, 4 Kilometer stocken Frankfurt-Kassel zwischen Nordwestkreuz Frankfurt und Bad Homburger Kreuz in beiden Richtungen. A7, stau und stockender Verkehr, 4 Kilometer Fulda-Kassel.

0: zwischen Kirchheimer Dreieck und Homberg FC. Nochmal A7, Fulda Richtung Würzburg, zwischen Fulda Dreieck und Bad Brückenau Wildflecken. 8 Kilometer Stau ab der Raststätte Utrichshausen.
1: Und jetzt...

0: Jetzt aber Wochenende, oder?
1: Auch wenn er vorher noch beim Arbeiten wart, beim Einkaufen, Stress hattet mit allem Möglichen. Na dann, lass uns genießen, was da an diesem Wochenende alles los ist. Und es ist sau viel los zu Hause in Hessen. Kerstin, HR3-Team, hat alles im Blick. Grüß dich, Gude.
2: Hallihallo.
0: Was haben wir denn an diesem Wochenende?
2: Ganz, ganz viel. Das WM-Finale sorgt natürlich jetzt schon für Gänsehaut.
0: Absolut.
2: Im Frankfurter Waldstadion.
0: Da ist Grand Jam.
2: Rund 1000 Musikerinnen und Musiker. Die größte Band der Welt mit unserem Morningshow-Moderator Tobi.
0: Ja.
2: Ja, außerdem feiert Frankfurt den CSD. Und wer Lust auf Radsport hat, die Tour de France, kommt so nah an Deutschland vorbei wie selten.
0: Voll.
2: Morgen rollen die Profis durchs Elsass, nur rund 25 Kilometer von Baden-Württemberg entfernt.
0: Also Langeweile, da machen wir schon mal ein Kreuz davor, passiert an diesem Wochenende auf keinen Fall.
2: Auf gar keinen Fall. Und es gibt noch ein ganz schönes Fest, wo ganz Hessen zusammenkommt. Karussells, Live-Musik, gutes Essen und jede Menge Menschen, die gemeinsam feiern, mit einem ganz besonderen Highlight.
3: Unser Festzug durch die historische Altstadt, wo sich unsere Vereine und Gruppen aus Wolfhagen ganz kreativ und bunt präsentieren und wo sowohl diejenigen, die mitlaufen beim Umzug, sehr viel Spaß haben, als aber auch die Besucher am Straßenrand.
2: Julia, ist das von der Stadt Wolfhagen? Viertel nach eins geht's los. Einfach zusammenkommen, gemeinsam feiern und Spaß haben.
0: Viehmarkt in Wolfhagen mit der Julia. Da haben wir gestern Abend gemeinsam übrigens mit der Julia HR3 Disco Party feiert. Deswegen sehe ich heute aus, wie ich aussehe.
2: Ich wollte gerade sagen, deswegen bist du so müde.
0: Ja, aber nicht nur ich, viele andere in Wolfhagen auch. Gruß dorthin.
2: Ja, deswegen habe ich auch noch was für dich. So ein bisschen zum Runterkommen. So was Langsames.
0: Hau
2: es gibt
0: raus.
2: Nämlich das Schnitzerländer Schneckenrennen im Vogelsberg.
0: Aha.
2: Genau, da werden Schnecken angefeuert. Ganz entspannt, die Langsamkeit wird gefeiert. Und eins aber, wer mitmachen will, der braucht einen möglichst schrägen Hut.
0: Warum auch immer.
2: Ja, es gibt auf jeden Fall Kaffee, Zimtschnecken, also nicht nur richtige Schnecken, sondern auch Zimtschnecken und Grillwürstchen.
0: Es ist echt viel los an diesem Wochenende. Ganz viel Spaß.
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0: Lass Ketchup. Ketchup-Song, passend zum Sommersamstag in Hessen, kurz nach 12. Wie urlaubt Hessen eigentlich? Also manche machen Coolcation. Ehrlich gesagt, habe ich noch nie in meinem ganzen Leben gehört. Bis vorhin diesen Begriff kommt von Cool und Vacation. Oder sind Hitzefluchtorte. Die Rhön zum Beispiel ist ein Coolcation-Ort.
1: Klar, bei 30 Grad muss man auf jeden Fall irgendwas suchen, wo Wasser ist.
2: Wir kommen jetzt auf der anderen Seite von Hessen. Da haben wir eigentlich solche Seen eher weniger. Fein, einfach toll.
3: Eine Abkühlung. Ich war heute Morgen schon in der Rhön joggen und jetzt ist das perfekt, um dann hier nochmal sich abzukohlen. Aber in der Stadt ist es ziemlich heiß.
0: Spielt Coolcation in eurer Urlaubsplanung eine Rolle? Sagt ihr, wir haben es so schön zu Hause in Hessen, da fahre ich gar nicht mehr bei den Temperaturen im Süden. Oder sagt ihr, nee, Tapetenwechsel im Urlaub, ganz wichtig. Wie urlaubt Hessen? Wir sprechen weiter drüber in der Samstagsfrage 069 155 4x3. Und wir kühlen auch ein bisschen ab mit Austis. Und dazu Alex Wern, Wahnsinnshit Fever Dream. Echte Abwechslung mit Alex Wern und Austis. Das ist HR3.
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0: Samstag ganz wascht wohin?
1: Hallo, liebes HR3-Team. Wir sind gerade in Südfrankreich und machen Familienurlaub. Bei uns sind es angenehme 30 Grad. Wir gehen jetzt an den Strand.
2: Hallo.
1: Das war die kleine Isabella.
0: Hallo.
1: Und dann geht's wieder Richtung Eschwege in unsere Heimat. Viele liebe Urlaubsgrüße aus Südfrankreich.
0: Ja, ganz liebe Urlaubsgrüße zurück, liebe Caro. Gruß zu euch. Genießt es noch in Südfrankreich. Wir freuen uns auch, von euch zu hören, wenn ihr irgendwo auf dem Planeten unterwegs seid.
3: Oder wenn ihr zu Hause seid, im schönsten aller Bundesländer.
0: Wo Urlaub Hessen? Unsere Samstagsfrage. 069 155 4 mal die 3. Und jetzt die Kings of Leon. Sex on Fire.

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1: Wochenende so, oh ja, ich mach's mal nicht ganz so heiß. Hessen so, das ist sehr lieb. 29 Grad maximal. Heute mit Sonne und Wolken, heute Nachmittag auch mit einzelnen Schauern und Gewittern. Und was machen wir da bei dem Wetter?
2: Weg, raus, raus. Spanien. Das ist mein Land. Am Meer für mich. Am Meer ist es immer am schönsten. Da mache ich Urlaub, da entspanne ich, da komme ich runter. Das entschleunigt mich. Zu Hause würde ich nie zur Ruhe kommen, weil hier sehe ich ja immer alle Arbeit, die mir noch zu tun ist. Und ausspannen und abspannen am besten im Ausland.
1: Annette, grüßt du dir nach Wehrheim. Wie urlaubt Hessen? Sprechen wir weiter drüber in der Samstagsfrage. Jetzt aber erstmal, damit ihr gut ankommt, das Neueste aus unserem H3-Verkehrszentrum. Vorsicht, ein kaputtes Auto auf der A3 Frankfurt-Würzburg zwischen Aschaffenburg und Aschaffenburg-Ost. Da sind momentan auch Personen auf der A3, das Ganze auf der linken Spur. Vorsicht dort. A3 Köln-Frankfurt zwischen Limburg-Süd und Bad Camberg. Unfall auch auf der linken Spur. Streckenweise haben wir stockenden Verkehr auf der A3 Frankfurt Richtung Würzburg zwischen Seligenstädter Dreieck und Hößbach. A5 Frankfurt-Kassel zwischen Nordwestkreuz Frankfurt und Bad Homburger Kreuz in beiden Richtungen 4 Kilometer stockend. Stau und stockender Verkehr 4 Kilometer auf der A7 Fulda Richtung Kassel zwischen Kirchheimer Dreieck und Homberg-Efze. Und A7 hier momentan 8 Kilometer Stau. Fulda Richtung Würzburg zwischen Fulda A3 und Bad Brückenau Wildflecken.
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0: Shawn Mendes und There's Nothing Holding Me Back. Hier ist HR3, die Marcel am Samstag-Show. Freue mich, dass ihr mit dabei seid. Hessen ist ja immer bunt. Wenn er mich persönlich fragt, ist es auch völlig richtig, dass Hessen sehr bunt ist. Heute ist noch ein bisschen bunter vielleicht. Oder sagen wir es anders, heute ist der bunteste Fleck Hessens. Ist heute wahrscheinlich in Frankfurt. Da ist heute Christopher Street Day. Der HR, der Hessische Rundfunk, auch mit dabei. Zeigt auch Vielfalt. Und ja, abgesehen davon passiert auch sonst ganz viel am Mainufer. Partymeile mit vielen, vielen Bühnen. Es gibt auch wieder den Stöckelschuhlauf. Das ist eines der Highlights für Sebastian aus dem CSD-Orga-Team.
1: Der Stöckelschuhlauf hat bei uns Tradition. Das ist tatsächlich, was man sich vorstellt. Samstagabends an der Kunst- und Kulturbühne darf man sich von uns die hochhackigen Schuhe ausleihen.
0: Na klar.
1: Und einmal sein Glück darin versuchen, mal ein paar Meter da drin zu rennen. Und wer gewinnt, kriegt dann auch tolle Preise.
0: Das ist nicht das Einzige, was da sportlich passiert.
1: Also wir haben dieses Jahr das erste Mal einen vom Frankfurter Volleyballverein betreuten Sportsbereich, wo man sich an unterschiedlichen Sportarten, die doch der FVV anbietet, probieren kann, ein bisschen Interaktion schaffen, nicht immer nur irgendwie laufen.
0: CSD heute in Frankfurt. Im Moment läuft die Parade, wenn ihr da nachher noch vorbeischaut oder schon dort seid oder auf dem Weg, wie auch immer. Ganz viel Spaß, vielleicht sehen wir uns nachher. Ich werde auch mal vorbeischauen, so nach 14. Nur wenn wir hier durch sind. Oder auch sonst ist ja viel los. Foodtruck-Meile zum Beispiel auf dem Karolinenplatz in Darmstadt. Heusenstamm am Schloss, Streetfood-Festival. Habt ein schönes Wochenende.

0: gleich Klassiker von Blondie in HR3. Und was für einer, der macht richtig Spaß und gute Laune. Und dazu Lost Frequencies. Are you with me? 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Maria. 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

0: um kurz vor eins. H3, aktuelle Meldung aus unserem Verkehrszentrum. Vorsicht auf der A66, Frankfurt Richtung Fulda. Zwischen Langen-Selbold und Gründerroten Bergen, da sind Leute unterwegs. Und nochmal Vorsicht auf der A3, Frankfurt Richtung Würzburg. Kaputtes Auto, linke Spur zwischen Aschaffenburg und Aschaffenburg-Ost.
1: 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Und in Lappertheim findet ihr das tolle Café Franz & Friends. 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

0: Teddy Swims, Mr. Know-It-All. 13 Uhr.
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2: Ich bin Daniel Bresser, hallo. Viele Experten und Politiker fordern es, ein Social-Media-Verbot bis zu einem bestimmten Alter. Der Bundesverband der Verbraucherzentralen hält das aber für den falschen Weg. Aus dem News-Team Maren Weil.
3: Durch ein pauschales Verbot werden Jugendliche ausgeschlossen. Das jedenfalls meint die Vorsitzende des Verbraucherzentralen Verbands POP. Sie fordert in den Funke-Medien stattdessen, die Suchtgefahr zu minimieren. Gefährlich für Jugendliche seien manipulierende Elemente wie Autoplay oder das endlose Scrollen auf den Plattformen und auch, dass Minderjährige immer wieder aufgefordert würden, persönliche Daten freizugeben, wie den Standort oder Kontakte. Das müsse eingeschränkt werden.
2: Marode Brücken bleiben ein Sorgenkind. Bundesverkehrsminister Schnieder rechnet damit, dass auch künftig Brücken ganz plötzlich gesperrt werden müssen. Anlass ist die Bonner Nordbrücke, deren Zustand sich innerhalb weniger Wochen dramatisch verschlechtert habe. Durch Frankfurt zieht gerade die große Pride zum CSD. Am Rande hat es allerdings wohl queerfeindliche Angriffe gegeben. Die Polizei sagt, in der Innenstadt wurde ein 62-Jähriger homophob beleidigt und mit einer Glasflasche ins Gesicht geschlagen. Außerdem wurden Glasflaschen auf eine Szenebar geworfen. Wer heute in Hessen shoppen geht, muss vielleicht etwas länger nach Mitarbeitern suchen. In vielen Geschäften wird gestreikt. Die Gewerkschaft Verdi sagt, dass die Arbeitgeber die nächsten Termine für die Tarifverhandlungen abgesagt haben. HR-Reporterin Gabi Beck.
4: Der Verhandlungsführer Schäuble sagt, es sei eine Hinhaltetaktik von Seiten der Arbeitgeber. Das letzte Angebot sei weit unter der aktuellen Inflation und das sei skandalös. Verdi fordert für die Beschäftigten 250 Euro mehr im Monat und 150 für die Auszubildenden.
2: Bei uns kommt immer mehr Wüstenstaub aus Nordafrika an. Forschende des Paul-Scherrer-Instituts haben herausgefunden, in den letzten 10 Jahren ist die Staubmenge in Europa um rund ein Viertel gestiegen. Der Grund sind laut der Studie stärkere Sandstürme. Und das war unser News-Update.
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0: Der Samstagnachmittag so ähnlich wie der Mittag und der Sonntag auch ähnlich. Mit Sonne und Wolken bei bis zu 29 Grad und vereinzelt nachher auch einigen Schauern und Gewittern. Haben wir für euch im Blick, genau wie die Straßen. Deswegen jetzt das Neueste aus unserem H3-Verkehrszentrum. Vorsicht, kaputtes Auto auf der A3 Frankfurt Richtung Würzburg zwischen Aschaffenburg und Aschaffenburg-Ost auf der linken Spur. Und Vorsicht, da sind auch Leute unterwegs. A66, auch da Personen. Vorsicht, Frankfurt Richtung Fulda zwischen Langenselbold und Gründer-Roten Bergen. A3 Frankfurt Richtung Würzburg zwischen Seligenstädter Dreieck und Hößbach. Streckenweise stockt's dort. Die A5 Frankfurt-Kassel zwischen Nordwestkreuz Frankfurt und Bad Homburger Kreuz in beiden Richtungen etwa 4 Kilometer stockender Verkehr. Und noch die A7, hier Stau, 8 Kilometer, Fulda Richtung Würzburg. Zwischen Fulda Dreieck und Bad Brückenau Wildflecken. Der Stau im Moment ab der Raststätte Utrichshausen. Habt einen schönen Samstag. Jetzt mit ganz viel Abwechslung. Alex Beck's Band, Nico Santos, Gossip, Harry Cross.

Vorsicht, aktuelles aus unserem Verkehrszentrum auf der A66 Frankfurt-Fulda zwischen Bad Orb-Wächtersbach und Bad Sodensaal-Münster. Defektes Fahrzeug, da sind Leute unterwegs.

0: Alex Max Bernd. Tonight. Hey, schönen Samstag. Was immer ihr macht, genießt es. Wir sind sehr, sehr, sehr gerne mit dabei mit HR3. Und sprechen noch ein bisschen in der Samstagsfrage über Urlaub. Wie macht denn Hessen Urlaub? Zu Hause, weil es einfach wunderschön ist und jetzt sowieso bei uns mittlerweile auch knackig heiß. Oder trotzdem irgendwo im Süden, weil man da das Meer sieht, weil es ein Tapetenwechsel ist. Freue mich von euch zu hören.
1: Moshe, lieber Marcel, ich wünsche dir erstmal einen schönen Tag hier im schönsten aller Bundesländer.
0: Danke.
1: Das ist wirklich so.
0: Ja.
1: Also wir machen das immer so, wir gehen die Hälfte vom Urlaub gerne ans Meer und wenn wir dir eins hätten, würde ich nie irgendwo hinfliegen.
0: Mhm.
1: Und die andere Hälfte verbringen wir immer sehr gerne zu Hause und machen Tagesausflüge an den Waldsee oder in die Therme oder auch mal auf dem Berg wandern, alles was so kommt, weil es gibt doch nichts Schöneres, als zu Hause im eigenen Bett zu schlafen. Also
0: stimmt.
1: Meine Erholung fängt auch nach einem Strand- und Meerurlaub immer erst wieder zu Hause an, wenn ich dann so richtig ausgeruht aus meinem eigenen Bett wieder emporsteige.
0: Natascha, vielen Dank. Gruß nach Oberursel.
2: Ich würde mal sagen, Urlaub machen in Offenbach, ganz klar. Wir haben die schönste Mainpromenade. Man kann so richtig schön nach Frankfurt schauen. Skyline von Frankfurt ist wunderbar anzuschauen.
0: Ja.
2: In Frankfurt selbst ist sie natürlich auch schön, aber man kann das von Offenbach viel besser sehen. Wir haben schöne Museen. Liebe Grüße, Marc Philipp, Fahrlehrer aus Offenbach.

0: Tiffany Harris, Vertigo. Hier ist H3 gleich mit Maroon 5. Und dazu ein Rockbrett von Bon Jovi. The Faith Memories. 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

0: kurz vor halb zwei.
1: Immer im Blick, was in Hessen so los ist. Und es ist wirklich viel los an diesem Wochenende. Ferienwoche 3 ist ja fast rum. Und wenn jemand sagt, jetzt habe ich Langeweile, jetzt weiß ich nicht mehr, was ich noch machen soll. Hey, Erbacher Wiesenmarkt ist zum Beispiel das größte Volksfest in Südhessen. Hat wirklich eine riesen Tradition, aber ist überhaupt nicht altbacken.
2: Es ist schillernder, es ist bunter, es ist vielleicht auch ein bisschen lauter und verrückter. Trotzdem haben wir die Tradition immer noch mit diesen vielen Händlern, wo man noch die Kittelschürze, das Messer, die Ledertasche oder den Geldbeutel oder die Klamotten kaufen kann. Diese Moderne und die Tradition, die werden hier gepflegt.
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1: Genießt den Samstagnachmittag mit viel Sonne, mit Wolken und vereinzelt haben wir aber für euch einen Blick hier in HR3, auch mit Schauern und Gewittern. Temperaturen heute maximal 29 Grad. Damit ihr gut ankommt, das Neueste aus unserem HR3-Verkehrszentrum. Im Moment haben wir ein kaputtes Auto auf der A7, Vorsicht, Kassel Richtung Fulda. Zwischen 3 Kassel Süd und Guxhagen, rechte Spur, kaputtes Fahrzeug. A3, Frankfurt Richtung Würzburg, zwischen Seligenstädter Dreieck und Aschaffenburg Ost, defektes Fahrzeug, linke Spur, im Moment 5 Kilometer Stau. A5 Frankfurt Richtung Kassel, zwischen Nordwestkreuz Frankfurt und Bad Homburger Kreuz. In beiden Richtungen 4 Kilometer stockender Verkehr. Und die A7 Fulda Richtung Würzburg, zwischen Fulda, Dreieck und Bad Brückenau Wildflecken, 8 Kilometer Stau. Dort im Moment ab der Raststätte Utrichshausen.
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Samstagmittag, es ist 13.35 Uhr. Unionsfraktionschef Jens Spahn, der Familienzuwachs und die Leihmutter in den USA. Der Druck auf Spahn wird größer. Jetzt fordert Bundeskanzler Friedrich Merz in seiner Funktion als CDU-Chef Jens Spahn zum Rücktritt auf. Das meldet im Moment die Nachrichtenagentur dpa. Ist eine Meldung, die uns gerade vor wenigen Sekunden erreicht hat. Darüber berichten wir in unserem News-Update um 14 Uhr.

0: Und am Ende geht's doch schnell. 13.42 Uhr. Hier ist HR3 an diesem Samstag. Gerade eben die Eilmeldung der Nachrichtenagentur dpa. Dass Bundeskanzler Friedrich Merz Jens Spahn, den Vorsitzenden der Unionsfraktion, zum Rücktritt auffordert. Jetzt kommt gerade die Eilmeldung der Nachrichtenagentur Reuters, dass Jens Spahn zurücktritt. Einzelheiten um 14 Uhr im News Update bei uns.
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0: Bruno Mars, Marry You. Hier ist H3, gleich John Parr. Geiler Klassiker, der macht Spaß. Sein Almos feiern wir für euch. Und dazu die Beats von Jax Jones und Zoe Wees. Das ist echte Abwechslung hier in HR3. Ab 14 Uhr Sebastian Filipowski für euch da. Ich bin Marcel Wagner. Das hat Spaß gemacht. Habt einen schönen Samstag, ein schönes Wochenende.
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0: Einsamort in Hessen ist ja die ganze Umgebung. 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

0: Gigantisch Adele um 14 Uhr. Hallo zusammen.
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2: Mit Daniel Bresser, hallo. Vater werden durch eine Leihmutter in den USA. Das hat Unionsfraktionschef Spahn gemacht mit seinem Partner zusammen. Allerdings ist in Deutschland Leihmutterschaft verboten. Deshalb hat es viel Kritik gegeben und jetzt zieht Spahn offenbar die Konsequenzen. Nach Medienberichten hat er seinen Rücktritt erklärt. Vorher soll ihn Kanzler Merz dazu aufgefordert haben. In Frankfurt zieht gerade die CSD-Parade durch die Innenstadt. Tausende Leute tanzen und laufen mit. Auch HR-Reporterin Olga Eisenmann.
3: Die Demonstrierenden wollen ein klares Zeichen setzen für die Rechte von queeren Menschen. Überall sieht man das Zeichen des Christopher Street Day, die Regenbogenfahne. Die Veranstalter betonen in ihren Reden immer wieder die steigende Gewalt gegen queere Menschen. So gab es gestern Abend in Frankfurt zwei queerfeindliche Angriffe, bei dem unter anderem ein Mann mit einer Bierflasche angegriffen und verletzt wurde.
2: Social Media erst ab 16? Die Verbraucherzentralen halten davon wenig. Sie sagen, statt Jugendliche von Plattformen wie TikTok oder Instagram auszuschließen, sollten süchtig machende Funktionen verboten werden, zum Beispiel Autoplay oder endloses Scrollen. Temperaturrekorde und tagelange Hitze. Zwei Drittel der Menschen in Deutschland sehen darin ein deutliches Zeichen für den Klimawandel. Das zeigt jetzt eine YouGov-Umfrage. Auffällig das Befragungsergebnis bei Anhängern der AfD. Denn da ist es umgekehrt. 60% von ihnen sehen keinen Zusammenhang zwischen Hitze und einer grundsätzlichen globalen Erwärmung. Während bei der Fußball-WM heute Abend Frankreich und England um Platz 3 spielen, bereitet sich Bundesligist Eintracht Frankfurt auf die neue Saison vor. Mit einem Freundschaftsspiel heute Nachmittag beim FC Gießen. HR-Sportreporter Simon Schäfer.
4: Für die Eintracht wird es der erste Test der Sommervorbereitung und das erste Spiel unter dem neuen Trainer Adi Hütter. Für den FC Gießen wird es, klar, auch ein Test für die neue Saison in der Hessenliga, aber auch viel mehr als das. Michel Magel, der Geschäftsführer, sagt, das ist ein absolutes Highlight für unseren Verein und für die gesamte Region.
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0: Schönes Wochenende mittendrin in den Sommerferien. Wir sind hier am weiter relaxen und heute auch mal groß am Durchlüften. Alle reißen die Fenster auf. Temperaturmäßig, es geht. Bis 22 Grad im Upland, 29 Grad an der Bergstraße. Dazu so ein schöner Wind, der durchweht. Und wenn es trocken ist, dann fühlt sich das schon sehr angenehm an. Ein paar Sonnenstrahlen zwischendurch, ein bisschen Wolken, eventuell mal ein Regenschauer. Meistens ist es nichts Wildes. Auch die Nacht entspannt, ein paar Schauer ziehen weiter durch, 16 bis 10 Grad. Und morgen nochmal ein Ticken kühler, wechselhaft bis 25 Grad. Sebastian Filipowski ist hier für euch. Hallo auf die Straßen, damit ihr gut ankommt. Jetzt das Neueste aus dem hr3-Verkehrszentrum. Aktuelle Warnmeldung, Vorsicht erstmal auf der A45 Aschaffenburg Richtung Gießen. Zwischen Meinhausen und Kleinostheim, da fährt ein Radfahrer auf der Fahrbahn. Die weiteren Staus und Störungen, nochmal Vorsicht jetzt auf der A7 Kassel Richtung Fulda. Zwischen Dreieck Kassel Süd und Guxhagen, kaputtes Auto auf der rechten Spur. Streckenweise Stop and Go auf der A3 Frankfurt Richtung Würzburg. Zwischen Stockstadt und Goldbach. A5 Frankfurt Richtung Kassel, zwischen Nordwestkreuz Frankfurt und Bad Homburger Kreuz. In beiden Richtungen 4 Kilometer Stop and Go. Und letzte Meldung von der A7, Fulda Richtung Würzburg, zwischen Fulda A3 und Bad Brückenau Wildflecken. 8 Kilometer Stau ab der Raststätte Utrichshausen. Kommt gut durch mit uns.
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0: George Ezra so auf lässig cool in HR3. Schönes Wochenende. Leute, jetzt Anlauf und Arschbombe! Geht auch wieder in Wetzlar. Good News vom Domblick Freibad da. Die haben es umgebaut, geöffnet, aber sofort wieder zugemacht. Das ist ein Hin und Her gewesen mit dem Planschgefühl in Wetzlar. Aber jetzt, alle Probleme sind repariert. Die Wasseraufbereitung läuft jetzt wirklich. Freibad ist auf und ihr habt Spaß.
1: Mir gefällt das Domblickbad. Ne? Es ist gut gestaltet und auch die Wassertemperatur und so, das hat eigentlich alles gepasst. Ist schön, dass es jetzt wieder offen ist. Ich hoffe, dass es halt längere Zeit so ist. Ne? Mal gucken.
0: H3, drückt die Daumen zusammen mit Enrico aus Wetzlar. Der ist total begeistert vom Domblickbad und sagt so, Mensch, ist eine 10 von 10.
1: Ich bin auch mit dem Preis-Leistung, also man zahlt 4 Euro als Erwachsener, das finde ich eigentlich auch fair. Zumal die Stadt gesagt hat, dass Schüler nach Vorlage des Schülerausweises kostenfrei diesen Sommer rein können. Und da hat ja nicht jeder das Portemonnaie oder das Geld zur Verfügung, um sich das zu leisten. So können gerade die Kinder im Sommer direkt in der Stadt mal ins Freibad gehen. Das finde ich eigentlich gut.
0: Richtig schön. Sommerferien zu Hause in Hessen. Und das für Umme in Wetzlar auf dem Dreiersprungturm.
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0: ein Flummi, der nicht aufhört zu hüpfen. Voll motiviert. Euer Weekend ist das mit HR3 und den Black Eyed Peas gleich. Wir tauchen ab in die 80s. Freut euch auf die Desireless und dazu ganz viel Wärme von Ray Garvey. Ray Garvey berührt uns. Desireless bringt uns auf andere Gedanken. Das ist echte Abwechslung, nur in HR3.
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0: Schönen Samstagnachmittag euch, 14:31. Zu Hause in Hessen. Wenn ihr noch ein bisschen Summer-Vibes genießen wollt, dann alle ganz schnell nach Südhessen. Da haben wir heute noch bis 29 Grad. Ein bisschen kühler bekommt ihr es in Nordhessen bis 22 Grad heute Nachmittag. Sonne, Wolken, nix überall. Zwischendurch vielleicht gegen Nachmittag, Abend mal ein Gewitter. Nix Wildes. Und in Richtung Abend zieht das alles auch schon wieder ab. Nachts kühlt sich's ab, 16 bis 10 Grad. Morgen dann geht's erstmal schön rein in den Sonntag. Später ein paar Wolken. Und nochmal ein Ticken kühler bis 25 Grad. Sebastian Filipowski hier für euch. Euer Samstagnachmittag ist das. Wir gucken auf die Straßen, damit ihr gut ankommt. Jetzt das Neueste aus dem hr3-Verkehrszentrum. Da haben wir zunächst ein paar Warnmeldungen. Vorsicht bitte auf der A45 Gießen-Aschaffenburg. Zwischen Altenstadt und Hammersbach Menschen auf der Fahrbahn. Vorsicht auch auf der A3 Frankfurt Richtung Köln. Zwischen Limburg Süd und Limburg Nord ein Metallteil auf der Fahrbahn. Und Vorsicht bitte, kaputtes Auto auf der B42 Rüdesheim Richtung Wiesbaden. Zwischen Eltville am Rhein und Wallow. Außerdem auch Menschen, die auf der Fahrbahn rumlaufen. Staus und Störungen, A3 Frankfurt Richtung Würzburg, zwischen Stockstadt und Goldbach, streckenweise Stop and Go. A5 Frankfurt-Kassel, zwischen Nordwestkreuz Frankfurt und Bad Homburger Kreuz, in beiden Richtungen etwa 4 Kilometer stockend. Und A7 Fulda Richtung Würzburg, zwischen Fulda Dreieck und Bad Brückenau Wildflecken, 8 Kilometer Stau ab der Raststätte Utrichshausen. Was ist denn heute so viel los auf den Straßen, Mensch? Können wir euch ganz einfach sagen, in Nordrhein-Westfalen gehen die Sommerferien los, alle fahren in Urlaub und dazu sind noch eine Menge gelber Kennzeichen mit Wohnwagenanhänger unterwegs. Habt alle eine gute und eine sichere Fahrt mit uns.
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0: ordentlich am Pumpen. Ace of Base in HR3. Schönes Wochenende. Habt ihr heute Abend schon was vor? Wie wär's mit Open-Air-Kino in Groß-Gerau?
1: Wir freuen uns auf eine tolle Atmosphäre zwischen den historischen Schlossgebäuden und haben neben tollen Filmen ausreichend leckeres Essen und kühle Getränke organisiert. Eis gibt es auch.
0: Ja, Yannick und seine Kollegas freuen sich auf euch im Schloss Dornberg. Alles schon vorbereitet, alles gemütlich im beleuchteten Schlosshof da Kino gucken. Außerdem in Frankfurt, auch da Open-Air-Kino ist angesagt, Freiluft oder... Tipp in Seeheim-Jugendheim, wenn ihr viel lachen wollt. Coole Komödie aus Deutschland läuft da. Extrawurst, lasst euch gut gehen.

So fühlt sich Arschbombe ins kalte Wasser an im Freibad. Fastboy, Raff in HR3. Gleich. Wir freuen uns hier auf ganz viel Gefühl. Und das schön zum Tanzen. I only want you when you... Der Mann für die Gefühle, Teddy Swims, tut sich zusammen mit dem Mann mit den Beats, David Guetta, gleich für euch Gun, Gun, Gun und dazu Lederjacke an und los geht's mit Lenny Kravitz.

0: Lenny Kravitz lässt sich cool unterwegs. Teddy Swims und David Guetta lassen die Bude kochen. Ist immer was los hier in HR3. Immer echte Abwechslung. Hi.
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0: Super stark, David Guetta, Teddy Swims und Tones and I. Euer Wochenende mit HR3. Leute, jetzt ein Gefühl, das kennt ihr alle, wenn das Dorffest eskaliert ist. Nächster Tag, Hangover.
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0: Ja, es könnte ein lustiger Film über Katerstimmung sein, aber es ist eine kleine Szene gewesen aus dem Blockbuster, bei dem gerade alle sprechen. Die Odyssee, neu gestartet zum Wochenende in den Kinos zu Hause in Hessen. Fast 3 Stunden lang geht er, ist die Geschichte von Odysseus erzählt, gefühlt ganz Hollywood macht mit im Film. Super viele Stars mit dabei, aber Vorsicht, falls eure Kids denken so, hey, geil, Geschichtsunterricht im Kino, zieh ich mir rein, ja, ist echt spannend, gut gemacht, aber... Ende ist ein bisschen anders, nicht, dass sie dann Geschichte irgendwie was Falsches reinschreiben.
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0: Bundestagsfraktion zurückgetreten. Grund ist die Diskussion um die Elternschaft von Spahn und seinem Mann mithilfe einer Leihmutter. ARD-Berlin-Reporterin Lissy Kaufmann.
1: In einem Brief an die Unionsfraktion schreibt Spahn, ihm sei in den vergangenen Tagen bewusst geworden, dass sein persönliches Glück nicht vereinbar sei mit seinem politischen Amt. Zuletzt hatten die Rücktrittsforderungen aus der eigenen Partei massiv zugenommen. Spahn und dessen Ehemann hatten am Mittwoch mitgeteilt, ein Kind bekommen zu haben, das von einer Leihmutter in den USA ausgetragen worden ist.
0: Bunt, schrill und laut. In der Frankfurter Innenstadt läuft gerade die Pride zum CSD. Die Polizei spricht von mindestens 15.000 Teilnehmenden. Im Vorfeld soll es gestern Abend queerfeindliche Angriffe gegeben haben. Ein 62-Jähriger wurde von einem Unbekannten homophob beleidigt und vor einem Kiosk mit einer Glasflasche ins Gesicht geschlagen. Außerdem wurden Flaschen auf eine Szenebar geworfen. Marode Brücken, tiefe Schlaglöcher oder fehlende Radwege. Bei uns in Hessen wird zu wenig Geld für die Straßen investiert, meint der Chef der FDP-Fraktion im Hessischen Landtag Naas. Im hr-Sommerinterview hat er gesagt:
2: Ich würde mir wünschen, dass wir in Hessen einfach mehr Geld für den Straßenbau ausgeben. Im Moment ist die Abschreibung auf die hessische Infrastruktur im Bereich Straßenbau höher als das, was wir jährlich investieren. Und das ist eine sehr ungesunde Entwicklung.
0: Tödlicher Unfall mit einem Streifenwagen in Hanau. Das Landeskriminalamt meldet, dass heute früh in der Auheimer Straße ein Fußgänger mit einem Polizeiwagen zusammengestoßen ist. Der Mann starb noch an der Unfallstelle. Wie es zu dem Crash kam, wird noch ermittelt. Nach rund 6 Wochen ist die Fußball-WM auf der Zielgeraden angekommen. Im kleinen Finale kämpfen heute Abend Frankreich und England um den 3. Platz. Für Frankreichs Nationaltrainer Deschamps ist es auch das Abschiedsspiel. Er hört auf. 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
4: Wir genießen das Wochenende im Freibad. Das Domblickbad in Wetzlar hat endlich geöffnet. Jetzt so richtig, habt ihr gehört, in HR3, Wetter gerade gemessen, 24 Grad. Sonne-Wolken-Mix nach der Hitze so die letzten Tage. Heute mal schön genießen, abkühlen. Wetter wechselhaft insgesamt, aber immer wieder ein paar Sonnenstrahlen. Fühlt sich ganz schön an. Bis 29 Grad im Süden noch, bis 22 Grad in Nordhessen. Wenn Gewitter, dann bleibt es nicht lange, zieht heute Abend und in der Nacht dann auch erstmal wieder ab. Temperaturen kühlen sich ab Nacht, 16 bis 10 Grad und morgen insgesamt dann kühler. Wetter pendelt sich bei 25 Grad ein, auch die nächsten Tage. Morgen geht's schön los, gegen Nachmittag zieht sich's ein bisschen zu. Sebastian Filipowski hier für euch am Samstagnachmittag. Hallo zusammen. Wir schauen auf die Straßen, damit ihr gut ankommt. Jetzt das Neueste aus dem hr3-Verkehrszentrum. Vorsicht bitte auf der A3 Köln Richtung Frankfurt. Zwischen Idstein und Niedernhausen, Metallteil auf der Fahrbahn. A3 Frankfurt Richtung Würzburg, zwischen Stockstadt und Goldbach, streckenweise Stop and Go. A5 Frankfurt Richtung Kassel, zwischen Nordwestkreuz Frankfurt und Bad Homburger Kreuz in beiden Richtungen, 3 Kilometer stockend. Und letzte Meldung, A7 Fulda Richtung Würzburg, zwischen Fulda A3 und Bad Brückenau-Wildflecken, 8 Kilometer Stau ab der Raststätte Utrichshausen. Gute Fahrt mit uns!
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0: So geht eine richtige Party mit Kygo, Khaled und Griffin in HR3. Schönes Wochenende. Das ist aber schnell gegangen. Jens Spahn ist zurückgetreten als Fraktionschef von der Union. Erst vor ein paar Tagen hat Spahn öffentlich gemacht, dass er und sein Ehemann Eltern geworden sind, mithilfe einer Leihmutter in den USA. Genau diese private Entscheidung hat eine heftige politische Debatte ausgelöst. Jetzt ist Spahn zurückgetreten und sagt, dass sein persönliches Glück und sein politisches Amt am Ende nicht mehr miteinander vereinbar sind. Habt ihr gehört, alles im HR3 News Update. HR3-Reporterin Lissi Kaufmann für euch in Berlin hat jetzt die ersten Reaktionen, zum Beispiel auch von Friedrich Merz, unserem Kanzler.
1: Der nennt die Entscheidung von Spahn richtig und unvermeidbar. Glaubwürdigkeit, so heißt es vom Kanzler, Glaubwürdigkeit sei in der Politik das höchste Gut. CSU-Landesgruppenchef Alexander Hoffmann, der sagt, dass die Entscheidung von Jens Spahn allerhöchsten Respekt verdiene. Er selbst werde jetzt die Amtsgeschäfte übernehmen, bis dann eben ein Nachfolger von Spahn gewählt wird. Und als Fraktionschef hat Jens Spahn ja eng mit dem Fraktionschef der SPD zusammengearbeitet, mit Matthias Miersch. Und der teilte mit, er habe großen Respekt vor der Entscheidung. Politisch will er die Vorgänge nicht bewerten, aber als Mensch, schreibt er, könne er erahnen, was die letzten Stunden für Spahn und seine Familie bedeutet haben.
0: Mehr zu den Hintergründen und wer die Nachfolge antritt, alles für euch auf hr3.de zum Mitreden. Wichtiges sofort.
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ganz großes Kino. Amy Winehouse in HR3. Schönes Wochenende. Gleich freuen wir uns hier auf einen ganz rotzigen Kult-Hit. Baby, tell me, does she love you like the way I love you? Melissa Etheridge zum Mitsingen und dazu ein Hit, der ist einfach nur Feuerwerk. Play und BTS am Leuchten. Direkt danach Frauenpower mit Melissa Etheridge. Leute, das ist echte Abwechslung. Nur hier.

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0: Essen. 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Ich arbeite unterhalb vom Herkules und genieße den Bergpark. Ich habe den Aschsee um die Ecke. In der Innenstadt die wunderschöne Karlsaue mit Insel Sieben Bergen. Wunderschön, nur empfehlenswert.
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0: Gänsehaut. One Republic für euren Samstagnachmittag, 15.31 Uhr. Hi.
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0: Hessen feiert Wochenende und wie ganz bunt unterwegs in Frankfurt heute auf dem CSD Vielfalt feiern. Wer Lust hat auf Karussell und lecker Essen, habt eine gute Zeit auf dem Viehmarkt Wolfhagen und noch mehr Volksfest bekommt ihr auf dem Erbacher Wiesenmarkt. HR3 mit euch unterwegs, macht's euch gemütlich, Wetter macht auch mit. Endlich nicht mehr so viel schwitzen. Heute Nachmittag in Südhessen bis 29 Grad, im Norden bis 22. Ein paar kleine Schauer und Gewitter ziehen durch, nichts Wildes. Morgen dann, es geht schön rein in den Sonntag. Später zieht sich's zu, bis 25 Grad. Sebastian Filipowski für euch da. Hallo zusammen, damit ihr gut ankommt. Jetzt das Neueste aus dem HR3-Verkehrszentrum. Erst Warnmeldung, Vorsicht bitte auf der A67, Mannheim-Mönchhof-Dreieck zwischen Darmstädter Kreuz und Büttelborn. Da laufen Leute auf der Fahrbahn rum. Nochmal Vorsicht auf der 67 Darmstadt Richtung Mönchhof-Dreieck, jetzt zwischen Griesheimer Dreieck und Büttelborn, da ein kaputter Laster. Staus und Störungen, A3 Frankfurt Richtung Würzburg zwischen Stockstadt und Goldbach, streckenweise Stop and Go. A5 Frankfurt-Kassel zwischen Nordwestkreuz Frankfurt und Bad Homburger Kreuz in beiden Richtungen 3 Kilometer Stop and Go. A7 Fulda Richtung Würzburg zwischen Fulda Dreieck und Bad Brückenau Wildflecken, 8 Kilometer Stau ab der Raststätte Utrichshausen. Und letzte Meldung, A60 Unfall Rüsselsheim Richtung Mainz zwischen Rüsselsheim Mitte und Mainz-Spitzdreieck. Aktuell da 5 Kilometer Stau. Kommt gut durch mit uns.
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0: Workout für euren Samstagnachmittag mit Dua Lipa. Hier ist HR3. Wochenende zu Hause in Hessen. Wie wär's mit einer Runde Brettspiele mit der ganzen Family? Ja, auch inklusive Opa.
1: Oh, ich hab eine 3.
2: Opa, du hast eine 2.
1: Entschuldigung, hab meine Brille nicht dabei.
3: Ja, dann hol sie halt.
1: Und wie soll ich dann schummeln?
0: Ja. Gleich zusammen lachen mit der HR3 Morning Family, wenn Monopoly wegen Opa wieder eskaliert. Oh, davor Ex-Ambassadors, Renegades.

0: Sie machen so krass Lust auf neue Abenteuer. Ex-Ambassadors in HR3, euer Samstagnachmittag. Gleich, wir nehmen euch mit auf eine Rockreise. Den feiern sie bis heute ganz laut in der Cloud. Queen und David Bowie. Dazu gibt's Glamour von Taylor Swift. Taylor Swift bringt Glanz rein ins Wochenende. Queen und David Bowie so am Dauergrinsen. Echte Abwechslung, nur in HR3.
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0: Der könnte ewig weitergehen. So schön ist der. Kultet Queen zusammen mit David Bowie in HR3. Schönes Wochenende. Jetzt für euch ein Typ, der ist so alt wie alle von Queen und David Bowie zusammengerechnet. Der Opa von der HR3 Morning Family. Der älteste und frechste von der Bande.
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0: let you go. You know us, Narcotic, für euren Samstagnachmittag gleich nach den News. Freut euch schon mal auf Kurt Nielsen. She's so high, 16 Uhr.
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2: Mit Daniel Bresser, hallo. Jens Spahn zieht den Schlussstrich nach tagelanger Kritik an seiner Elternschaft mit Hilfe einer Leihmutter aus den USA. Der Fraktionschef der Union ist zurückgetreten. Familie und Spitzenamt seien nicht mehr miteinander vereinbar, schreibt Spahn in einem Brief. Aus dem News-Team Gisela Former.
3: Seine Kritiker hatten ihm vorgeworfen, die Glaubwürdigkeit der Partei nachhaltig beschädigt zu haben, weil Spahn sich als Politiker gegen Leihmutterschaft in Deutschland ausgesprochen hatte. Als Privatperson trafen er und sein Mann jedoch eine andere Entscheidung und wurden mit Hilfe einer Leihmutter in den USA Eltern eines Jungen. Das ist rechtlich nicht verboten, widerspricht aber der Parteilinie. Zuletzt hatte ihm auch Kanzler Merz den Rücktritt nahegelegt.
2: Nach der Gewaltattacke in einer Regionalbahn bei Karlsruhe suchen Ermittler nach Antworten. Der Zug wurde laut Staatsanwaltschaft beschlagnahmt. Mögliche Videoaufnahmen werden jetzt ausgewertet. Zum Streit war es bei einer Ticketkontrolle gekommen. Ein Sicherheitsmitarbeiter stürzte im Verlauf durch eine Zugtür auf die Gleise. Er wurde lebensgefährlich verletzt. In der Demokratischen Republik Kongo kriegen die Behörden den Ebola-Ausbruch nicht in den Griff. Jeden Tag gibt es fast 40 neue Todesfälle. Das Ebola-Virus verbreitet sich durch engen Körperkontakt. Für die aktuell verbreitete Virusvariante gibt es auch keine Impfung und keine speziellen Medikamente. Wer heute in Hessen shoppen geht, muss vielleicht etwas länger nach einem Verkäufer oder einer Verkäuferin suchen. In vielen Geschäften wird gestreikt. Die Gewerkschaft Verdi sagt, dass die Arbeitgeber die nächsten Termine für die Tarifverhandlungen abgesagt haben. HR-Reporterin Gabi Beck.
4: Der Verhandlungsführer Schäuble sagt, es sei eine Hinhaltetaktik von Seiten der Arbeitgeber. Das letzte Angebot sei weit unter der aktuellen Inflation und das sei skandalös. Verdi fordert für die Beschäftigten 250 Euro mehr im Monat und 150 für die Auszubildenden.
2: Das war unser News Update.
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0: Da sind Mama und Papa richtig stolz drauf. Tochter, ganz erfolgreiche Sängerin. Der Sohn spielt richtig gut Fußball im Verein. Der Bruder von Leonie spielt in der zweiten Mannschaft von Mainz 05 in der Regionalliga Südwest. Und die Schwester Leonie, die feiern wir gleich in HR3. Was eine super coole Family. Sebastian Filipowski hier für euch am Start, Samstagnachmittag. Das Wetter zu Hause in Hessen. Das entspannt sich die nächsten Tage. Pendelt sich bei 25 Grad tagsüber ein, nicht mehr so hot. Dazu Sonne-Wolken-Mix, ein bisschen Regen noch dazwischen, ein bisschen Gewitter, aber viel mehr zum Durchatmen. Heute nochmal letzter Tag heiß in Südhessen bis 29 Grad und nachts auch entspannt. Ein paar Tropfen heute noch, 16 bis 10 Grad. Hallo auf die Straßen, damit er gut ankommt. Jetzt das Neueste aus dem HR3-Verkehrszentrum. A3, Frankfurt Richtung Würzburg, zwischen Stockstadt und Goldbach, streckenweise Stop and Go. A5, Kassel Richtung Frankfurt, zwischen Bad Homburger Kreuz und Nordwestkreuz Frankfurt, 5 Kilometer Stau. A7, Fulda Richtung Würzburg, zwischen Fulda Dreieck und Bad Brückenau Wildflecken, 8 Kilometer Stau ab der Raststätte Utrichshausen. Löscharbeiten gerade auf der A60, Rüsselsheim Richtung Mainz, zwischen Rüsselsheim Mitte und Mainz Spitz Dreieck, dadurch 5 Kilometer Stau und stockend. Und letzte Meldung, die A60 Mainz Richtung Rüsselsheim ist gesperrt, zwischen Mainz Spitz Dreieck und Bischofsheim, da hat es einen Unfall gegeben. Aktuell steht ja ab Ginsheim-Gustavsburg 3 Kilometer im Stau. Habt eine gute Fahrt mit uns.
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0: Snow Patrol. Hört sich verrückt an, aber das, was rausgekommen ist, boah, fantastisch. Ist richtig Wumms drin. Der Frontman von Snow Patrol, der ist schon ewig Fan von Kylie. Und als er diesen neuen Hit geschrieben hat, da hat er schnell gemerkt, so, boah, die Stimme von Kylie, die wird da richtig gut zu passen. Kurz mal durchgeklingelt, so, hey Kylie, hast du Lust auf einen neuen Hit mit uns? Sie, ja klar! Und Ergebnis feiern wir jetzt. Snow Patrol mit Kylie Minogue. These Alarms neu.
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0: Was eine Überraschung, haben wir so auch nicht erwartet. Hört sich aber richtig cool an. Snow Patrol, Kylie Minogue, These Alarms, 9 HR3. Habt ein wunderschönes Wochenende mit uns. Gleich, wir feiern den Sommer mit Katy Perry. Band-Aids over a broken heart. Davor, wir werden ganz nostalgisch mit Michael the Mechanics. Immer echte Abwechslung für euch. Hört ihr nur hier?
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0: Also ein absoluter Place to be ist in Wehrheim, oben am Schwimmbad. Überall gibt es wunderschöne Wiesen mit Holzbänken. Und der Blick ist wunderschön. Und da nehmen wir manchmal auch ein kleines Kaltgetränk mit. Und dann kann man da einen Sundowner genießen vom Feinsten.
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0: Ist das cool oder ist das cool? Crazy Tone vor uns Samstagnachmittag, 16:28. Hi. 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Gleich noch so ein cooler Hit. Echte Abwechslung mit Kult. Michael Jackson, freut euch auf Beat It. Davor locker leicht Tom Walker hier am Start. Das ist euer Lieblingsradio am Wochenende. HR3 ist hier. Sebastian Filipowski am Start mit dem Wetter. Es wird endlich kühler. Yes. Ab morgen so um die 25 Grad. Geht gut und schön rein in den Sonntag. Später zieht sich's zu. Auch heute Abend gehen ein paar Schauer und Gewitter durch. Nichts Wildes. Temperatur nachts 16 bis 10 Grad. Hallo auf die Straßen. Damit ihr gut ankommt, jetzt das Neueste aus dem HR3-Verkehrszentrum. Erstmal eine Warnmeldung bitte. Vorsicht auf der A7 Fulda Richtung Kassel. Zwischen Kirchheimer Dreieck und Bad Hersfeld-West, da liegen Reifenteile auf der Fahrbahn. Staus und Störungen. A5 Kassel Richtung Frankfurt zwischen Bad Homburger Kreuz und Nordwestkreuz Frankfurt. 5 Kilometer Stau. A7 Fulda Richtung Würzburg zwischen Fulda Dreieck und Bad Brückenau Wildflecken. Ab der Raststätte Utrichshausen steht ihr 8 Kilometer. A60 Rüsselsheim Richtung Mainz zwischen Rüsselsheim Mitte und Mainz-Spitz Dreieck. Da laufen weiter die Löscharbeiten. 5 Kilometer Stau und stockend. Und letzte Meldung von der 60. Da haben wir immer noch die Sperrung Mainz Richtung Rüsselsheim zwischen Mainz-Spitz Dreieck und Bischofsheim. Es hat einen Unfall gegeben. Aktuell 3 Kilometer Stau ab Ginsheim-Gustavsburg. Kommt gut an mit uns.
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0: Was ein Herzschmerz. Michael Schulte aus Dies.
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0: diesen harten Rock-Sounds. Jetzt erstmal Kuschelrock. R.E.M. stecken alle an mit der guten Laune. Dazu noch ein Hit. Der steht euch mit jeder Sonnenbrille richtig gut. Sia bringt euch die Beats. R.E.M. machen happy. Das ist euer Samstagnachmittag mit HR3. 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

0: 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R.E.M.
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0: Finale bei der Fußball-Weltmeisterschaft. Morgen Spanien gegen Argentinien. Die Fans von Argentinien erwarten nochmal eine fette Messi-Show.
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0: 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Die Menschen in Argentinien, die lieben Messi, hören wir hier. Messi bedeutet so unfassbar viel für sie. Sie lieben seinen Charakter. Dank ihm sind die Leute zu Fußballfans geworden. Messi ist einfach Magic. Messi ist Gott. Finale. Argentinien-Spanien morgen abends. Heute schon Spiel um Platz 3. Frankreich gegen England. 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

0: Wahnsinn, wie das immer unter die Haut geht. Harry Styles, Sign of the Times. 17 Uhr ist jetzt. Hallo zusammen.
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2: Ich bin Daniel Bresser, hallo. Die Entscheidung ist richtig und unvermeidlich. Das sagt Kanzler Merz zum Rücktritt von Unionsfraktionschef Spahn. Grund für den Rücktritt ist, dass Spahn und sein Ehemann eine Leihmutter in den USA beauftragt hatten, was in Deutschland verboten ist. Aus dem News-Team Christine Schumann.
3: Glaubwürdigkeit sei in der Politik das höchste Gut, erklärte Merz. CSU-Chef Söder und Vize-CDU-Chefin Prien sagten, die Entscheidung Spahns verdiene allergrößten Respekt. Ähnlich äußerte sich SPD-Fraktionschef Miersch. Weniger Wohlwollen kam von der Opposition. Der Chef der Linksfraktion Pellmann sagte, auch wegen der Maskenaffäre, der Rücktritt Spahns komme zu spät.
2: Wer sich ein E-Auto kauft, kann dafür ja wieder einen Zuschuss vom Staat bekommen. Das Bundesumweltministerium meldet jetzt, bis Ende Juni wurden schon fast 54 Millionen Euro ausgezahlt. Die meisten Förderfälle gab es für Wagen von Tesla, dahinter Elektroautos von Skoda und Renault. Seit Beginn der Fußball-WM hat die FIFA mehr als 7 Millionen Kommentare und Hasspostings aus den sozialen Medien gelöscht. Das sind 14 Mal so viele wie bei der letzten WM in Katar. Bei den entfernten Beiträgen ging es um Beleidigungen, Einschüchterungen oder Drohungen. Tödlicher Unfall in Hanau. Das Landeskriminalamt meldet, dass ein Polizeiwagen mit einem Fußgänger zusammengestoßen ist. HR-Reporter Marco Schleicher.
4: Der Zusammenstoß ist demnach am frühen Morgen passiert. Und zwar in der Auheimer Straße. Der Mann ist noch an der Unfallstelle gestorben. Die Unfallstelle war auch Stunden später noch für Ermittlungen gesperrt. Wie es zu dem Unfall kam, ist noch nicht bekannt. Ebenfalls ungeklärt ist, ob sich die Beamten auf einer Einsatzfahrt befunden hatten. Polizei und Landeskriminalamt ermitteln.
2: Neuzugang für Eintracht Frankfurt. Der Fußball-Bundesligist hat Noel Aseko unter Vertrag genommen. Der 20-Jährige kommt von Rekordmeister Bayern München und soll eine zentrale Rolle im Mittelfeld einnehmen. Laut Medienberichten zahlt die Eintracht für den deutschen U21-Nationalspieler eine Ablösesumme von 13 Millionen Euro. Mehr vom Sport immer auch auf hessenschau.de.
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0: Wir feiern gleich echte Abwechslung mit Tiffany Harris. Ganz viel Leidenschaft dabei. Davor Party mit Tayo Cruz. So geht's in Richtung Samstagabend mit HR3. Wetter zu Hause in Hessen. Wie fühlt sich das nochmal an mit langer Hose? Ja, brauchen wir heute Abend und in der Nacht richtig kühl. 16 bis 10 Grad. Letzte Schauer ziehen dann durch. Ansonsten sehr entspannt. Viel trockene Phase dazwischen. Morgen dann pendelt sich alles so schön ein um die 25 Grad. Tagsüber erstmal Sonne-Wolken-Mix. Später gibt's ein paar Wolken. Grauere Wolken, auch ein paar Tropfen dazu, nichts Wildes. Ist auch mal ganz schön zum Durchatmen, oder? Sebastian Filipowski hier für euch. Hallo auf die Straßen, damit ihr gut ankommt. Jetzt das Neueste aus dem HR3-Verkehrszentrum. A5, Kassel Richtung Frankfurt, zwischen Bad Homburger Kreuz und Nordwestkreuz Frankfurt. 5 Kilometer Stau. A7, Fulda Richtung Würzburg, zwischen Fulda Dreieck und Bad Brückenau-Wildflecken. 8 Kilometer Stau ab der Raststätte Utrichshausen. Und letzte Meldung, Vorsicht bitte, A60, Rüsselsheim Richtung Mainz. Da laufen gerade Aufräumarbeiten auf der rechten Spur zwischen Rüsselsheim Mitte und dem Mainspitz-Dreieck. Habt eine gute Fahrt mit uns.
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Update aus dem H3-Verkehrszentrum. Vorsicht bitte auf der A7 Kassel Richtung Fulda. Fahrradfahrer unterwegs zwischen Malzfeld und Homberg-Efze. Fahrradfahrer auf der A7 Kassel Richtung Fulda. Vorsicht bitte. 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
1: Samstagnachmittag, HR3 am Rocken zusammen mit euch und Beste. Normalerweise kühlen wir uns ab im Edersee oder gehen dann eine Runde schwimmen. Jetzt gehen wir wandern am Edersee und kommen aus dem Staunen nicht mehr raus. HR3-Tipp für euren Family-Ausflug am Wochenende im Edersee. Da ist gerade so wenig

0: kommen, wenn mehr Wasser drin ist. Und selbst die Anwohner lieben das Spektakel gerade. Hier, Carsten.
1: Heute mache ich mal eine schöne Radtour und wollte mal diese Aalser Brücke wiedersehen. Also total spannend, wenn man das sieht. Eigentlich sind hier 8 Meter Wasser, wo wir gerade laufen. Also wir wohnen ja in der Nähe, besuchen Edersee, wenn er voll ist. Ist eine ganz tolle Sache, aber auch wenn er leer ist, das Edersee-Atlantis, wie man es ja so nennt. Ich kann mich gar nicht entscheiden, ist das schöner, wenn er voll ist oder wenn er leer ist.
0: Guckt euch an, schickt ein Foto durch. Schönes Wochenende.
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Wochenende vergolden in HR3. Gleich geht's weiter mit einem Hit. Ah, oh, der glitzert so schön durch euer Radio durch. Baby, goodbye. Freu dich auf alle Farben und dazu genießen wir das kultigste Klavier ever. Das ist einfach nur zum Träumen. Fecht nochmal. Und für echte Abwechslung. Direkt danach alle Farben. Ihr merkt schon, ja, wir meinen das hier sehr ernst mit der echten Abwechslung. 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

0: Mein allerschönster Sommerort ist Wehrheim und das Schwimmbad. Ein wunderschönes Edelstahlbecken, traumhaft tolles Quellwasser, mitten in den Feldern im Grünen, an so einem Hang mit so einem Weitblick. Es ist wunderschön.
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0: Cranston, Miley Cyrus. Euer Samstagnachmittag, 17.30 Uhr gleich. Hi.
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0: Gleich feiern wir eine Heldenstory zum Wochenende, wie ein Bub aus Frankfurt Karriere gemacht hat als Rugby-Spieler am anderen Ende der Welt in Neuseeland. Wahnsinn, gleich für euch die ganze Story zum Weitererzählen in HR3. Sebastian Filipowski ist da. Hallo zusammen, jetzt euer Wetter zu Hause in Hessen. Das ist heute so das perfekte Sommerwochenende für alle, die Hitze nicht mehr sehen können. Von Nordhessen. Es kühlt sich schrittweise ab, morgen im Upland noch bis 18 Grad, bis 25 Grad an Rhein und Main. Geht schön rein in den Sonntag, ein paar Sonnenstrahlen, später zieht es sich zu. Ist genauso wie heute, gegen Abend ein paar kurze Schauer und Gewitter. Nachts dann, Temperaturen gehen noch mehr runter, 16 bis 10 Grad. Hallo auf die Straßen, damit er gut ankommt, jetzt das Neueste aus dem HR3-Verkehrszentrum. Nicht mehr viel los, einmal Vorsicht auf der A5, Kassel Richtung Frankfurt. Zwischen Bad Homburger Kreuz und Nordwestkreuz Frankfurt liegt eine Decke auf der Fahrbahn und eine Störung noch auf der A7, Fulda Richtung Würzburg. Zwischen Fulda Dreieck und Bad Brückenau Wildflecken, 5 Kilometer stockend. Habt eine gute Fahrt mit uns.

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0: legt jetzt am Wochenende auf bei einem der Top-Elektro-Festivals der Welt. Neben einem Belgien auch in Tomorrowland. David Guetta in HR3. Leute, stellt euch mal vor, dass eure Kids so eine richtige Haut-drauf-Sportart spielen. Und das auch noch am anderen Ende der Welt.
1: Also mir wäre Schach in China lieber, aber ist halt nicht so. Es ist halt Rugby und das Körperliche, ich bräuchte es nicht, aber gehört halt dazu.
0: Die Kids, ja, machen eh, was sie wollen. Unfassbar, diese Heldenstory, die HR3 jetzt für euch hat. Anton Segner aus Frankfurt liebt eigentlich Fußball als Kind, der hat X-Beine gehabt. Deshalb ist er vom Training nach Hause geschickt worden. Irgendwann ist dann Anton ausgewandert nach Neuseeland und nach ein paar Bein-OPs und richtig hartem Training spielt Anton jetzt als erster Deutscher für die beste Rugby-Mannschaft der Welt.
2: Ich wollte mich nur herzlich bei der ganzen Unterstützung aus Deutschland bedanken. Ist eine spezielle Zeit für mich und meine Familie, aber die Unterstützung bedeutet sehr viel. Danke euch.
0: Diese Grüße auf Insta von Anton Segner gehen raus nach Frankfurt in die Heimat. Auch an die Mama, an Eva. Anton zieht da richtig durch. Bei den All Blacks in Neuseeland, die legendärste Rugby-Mannschaft der Welt. Auch heute wieder. Anton hat gespielt und haushoch gewonnen gegen Irland. Ist aber auch kein Wunder, wie die Neuseeländer schon vor dem Spiel ihre Gegner niederschreien und niedertanzen mit dem Haka-Tanz.
3: Den macht man einerseits, um den Gegner Angst einzujagen, aber auch um den Gegner Respekt zu zeigen. Für jeden Spieler, der den macht oder auch die Spieler, die gegenüberstehen, gibt es nochmal so ein bisschen extra Motivation.
0: So eine verrückte Geschichte. Erzählt's gern weiter. Über 18.000 Kilometer von zu Hause. Anton aus Frankfurt spielt Rugby in Neuseeland. Und das so erfolgreich, dass den da alle kennen. Wahnsinn.

0: das mit euch zu rocken im Radio. Nickelback in HR3. Und wisst ihr was? Wir drehen die Gitarren gleich noch mehr auf hier. Billie Idol, einfach nur am Explodieren gleich. Und dazu eine so ehrliche Hymne. Zoe Wees. Feiert die Gefühle. Billy Idol bringt alle Fenster zum Platzen. Und wir haben sehr viel Spaß dabei. Die volle Ladung, echte Abwechslung. Nur in HR3. Schönes Wochenende.
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0: alles durchgerockt hier in HR3 mit Billy Idol. Gleich übernimmt der nächste Rocker hier, Christian von Schewe.
1: Alter, wie gut ist das denn? Das ist wirklich geil. Ich liebe es. Ich finde es richtig gut. Sehr geil. Ich liebe es richtig dolle. Das ist geil. Das ist wirklich geil.
0: Ja, gleich ein geiler HR3-Freundeskreis mit einem noch geileren Christian von Schewe und einem super geilen neuen Hit von, Achtung, Michael Patrick Kelly und Gentlemen. Boah, wie sich das anhört. Das alles gleich. Habt noch einen wunderschönen Samstagabend mit uns. Sebastian Filipowski ist raus. 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

0: Bild aus dem H3-Verkehrszentrum. Vorsicht bitte auf A3 Frankfurt Richtung Köln zwischen Limburg Süd und Lahntalbrücke. Da liegen Fahrzeugteile auf der linken Spur. Es ist jetzt 18 Uhr. Hallo zusammen.
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2: Ich bin Daniel Bresser, guten Abend. Vor 4 Tagen war in Kelkheim auf offener Straße eine Frau erstochen worden von ihrem Ehemann, einem 60-Jährigen. In einer halben Stunde gibt es auf dem Marktplatz eine Gedenkveranstaltung. Auch Bürgermeister Kündiger ist dabei. HR-Reporter Andreas Heigen.
3: Kündiger hat gesagt, dass Geistliche der katholischen und der evangelischen Kirche vor Ort sein werden, ebenso ein Vertreter der kroatischen Gemeinde. Und bei der Feier geht es darum, dass man gemeinsam mit der Familie trauert. Außerdem wolle man auch für diejenigen da sein, die das Ganze gesehen haben und eben auch mit dem Gesehenen weiterleben müssen. Am Dienstagabend hat ein 60-Jähriger seine Frau auf offener Straße mit einer Machete getötet, laut Staatsanwaltschaft aus Besitzdenken und Eifersucht.
2: Nach viel Kritik hat Jens Spahn einen Schlussstrich gezogen. Der Unionsfraktionschef gibt sein Amt auf. In einem Brief schreibt er, die Gründung seiner Familie und die Erwartungen an einen Fraktionschef ließen sich nicht miteinander vereinbaren. Hintergrund ist, dass sein Kind von einer Leihmutter in den USA ausgetragen wurde. In Deutschland ist das verboten. In Frankfurt haben mehr als 15.000 Leute den CSD gefeiert, mit einer Parade durch die Innenstadt. Auch zahlreiche Zuschauer verfolgten die Demo am Straßenrand. Das Motto des CSD in diesem Jahr, Demokratie braucht keine Alternative. Marode Brücken bleiben ein Sorgenkind. Bundesverkehrsminister Schnieder rechnet damit, dass auch in Zukunft Brücken ganz plötzlich gesperrt werden müssen. Anlass ist die Bonner Nordbrücke, deren Zustand sich innerhalb weniger Wochen dramatisch verschlechtert habe. Kleines Finale bei der Fußball-WM. Heute Abend spielen England und Frankreich um Platz 3. Für Frankreichs Trainer Deschamps ist das Spiel ein Abschied. ARD-Sportreporter Felix Gerhardt.
4: Für Frankreichs Didier Deschamps ist es nach 14 Jahren das letzte Spiel als Nationaltrainer. 2018 hatte er die Equipe Tricolore in Russland zum WM-Titel geführt. Für Englands Trainer Thomas Tuchel geht es dagegen auch um Schadensbegrenzung. Nach dem Halbfinalaus gegen Argentinien wurde Tuchel von Medien und Experten hart kritisiert. Tuchel zeigte sich auf der Pressekonferenz trotzig. Sollte England das Spiel gewinnen, wäre es die erfolgreichste WM seit 60 Jahren, so Tuchel.
2: Das war unser News-Update.
5: Schön, dass ihr dabei seid. Hier ist der HR3-Freundeskreis. Ich bin Christian von Schewe. Wir machen uns einen netten Sommerabend heute zu Hause in Hessen. Ist ja gerade perfekt, ne? Nicht so heiß, dass einem die Suppe runterfließt, aber heiß genug für einen netten Grillabend mit der Family und den Nachbarn. Im Norden aktuell gute 20 Grad, in Südhessen so ein bisschen wärmer, dazu ein paar Wolken, fast durchweg ist es trocken und morgen, ähnlich wie heute, ein bisschen kühler wird's. Damit ihr gut ankommt, jetzt das Neueste aus dem HR3-Verkehrszentrum. Ich habe nur eine Meldung für euch. Vorsicht bitte auf der A3 Frankfurt Richtung Köln zwischen Limburg Süd und der Lahntalbrücke. Da liegen Fahrzeugteile auf der linken Spur rum.
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1: Romantik pur. Ed Sheeran für euch in HR3. Und für echte Abwechslung jetzt ein paar sommerliche Sounds. Ah, das klingt nach Abendessen auf der Terrasse. Dazu eine kleine Erfrischung. Und mein persönlicher Lieblingssound im Sommer.

0: War eigentlich immer da, 30 Jahre lang, diese Leichtigkeit und diese Selbstverständlichkeit. Und dann gab es aber die Phase, in der ich das mehr oder weniger akzeptiert habe. Also vielleicht hat es sich jetzt auch einfach mal ausgegentelmannt. Dann kam aber mit dieser Akzeptanz dann irgendwann auch wieder der Wunsch zurück, neue Musik zu machen. Und das hat mich mit so einer großen Dankbarkeit erfüllt.
1: Ja, und uns erst. Jetzt ist er zurück. Jamaikanische Sounds aus Germany. Gentleman zusammen mit Michael Patrick Kelly. Wildfire hört ihr zuerst in HR3.

Nice. Ist ganz neu. Zuerst gehört in HR3 Wildfire. Fenster runter, Radio laut, gleich Beats von Regard für euch. Direkt nach was Kultigem zum Mitsingen. Das ist echte Abwechslung. 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

0: Mein Zuhauseort im Sommer ist das Oberfeld in Darmstadt, weil es liegt im Grüne. Man kann über die Rosenhöhe schlendern. Und gerade das im Sommer, wenn dann die Rosen blühen, da ist auch viel Kultur. Und für die Kinder ist das Oberfeld halt gut zum Spielen, weil es hat eine Hüpfburg aus Stroh. Das hat vielleicht auch nicht jeder. Mittlerweile eine Wippe aus Holz. Gibt gutes Eis und halt Kaffee, Kuchen, alles, was das Herz begehrt.
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0: Schönen Samstagabend euch. 18:30 haben wir's. Zu Hause in Hessen. Ihr kommt zurück vom Waldsee in Rüsselsheim oder vom Chillen an der Fulda. HR3-Freundeskreis ist mit dabei. Wenn ihr gleich den Grill anschmeißt, Wetter spielt auch mit. Sonne und Wolken, die wechseln sich ab. Es bleibt aber überall trocken bei uns in Hessen. Und wir haben überall mehr als 20 Grad. Und morgen, da sieht's ähnlich aus wie heute. Es wird ein klein bisschen kühler. Damit ihr gut ankommt, jetzt das Neueste aus dem HR3-Verkehrszentrum. B27 Fulda Richtung Bad Hersfeld zwischen Petersberg, Marbach und Hünfeld-Rückers. Da ist wegen Bergungsarbeiten im Moment nur eine Spur für euch frei. Dann noch die B460 Lorsch Richtung Bärfelden. Die ist zwischen Fürth-Krumbach und Weschnitz nach einem Unfall in beiden Richtungen gesperrt. Das war's. Gute Fahrt.
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0: Was ein Brett in HR3 Natural von den Imagine Dragons. Und jetzt kommen wir zu einem etwas ruhigeren Mann aus Kassel. Und der hat mächtig einen an der Murmel. Und das war gerade keine Beleidigung, das war sehr, sehr liebevoll gemeint. HR3-Hörer Johannes aus Kassel, der ist richtig krass, wenn's an Murmeln geht. Er ist tatsächlich amtierender Deutschlandmeister im Murmeln.
1: Meine Freunde machen sich manchmal auch so ein bisschen lustig drüber, aber er kann schon mal sich behaupten, dass man sagt, okay, ich bin deutscher Meister.
2: Wie cool ist das denn?
1: Ja, es war danach schon auch irgendwie ein schönes Gefühl, ein bisschen komisches Gefühl auch, weil man es gar nicht so verstehen konnte, okay, jetzt einfach deutscher Meister. Einmal kam der Bürgermeister vorbei zum Gratulieren, es kam verschiedene Glückwünsche, viele Freunde konnten es natürlich auch nicht fassen, weil man mal gesagt hat, okay, man fährt zu den deutschen Meisterschaften, aber dass man jetzt tatsächlich am Ende ein deutscher Meister wird, ist ja dann ja doch eine sehr große Überraschung.
0: Ja, und das war 2025. Kommende Woche ist wieder Murmelmeisterschaft in Deutschland. Johannes und seine Murmelfreunde vom KSV Auedamm Kassel sind deshalb hart am Trainieren aktuell. Die Regeln sind relativ einfach.
1: Also der Platz sieht aus wie ein Tennisplatz, nur kleiner. Es ist ja auch der rote Sand. Dann ist es so ein bisschen wie Boccia in die Richtung, von der Größe auch. Nur, dass die Murmeln halt viel kleiner sind als die Boccia-Kugeln. Man spielt dann gegeneinander, jeder hat drei Murmeln. Ja, und dann geht es darum, alle Murmeln ins Loch unterzukriegen. Durch eine gewisse Handbewegung, leichte Schnipsen kann man es vielleicht auch erklären. Und dann ist entscheidend, dass nicht der gewinnt, der die meisten Murmeln reingemacht hat, wie man es ja sonst bei anderen Sportarten kennt. Wer macht die meisten Tore, wer macht die meisten Körbe? Sondern wer wirklich die allerletzte Murmel reinmacht.
0: Ja, das ist tatsächlich ein bisschen fies, das macht's tricky. Aber hey, ihr habt's schon mal geschafft. Wir von HR3, wir drücken euch die Daumen, dass der nächste Murmelmeistertitel wieder zu uns zu Hause in Hessen geht.

0: Kann ein Song cooler klingen als dieser? Gangsters Paradise in HR3. Immer echte Abwechslung bei uns. Deshalb gleich Nico Santos mit seinem perfekten Strandsound für euch, direkt nach Gale. So schön kann eine fette Abrechnung mit dem Ex klingen, gleich in HR3 in anderthalb Minuten.
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Nico Santos, Way of Light für euch in HR3 und kurzes Update aus dem HR3 Verkehrszentrum. Vorsicht bitte auf der A66 Frankfurt Richtung Wiesbaden. Zwischen Frankfurt-Mikkelallee und Frankfurt-Ludwig-Landmann-Straße ist eine ungesicherte Unfallstelle auf der rechten Spur. Ich wünsche euch eine gute Fahrt.

0: Einen schönen Abend euch. 19 Uhr haben wir es genau.
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2: Guten Abend, ich bin Daniel Bresser. Längst überfällig oder respektabel? Die Reaktionen auf den Rückzug von Jens Spahn sind sehr unterschiedlich. Er war heute als Chef der Unionsfraktion zurückgetreten, wegen heftiger Kritik in Sachen Leihmutterschaft. ARD-Berlin-Reporterin Lissy Kaufmann.
3: Kanzler Merz nennt die Entscheidung von Spahn richtig und unvermeidbar. Glaubwürdigkeit sei in der Politik das höchste Gut. Spahn hat in einem Schreiben an seine Fraktion seinen Rücktritt als Vorsitzender verkündet. Der Spagat zwischen seiner privaten Entscheidung zu einem Kind durch Leihmutterschaft und der, wie er sagt, nachvollziehbaren Erwartung an ihn als Fraktionschef sei größer geworden, als er das erwartet hatte.
2: Gedenkveranstaltung in Kelkheim im Main-Taunus-Kreis. Auf dem Marktplatz wird gerade an die 58 Jahre alte Frau erinnert, die von ihrem Mann am Dienstagabend getötet wurde, auf offener Straße vor den Augen der Leute, die dort unterwegs waren. Zur Gedenkveranstaltung hatte auch Bürgermeister Kündiger aufgerufen. Wer sich ein E-Auto kauft, kann dafür ja wieder einen Zuschuss vom Staat bekommen. Das Bundesumweltministerium meldet jetzt, bis Ende Juni wurden schon fast 54 Millionen Euro ausgezahlt. Die meisten Förderanträge gab es für Wagen von Tesla, dahinter Elektroautos von Skoda und Renault. In der Demokratischen Republik Kongo kriegen die Behörden den Ebola-Ausbruch nicht in den Griff. Jeden Tag gibt es dort fast 40 neue Todesfälle. Das Ebola-Virus verbreitet sich durch engen Körperkontakt. Für die aktuell verbreitete Virusvariante gibt es keine Impfung und auch keine speziellen Medikamente. Die Frankfurter Eintracht bekommt im Mittelfeld Unterstützung. U21-Nationalspieler Noel Aseko wechselt vom FC Bayern München zur Eintracht für rund 12 Millionen Euro. HR-Sportreporter Simon Schäfer.
4: Noel Aseko hat bei den Hessen einen Vertrag bis zum Sommer 2031 unterschrieben und sagt selbst, der Wechsel zur Eintracht ist für mich ein wichtiger Schritt in meiner Karriere. Ich bin überzeugt, dass Frankfurt der richtige Ort für mich ist. Im Mittelfeld ist der 20-Jährige flexibel einsetzbar. Das hebt auch Frankfurts Sportvorstand Markus Krösche hervor und sagt, Noel Aseko bringt für seine Position einen gesunden Offensivdrang mit.
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6: Egal, ob ihr von einer CSD-Veranstaltung in Frankfurt kommt oder mit den Lütten im Zoo gewesen seid, der HR3-Freundeskreis, der begleitet euch natürlich auch heute Abend wieder. Ich bin Christian von Schewe. Toll, dass ihr eingeschaltet habt. Perfekter Sommerabend heute bei uns zu Hause in Hessen. So warm, dass wir nicht frieren, aber so kühl, dass wir nicht schwitzen wie die kleinen Schweinchen. Sonne und Wolken, die wechseln sich ab heute Abend. Es bleibt trocken. Morgen, da macht das Wetter ganz faul einfach einmal Copy-Paste. Einziger Unterschied zu heute, ein paar Grad kühler wird's. Damit ihr gut ankommt, jetzt das Neueste aus dem HR3-Verkehrszentrum. A66 Frankfurt Richtung Wiesbaden zwischen Frankfurt-Mikkel-Allee und Frankfurt-Ludwig-Landmann-Straße. Bergungsarbeiten auf der rechten Spur. Zum Schluss noch die B27 Fulda Richtung Bad Hersfeld. Zwischen Petersberg-Marbach und Hünfeld-Rückers ist wegen Bergungsarbeiten nur eine Spur frei für euch.

Olivia Rodrigo für euren Samstagabend. Und jetzt kleines Wiederhören im hr3-Freundeskreis. U2 sind endlich back und zwar so richtig

Das ist der neue Song von U2, Street of Dreams, ganz neu bei uns im HR3 Freundeskreis. Gleich geht's in die 90er. Bryan Adams in der Playlist und es gibt Liebe, aber mit Beats. Das ist echte Abwechslung. Gibt's so nur bei uns in HR3.

0: Mein Wohlfühlort im Sommer ist der Dudenhofener See bei Wetzlar, weil da auch immer Hunde willkommen sind. Zwar nicht am offiziellen Strand, aber da gibt es ganz viele Möglichkeiten, auch mit dem Hund baden zu gehen, was wir super oft machen. Wir haben Picknickdecken und aber auch Luftmatratzen, wo die Hunde auch reinspringen können, damit die auch am Wasser was haben.
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0: halb acht.
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0: Also wettertechnisch wäre Flohmarkt morgen eine ganz gute Idee, sehe ich gerade. Und damit herzlich willkommen im hr3-Freundeskreis. Es wird morgen noch mal ein paar Grad kühler als heute. Vormittag, der bleibt auf jeden Fall trocken in Hessen. Also vielleicht schnell noch mal in den Keller und den ganzen alten Kram zusammengepackt. In Erlensee am Baumarkt zum Beispiel wird Flohmarkt sein. Oder in Gießen am Möbelmarkt. Alle Termine checkt ihr natürlich auch jederzeit bei unseren Freunden von hessenschau.de. Und wir schauen wettertechnisch noch mal kurz auf heute Abend. Sonne und Wolken, die wechseln sich da ab und es bleibt meistens trocken. Damit ihr gut ankommt, jetzt das Neueste aus dem hr3-Verkehrszentrum. Vorsicht auf der A45 Aschaffenburg Richtung Gießen in Höhe Alzenau-Mitte. Eine ungesicherte Unfallstelle mit mehreren Autos auf der Beschleunigungsspur. A66 Frankfurt Richtung Wiesbaden. Zwischen Frankfurt-Mikellallee und Frankfurt-Ludwig-Landmann-Straße Bergungsarbeiten auf der rechten Spur. B27 Fulda Richtung Bad Hersfeld. Zwischen Petersberg-Marbach und Hünfeld-Rückers ist wegen Bergungsarbeiten nur eine Spur für euch frei.
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0: Million Good Reasons. Robin Schulz, schönen Samstagabend.
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2: Früher, als Sprache noch wichtig war, konnten wir immer genau ausdrücken, wie wir irgendwas fanden. Mit Wie-Wörtern. Da war das Essen mal köstlich oder exotisch oder lecker und der Urlaub abenteuerlich, Knorke, Dufte oder vielleicht auch nur so ganz nett. Heute ist das eingeschränkt. Es gibt in manchen Kreisen zumindest nur noch Variationen von krass. Und das wird dann halt gesteigert. Das beginnt mit, ja, ist schon echt krass. Etwas mehr wäre dann, boah, voll krass. Noch etwas beeindruckter,
3: das ist ja richtig krass.
2: Noch mehr,
3: mega krass.
2: Und schließlich für so überbordende Begeisterung ganz einfach,
3: wie krass ist das denn bitte? Krass.
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0: 20 Uhr genau.
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2: Um 20 Uhr mit Christoph Haas. Nach der Attacke auf einen Bahnmitarbeiter in Baden-Württemberg muss der Tatverdächtige nicht in Untersuchungshaft. Das hat die Staatsanwaltschaft mitgeteilt. ARD-Reporter Matthias Zurawski.
3: Laut Polizei und Staatsanwaltschaft soll der 36-jährige Fahrgast bei einer Fahrkartenkontrolle aggressiv geworden und einen Sicherheitsmitarbeiter der Bahn mit Schlägen und Tritten angegriffen haben. Bei dem Gerangel sei eine Tür beschädigt worden. Durch den entstandenen Spalt sei der 26-Jährige schließlich bei Tempo 120 aufs Gleisbett gestürzt. Der vorbestrafte Beschuldigte habe nicht damit rechnen können, dass sich die Tür öffnet. Deswegen sei der Haftbefehl abgelehnt worden, so der zuständige Staatsanwalt zur Entscheidung des Amtsgerichts.
2: Nach dem tödlichen Angriff auf eine Frau in Kelkheim haben am Abend hunderte Menschen des Opfers gedacht. Aufgerufen zu der Gedenkfeier auf dem Marktplatz hatte die Stadtverwaltung. In der Nähe des Platzes hatte ein 60-Jähriger seine Frau getötet. Die Staatsanwaltschaft geht von Mord aus Besitzdenken und Eifersucht aus. Der 60-Jährige war am Tatort festgenommen worden, weil drei junge Menschen ihn an der Flucht hinderten. Nach dem Rücktritt von Unionsfraktionschef Spahn kommt Kritik von Hessens Ministerpräsident Rhein. In einer Mitteilung geht er auf den Ton in der Debatte um die Leihmutterschaft ein. HR-Reporterin Viktoria Enzenauer.
4: Kritik gehöre zur Demokratie, doch die Schärfe und der unversöhnliche Ton der vergangenen Tage seien befremdlich, so Ministerpräsident Boris Rhein. Tagelang stand Jens Spahn in der Kritik. Am Mittwoch gaben Spahn und sein Mann bekannt, dass sie Eltern geworden sind. Eine Leihmutter in den USA brachte das Baby zur Welt. Obwohl Spahn und die CDU sich in der Vergangenheit gegen die Legalisierung einer Leihmutterschaft in Deutschland aussprachen.
2: Das Rahmenabkommen zwischen den USA und dem Iran hat nach Ansicht der iranischen Regierung keinen Bestand mehr. Vizeaußenminister Ghari Babadi sagte, man habe das Abkommen ausgesetzt. Als Grund nannte er die vielen Angriffe des US-Militärs. Nach dem Abkommen von Mitte Juni sollten beide Länder innerhalb von 60 Tagen ein Kriegsende aushandeln. Seit rund 2 Wochen greifen sie sich aber wieder verstärkt gegenseitig an. Fußball-Bundesligist Eintracht Frankfurt hat das erste Testspiel unter Trainerrückkehrer Adi Hütter klar gewonnen. Beim Hessenligisten FC Gießen stand es am Ende 7:1 für die Eintracht. Und das waren die Nachrichten.

0: Samstagabend mit dem HR3-Freundeskreis, kurz nach 8. Es riecht nach Grillkohle, Mutti fährt nochmal kurz in den Supermarkt, kauft ein paar Getränke nach. Und wir freuen uns einfach gemeinsam über das perfekte Sommerwetter heute Abend zu Hause in Hessen. Perfekt, weil kein Grund zu schwitzen, aber auch kein Grund zu frieren. Ist einfach genau die perfekte Mitte. Gute 20 Grad haben wir aktuell überall in Hessen und ist auch überall trocken. Und morgen, da wird's ähnlich wie heute. Damit ihr gut ankommt, jetzt das Neueste aus dem hr3-Verkehrszentrum. Ich habe nur eine Meldung für euch. B27 Fulda Richtung Bad Hersfeld zwischen Petersberg-Marbach und Hünfeld-Rückers ist wegen Bergungsarbeiten nur eine Spur für euch frei.
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0: Jetzt frisch gekochte Pasta, bisschen Parmesan und Öl drauf und dann so ein paar Scheibchen Trüffel drüber. Ah, da läuft uns gemeinsam im HR3-Freundeskreis das Wasser im Mund zusammen. Und Trüffel, die gibt's ja auch bei uns zu Hause in Hessen. Teilweise selbst angebaut, aber auch wilde. In beiden Felden sind sie tatsächlich aber sehr schwer zu finden. Man braucht einen Trüffelspurhund. Also ganz wie im Film, ist tatsächlich so. Und das kann theoretisch jeder Hund sein. Sabine Hörnicke aus Trendelburg, die habe ich getroffen. Die bildet Hunde zum Trüffelaufspürer aus. Und sie hat mir erzählt, das Wichtigste ist, dass Hunde beim Suchen ausnahmsweise nicht auf Frauchen oder Herrchen hören.
1: Die Hunde wissen, wo die Trüffel sind, nicht ich. Die müssen mir das ja sagen. Das ist deren Verantwortung, mir mitzuteilen, komm mit, hier habe ich was gerochen. Und deswegen brauchen die diese eigenständige Entscheidung und beziehungsweise die müssen diese Verantwortung übernehmen.
0: Bevor ihr jetzt aber losdüst mit eurem Hundi und einen halben Wald umgrabt, wichtig ist, nicht alle Trüffel, die in Hessen wachsen, darf man einfach mitnehmen.
1: Von diesen 250, 300 Arten, die hier gibt, sind circa 50 Arten streng geschützt und dürfen nicht gesammelt werden. Es sei denn, ich habe von der Naturschutzbehörde eine Entnahmegenehmigung für wissenschaftliche Zwecke.
0: Deshalb wichtig, Hunde müssen das finden lernen und wir Menschen das bestimmen, was das für ein Trüffel ist. Aber hey, cool, Trüffel aus Hessen, jetzt haben wir alle wieder Hunger.

FM. Was ein Glücklichmacher-Song von Corner Shop aus den 90ern. Und wir holen jetzt einmal gemeinsam Tiefluft. Linkin Park zum Mitgrün gleich in der HR3-Playlist, direkt nach Kuschelvibes von Holly Humberstone. Das ist echte Abwechslung, immer in HR3.

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2: 8:30.
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2: Herzlich willkommen im hr3-Freundeskreis. Ich bin Christian von Schewe. Sonne und Wolken heute Abend in Hessen. Die wechseln sich ab, es bleibt aber überall trocken. Und morgen, da wird es ähnlich sein wie heute. So ein paar Grad noch mal kühler. Vor allem am Vormittag sonnig und trocken. Am Nachmittag ist auch selten mal ein kleiner Schauer mit dabei. Die Straßen sind frei, deshalb direkt gute Fahrt.
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Schönen Abend euch. Hier ist der HR3 Freundeskreis, die Sendung mit ganz viel neuer Musik. Jetzt was Sommerliches, so eine sommerliche Mischung, die aber überraschend ist. Hier treffen nämlich Ultra Nate, kennt ihr aus den 90ern. Und Ugel zusammen. Ugel kennt ihr unter anderem von diesem Remix. Bella Ciao, Sommerhit 2018. Und jetzt gibt's neue Musik von beiden gemeinsam. Ein Song, so sommerlich, ich würde sagen, der hat Flipflops an und schmeckt nach Salz auf der Haut. Moving to the Sun. Hören wir jetzt gemeinsam und zuerst im HR3 Freundeskreis.

Moving to the Sun. Ganz neu im HR3 Freundeskreis. Die gut gelaunte Leonie hört ihr gleich bei uns in der Playlist. Vorher geht's nochmal in die 90er. Girl Like You. Das ist echte Abwechslung. Gibt's so nur bei uns. Bei HR3.

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1: Um 21 Uhr mit Christoph Haas. Nachdem in Kelkheim eine 58-Jährige getötet wurde, hat es am Abend eine Gedenkfeier in der Nähe des Tatorts gegeben. Laut Bürgermeister Kündiger waren rund 500 Menschen vor Ort, um gemeinsam zu trauern. HR-Reporter Andreas Heigen.
2: Der Bürgermeister brachte zu Beginn seiner Rede zum Ausdruck, dass die Stadtgesellschaft seit der Tat unter Schock steht. Vertreter der Kelkheimer Kirchengemeinden haben Gebete gesprochen und die Menschen haben eine Schweigeminute abgehalten. Mit der Veranstaltung sollte auch der Zusammenhalt in der Stadt gestärkt werden. Am Dienstagabend hatte ein 60-Jähriger seine Frau auf offener Straße mit einer Machete getötet.
1: Nach der Attacke auf einen Bahnmitarbeiter in Baden-Württemberg muss der Tatverdächtige nicht in Untersuchungshaft. Das hat die Staatsanwaltschaft mitgeteilt. Das zuständige Amtsgericht wollte demnach keinen Haftbefehl ausstellen. Nach einem Streit mit dem 36-Jährigen war der Bahnmitarbeiter aus dem fahrenden Zug gestürzt. Der 26-Jährige kam schwer verletzt ins Krankenhaus. Der Tatverdächtige ist Polizei bekannt und steht aktuell wegen einer anderen Verurteilung unter Bewährung. Das Rahmenabkommen zwischen den USA und dem Iran hat nach Ansicht der iranischen Regierung keinen Bestand mehr. Vizeaußenminister Gharibabadi sagte, man habe das Abkommen ausgesetzt. Als Grund nannte er die vielen Angriffe des US-Militärs. Nach dem Abkommen von Mitte Juni sollten beide Länder innerhalb von 60 Tagen ein Kriegsende aushandeln. Seit rund 2 Wochen greifen sie sich aber wieder verstärkt gegenseitig an. Jens Spahn ist wegen der Leihmutter-Affäre als Chef der Unionsfraktion im Bundestag zurückgetreten. Die meisten Reaktionen aus CDU und CSU liegen zwischen respektabel und unvermeidlich. Oppositionspolitiker nennen Spahns Rücktritt überfällig. Aus Berlin Uwe Berndt.
3: Der linken Fraktionsvorsitzende Sören Pellmann kommentierte, wer politische Verantwortung trage, der müsse sich an den Maßstäben messen lassen, die er selbst von anderen einfordert. Daran sei Spahn gescheitert. Die grünen Fraktionsvorsitzenden Katharina Dröge und Britta Hasselmann betonen dagegen, es sei hier nicht allein um die persönliche Entscheidung zur Leihmutterschaft gegangen. Vielmehr hätten viele Skandale, Fehlentscheidungen und Spahns Führungsschwäche im Amt zu dieser Entscheidung geführt.
1: Fußball-Bundesligist Eintracht Frankfurt hat das erste Testspiel unter Trainerrückkehrer Adi Hütter klar gewonnen. Beim Hessenligisten FC Gießen stand es am Ende 7:1 für die Eintracht. Und das waren die Nachrichten. Das Wetter. Heute Nacht kann es gebietsweise Schauer und Gewitter geben und es kühlt ab auf 17 bis 9 Grad. Morgen vom Westen bis in die Mitte Deutschlands oft trocken mit Sonne, sonst öfter bewölkt und auch Schauer und Gewitter, maximal 18 bis 26 Grad. Und am Montag teils sonnig, teils bewölkt, 21.03 Uhr.
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1: Vorsicht auf der B43 A Hanau Richtung Langenselbold. Im Hanauer Kreuz eine ungesicherte Unfallstelle in der Verbindung zur A45 Richtung Aschaffenburg.
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2: Ach, am Samstagabend mit Markus Barsch. Hi, schön, dass ihr da seid. Wir müssen gleich mal über das Spiel um Platz 3 sprechen. Wollen wir das? Ja, eigentlich schon. Aber ich auch nicht. Ach, wir machen es trotzdem.
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0: Hey, seht mal, nur noch eine Stunde 50 Minuten bis zum Anpfiff. Hallo Deutschland, seid ihr auch so aufgeregt? Hallo Deutschland, hier ist Pop, eure Abendshow am Samstagabend. Die gemeinsame Abendshow von Bremen 4, HR3, MDR Jump, NDR 2, RBB 888, SR 1 und WDR 2 produziert jetzt mit einer sehr, sehr großen Frage und Liebe und Herzblut natürlich auch für euch von SWR 3. Gleich ist das Spiel um Platz 3. Das will doch wirklich niemand, oder? Das könnte die Frage sein. Das ist das ungeliebte Spiel um Platz 3. Dass das niemand will, das sagen nicht wir, das sagen die Teams selber. Frankreich, England. Hier Thomas Tuchel, Trainer von England. Der hat gesagt, weder wir noch die Franzosen haben da Bock drauf. Wir können es auch verstehen. Aber Leute, kommt doch mal. Es fallen uns doch sicher noch ein paar Dinge ein, die noch bedeutungsloser sind als dieses Fußballspiel, oder? Guck mal, Sascha Korb kommt gerade rein. Mhm. Sascha, du fängst an. Dinge, okay, die noch bedeutungsloser sind als das Spiel um Platz 3. Wir machen die Weltrangliste der Bedeutungslosigkeit. Ja,
1: das fällt dir ein. Gut. Wie wär's denn mit der Wettervorhersage von gestern? Zum Beispiel. Oder?
0: Ja, nichts ist langweiliger und unwichtiger und bedeutungsloser als die Wettervorhersage. Ja, ist gut. Stark.
1: Vielen Dank.
0: Wie wär's mit der zweiten Seite bei der Google-Suche?
1: Oh ja.
0: Hast du da schon jemals in deinem Leben draufgeklickt?
1: Niemand jemals hat da geklickt.
0: Auf die zweite Seite.
1: Nein, das macht. Hier, das wäre die Zutatenliste auf einer Packung Eiswürfel. Braucht auch niemand.
0: Musst du erst mal überlegen. Gibt's die? Steht das da drauf?
1: Weiß ich nicht. Zutaten. Hab ich mir ausgedacht.
0: Wasser. Kälte. Das ist fantastisch. Also, die armen Engländer und die armen Franzosen. Die Spieler fühlen sich vielleicht gerade noch so ein bisschen so, jetzt eine Stunde 45 vor dem Spiel, als müssen sie die Stühle nach einer Hochzeit wegräumen.
1: Ja, naja, so ist das Spiel.
0: Und aufräumen, Zeit, ja. Die müssen aufräumen. Das ist ja nur wichtig, dieses Spiel, für Leute, die in irgendwelchen Tippgemeinschaften sind, oder? Damit sie nur ein paar Punkte kriegen oder so. Na gut, habt ihr noch was? Hallo Deutschland, jetzt seid ihr dran. 07221 2011. Wir machen die Weltrangliste der Bedeutungslosigkeit. Was ist noch bedeutungsloser als das Spiel um Platz 3? Sofort melden bitte. 07221 2011. Was ist noch bedeutungsloser? Da gibt's doch einiges. Spliss zum Beispiel finde ich auch bedeutungslos. Wobei, wenn man es hat, ist glaube ich doof, wenn die Haare sich spalten. Ist egal. 07221 2011. Die Weltrangliste der Bedeutungslosigkeit braucht euch.

0: Hallo, hier ist Pop, eure Abendshow. Am Samstagabend, der hoffentlich für euch ganz wunderbare Bedeutungen hat. Oder sagen wir zumindest mehr Bedeutung als das Spiel, was gleich in der Fußballweltmeisterschaft stattfindet. Für die amtierenden Akteure. Nämlich England und Frankreich. Beide Mannschaften sagen, wir haben da gar keinen Bock drauf. Das ist bedeutungslos. Wir haben es eben mal kurz angerissen hier, Kollege Sascha und ich. Es ist nur hat Bedeutung für Leute, die in Tippgemeinschaften sind. Können Sie mal schnell ein paar Punkte machen, wenn Sie ordentlich tippen oder sowas. Aber das braucht keiner eigentlich. Oder klar, guckt man es vielleicht an nachher, wenn man so gar nichts zu tun hat. Und wir wollten von euch wissen, was ist noch bedeutungsloser in euren Leben? Was? Als dieses Spiel um Platz 3. Hier kommt Sabine an die 07221-2011. Das gefällt uns. Hallo ihr zwei. Bedeutungslos ist die noch nicht vorhandene olympische Disziplin des Zurückruderns. Das Zurückrudern.
1: Finde ich sehr schön.
0: Finde ich schön. Ist gut.
1: Sollte man mal einführen vielleicht. Peter schreibt, noch unbedeutender ist vielleicht das nächste Urteil, das irgendwann mal gegen Donald Trump gefällt wird.
0: Oh Gott, ja. Die türmen sich ja schon, die Urteile gegen Donald Trump, aber er ist immer noch da. Merkwürdig. Guck mal, Johanna ist die eine und Claudi Teneré vom Bodensee, das reimt sich, haben beide dasselbe im Kopf. Unbedeutend ist die mündliche Beteiligung in der Schule nach Notenschluss.
1: Oh ja.
0: Ja, das ist nämlich bei Johanna, schreibt sie gerade, der Fall, 9. Klasse. Mein Gehirn ist längst im Ferienmodus, ja. Haut ab.
1: Und im Ferienmodus ist man ja immer, ne? So kurz vor den Ferien, wenn dann nur noch Filme geschaut werden, schreibt Claudi.
0: Claudi, ne, das ist doch super, ich mochte das immer. Gar nichts mehr, nur noch Filme werden angeguckt. Glotz, glotz, glotz, glotz. 07221-2011, da ist irgendwo noch Sarah aus Zwingenberg. Sarah, was ist noch? Hast du auch was sehr Bedeutungsloses?
2: Natürlich, wenn in China ein Sack Reis umfällt.
0: Ja, aber dem Besitzer des Sacks Reis ist es vielleicht gar nicht so bedeutungsarm. Wenn der gefällt alles raus, muss er auffegen und so, oder?
2: Aber uns.
0: Ja, okay, das stimmt. Aber Säcke Reis werden immer hergenommen, als wenn da wie ein Schmetterling in China wädelt mit den Flügeln. Und dann gibt es in ganz anderswo in der Welt gibt's einen Orkan und so.
2: Genau.
0: Die Sack-Reis-Sache hat schon in sich. Okay, aber danke, dass du angerufen hast, Sarah aus Zwingenberg in Südhessen.
2: Gerne.
0: Tschüss.
2: Tschüss.

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3: Es ist 9:30.
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4: Heute Nacht ist der Himmel mal wolkig, mal aufgelockert. Später sind nach Südosten hin Schauer, vereinzelt Gewitter unterwegs, die gegen morgen wieder abziehen. Die Tiefstwerte liegen zwischen 16 und 10 Grad. Morgen scheint die Sonne bei lockeren, im Norden auch kompakten Wolken. Dort gibt es einzelne Schauer, sonst bleibt es trocken. Die Höchstwerte liegen zwischen 18 und 25 Grad.
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5: Auf der A3 Köln Richtung Frankfurt zwischen Limburg Nord und Limburg Süd ist der rechte Fahrstreifen wegen Instandsetzungsarbeiten gesperrt. A5 Frankfurt Richtung Kassel zwischen Nordwestkreuz Frankfurt und Bad Homburger Kreuz. 2 Kilometer Stau wegen einer Baustelle. Es ist nur der linke Fahrstreifen frei. B43A Hanau Richtung Langenselbold. Im Hanauer Kreuz ist die Verbindung zur A45 Richtung Aschaffenburg wegen Bergungsarbeiten gesperrt.
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Tampa City. Self-aware in eurer Abendshow. Wir wollen mal ein spontanes Schnellstquiz mit euch spielen hier. Könnt ihr was gewinnen? Ihr wisst natürlich, ihr müsstet es euch sauer verdienen. Gewinnen, Papa. Ihr wisst, wie unsere Quizze sind. Es geht einfach nur um den Spaß. Und im besten Fall nimmt man noch irgendwas mit, was man gar nicht gewusst hat vielleicht. In den kleinen Quizzen. Hey, der allwissende Abendshow-Kalender, ich habe ihn gerade rekrutiert, der sagt, heute hat Vin Diesel Geburtstag. Der wird 59 Jahre alt. Geboren am 18. Juli 1967, guck mal, als Mark Sinclair. Der hieß gar nicht Vin Diesel, als er auf die Welt kam. 18. Juli 1967, als Mark Sinclair in Alameda County, Kalifornien. Amerikanischer Hollywood-Schauspieler und Filmproduzent, ne? Fast and Furious und so. Vin Diesel, so hat er sich dann einfach genannt, weil er dachte, aber Mark Sinclair wäre auch ein guter Name gewesen eigentlich, so als Künstler. Nun gut, Vin, das musst du wissen. Vin Diesel. Komm, wir machen das spontane Tankstellen-Schnellstquiz. Was alles so an der Tankstelle los ist. Keine Ahnung, wo es hingeht. Ihr wisst doch, wie unsere Quizze sind. Das spontane Tankstellen-Schnellstquiz. Wenn ihr schon mal eine Tankstelle gesehen habt oder schon mal an der Tankstelle wart, auch wenn ihr gar keinen Benzin gekauft habt oder so, dann seid ihr hier richtig. 07221 20, also sofort anrufen für das spontane Tankstellen-Schnellstquiz zum Geburtstag von Vin Diesel. Spielen wir das hier nach den Spice Girls. 07221 20 11. 07221 20 11. Tankstellen-Schnellstquiz.

0: Hallo, hier ist Pop, eure Abendshow. Wenn ihr heute Geburtstag habt, toll, ihr seid die tollsten Geburtstagskinder, die man sich nur vorstellen kann. Alles Liebe. Ihr habt Geburtstag mit so einem Promi wie Vin Diesel. Vin Diesel wird heute 59. Der ist amerikanischer Schauspieler und Filmproduzent. Und deswegen machen wir mit zu Ehren von Vin Diesel, der gar nicht mehr Vin Diesel hieß am Anfang, sondern Mark Sinclair, als er auf die Welt kam, hat sich dann umgetauft. Wir machen das spontane Tankstellen-Schnellst-Quiz aus Spaß an der Freude. Und das machen wir mit Michael zusammen aus Arnsbach. Michael, bist du da? Michael!
1: Ja, ich bin noch da.
0: Da bist du ja. Hallo Michael. Wir spielen das spontane Schnell. Du bist gerade auf der Autobahn unterwegs. An der Tankstelle ja, schon vorbeigefahren. Hast du schon mal eine Tankstelle gesehen?
1: Oh ja, ja, ja. Und viel Geld dort gelassen.
0: Pfui Deibel, okay. Wir machen es schnell.
1: Ist schlimm an Tankstellen.
0: Ja, man, es tut weh. Es tut körperlich weh.
1: In der Tat, ja.
0: Aber zu Fuß gehen, wo du fährst ja gerade von Rheinland-Pfalz zurück nach Franken, hast du mir erzählt eben, ne?
1: Da, allerdings.
0: Da zu Fuß oder mit dem Fahrrad oder Skateboard ist auch anstrengend. Naja.
1: Ja, das stimmt.
0: Das spontane Tankstellen-Schnellst-Quiz. Was war die allererste Tankstelle auf der ganzen Welt? A. In Los Angeles am 64-spurigen Highway 101. Es fuhren zwar noch keine Autos drauf, weil die gab es noch nicht, aber die Tankstelle war schon da. Oder B. War das eine Apotheke in Deutschland?
1: Das war B. Eine Apotheke in Deutschland.
0: Du hast aber sehr schnell geantwortet. Hast du eine Idee, wo es hingeht jetzt mit der Lösung?
1: Wo es hingeht mit der Lösung?
0: Ja, warum hast du so schnell Apotheke in Deutschland gesagt? Soll ich erzählen, warum das stimmt?
1: Naja, ich habe mir gedacht, das habe ich schon mal gehört. Also früher wurde tatsächlich bei einer Apotheke wurde eben Benzin oder Treibstoff ausgegeben. Und Deutschland und Autobahn ist ja sowieso so ein Paar, das irgendwie zusammengehört. Und dann habe ich mir gedacht, ja doch, da klingelt was. Das war die Apotheke. Ich glaube, Treibstoff wurde am Anfang in der Apotheke ausgegeben.
0: Ja, sogar ganz am Anfang war noch gar nicht bekannt, dass man da auch Sprit kaufen kann. Das war nämlich die erste bekannte Tankstelle, wenn man so will. Das war die Stadtapotheke in Wiesloch, weil Karl Benz hatte 1885 das erste Automobil der Geschichte entwickelt, den Patentmotorwagen. Und dann kurze Zeit später, 3 Jahre später, unternahm seine Frau Bertha Benz 1888 einfach eiskalt die erste Fernfahrt von Mannheim nach Pforzheim. In Wiesloch war es Benzin alle, also ist sie in die nächstbeste Apotheke und es war die Stadtapotheke in Wiesloch und hat Waschbenzin gekauft und es in den Tank gekippt. Weiter ging es. So war es nämlich. Zack. So war das quasi die erste Tankstelle, war die Wieslocher Stadtapotheke. Da hat sie ein paar Liter Waschbenzin gekauft.
1: Okay.
0: Das.
1: Ja, Wahnsinn, das ist ja hier Bildungsradio und wir sind ja, ja auch gerade an Wiesloch vorbeigefahren.
0: Siehst du, grüß mal also die erste Tankstelle der Welt winken.
1: Hätte ich doch anhalten sollen, da
0: unsere, man lernt was bei unseren bescheuerten Quizzen. Wo ist bei Autos in Japan in der Regel der Tankdeckel? A. Am Heck in der Mitte oder B. Hinten links an der Seite?
1: Am Heck in der Mitte?
0: Nee, hinten links. Ja, da habe ich mir ausgedacht. Nee, die haben hinten links an der Seite bei Deutschen, bei Rechtsfahren, bei Linkslenkern ist der Tankdeckel in der Regel, nicht immer, aber in der Regel rechts hinten. Aber in Japan fährt man links, ist Linksverkehr und deswegen sind die Tankstutzen historisch bedingt so auf der vom Verkehr abgewandten Seite, also links. Ist
1: oh
0: doch
1: Mann,
0: egal.
1: Ich hätte es wissen müssen.
0: Nein.
1: Ich sitze in einem Honda Civic. Und der hat links den Tankdeckel.
0: Wie lustig. Egal. Letzte Frage, du bist aber schon auf der Gewinnerspur. Wie erkenne ich, dass mein olles Benzin schlecht geworden ist? A. Ich lasse einen Ozelot dran schnuppern. Wenn der angewidert das Schnäuzchen verzieht, dann ist es um. Dann ist es vorbei mit dem Benzin. Weil nur dieses mittelsüdamerikanische Wildkatzentier, die haben genetisch bedingt diese ganz feinen Sinne für gutes und schlechtes Benzin. Alter Hut. Oder B. Ich riech mal dran am Reservekanister, den ich im Keller gefunden habe zum Beispiel.
1: Ich lasse den Ozelot schnuppern.
0: Naja. Das gibt einen Extrapunkt. Ich bin Fan von dir. Der Ozelot ist natürlich immer die große Irreführung in meinen Quizzen. Schön, dass du zum ersten Mal anrufst, Michael. Nee, es ist tatsächlich so, der Ozelot spielt da keine Rolle, ausnahmsweise. Der kann sehr viel. Nee, wenn man dran riecht und man merkt, das Benzin, das man seit Jahren in seinem Keller im Kanister hat, das riecht nicht mehr nach Benzin, dann ist es vorbei. Das ist auch, man kann es auch, wenn man es im Becher kippt, dann ist es dunkler und trüber. Ne, das passiert, wenn man sein Auto stehen lässt, monatelang, dann wird es schon ziemlich schnell, geht es um. Das Benzin, ein halbes Jahr, das kannst du knicken. Im Metallkanister hält es länger, 1-2 Jahre. Aber das macht nichts. Du hast gewonnen, Michael aus Arnsbach.
1: Super, wow.
0: Bleib dran! Bleib dran!
1: Aber ich gebe den extra Punkt mit Ocelot. Dankeschön!
0: Der Ocelot. Wir schicken dir einen Ocelot.

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1: Um 22 Uhr mit Christoph Haas. Nach der Attacke auf einen Bahnmitarbeiter in Baden-Württemberg muss der Tatverdächtige nicht in Untersuchungshaft. Das hat die Staatsanwaltschaft mitgeteilt. ARD-Reporter Matthias Zurawski.
2: Laut Polizei und Staatsanwaltschaft soll der 36-jährige Fahrgast bei einer Fahrkartenkontrolle aggressiv geworden und einen Sicherheitsmitarbeiter der Bahn mit Schlägen und Tritten angegriffen haben. Bei dem Gerangel sei eine Tür beschädigt worden. Durch den entstandenen Spalt sei der 26-Jährige schließlich bei Tempo 120 aufs Gleisbett gestürzt. Der vorbestrafte Beschuldigte habe nicht damit rechnen können, dass sich die Tür öffnet. Deswegen sei der Haftbefehl abgelehnt worden, so der zuständige Staatsanwalt zur Entscheidung des Amtsgerichts.
1: Nach dem tödlichen Angriff auf eine Frau in Kelkheim haben am Abend hunderte Menschen des Opfers gedacht. Aufgerufen zu der Gedenkfeier auf dem Marktplatz hatte die Stadtverwaltung. In der Nähe des Platzes hatte ein 60-Jähriger seine Frau getötet. Die Staatsanwaltschaft geht von Mord aus Besitzdenken und Eifersucht aus. Der 60-Jährige war am Tatort festgenommen worden, weil drei junge Menschen ihn an der Flucht hinderten. An der Demonstration beim Christopher Street Day in Frankfurt haben am Nachmittag rund 17.000 Menschen teilgenommen. Das hat die Polizei mitgeteilt. Die Demo-Teilnehmer waren einmal durch die Innenstadt bis zum südlichen Mainufer gezogen. Alles sei friedlich und ohne Zwischenfälle verlaufen. Morgen endet der CSD Frankfurt nach 4 Tagen. Ungarns Präsident Sulyk hat eine Verfassungsänderung unterzeichnet, die seine Amtszeit sofort beendet. Die Änderung ist Teil eines Gesetzes der neuen Regierung von Ministerpräsident Modyar zum Umbau staatlicher Institutionen. Ab Montag übernimmt Parlamentschefin Forsthoffer übergangsweise das Präsidentenamt. Sulyk warnte, dass der Rechtsstaatlichkeit und der Gewaltenteilung in Ungarn schwerer Schaden zugefügt werde. Morgen ist Finale, heute steht bei der Fußball-WM das Spiel um Platz 3 an. In gut einer Stunde treffen Frankreich und England aufeinander. ARD-WM-Reporter Hendrik Lückhoff.
3: Die Vorfreude auf das Spiel hält sich bei beiden Teams in Grenzen, auch wenn die FIFA die Partie vor dem Turnier extra umbenannt hat. Hieß es früher Spiel um Platz 3, ist der offizielle Name nun Finale um Bronze. Für beide Teams ist es die Chance, sich zumindest mit einem besseren Gefühl aus dem Turnier zu verabschieden. Vor dem Endspiel morgen hat Spanien sein Abschlusstraining absagen müssen, wegen eines Gewitters. Gegner Argentinien konnte wie geplant trainieren.
1: Das waren die Nachrichten. Das Wetter, heute Nacht gebietsweise Schauer und Gewitter, Abkühlung auf 17 bis 9 Grad. Morgen vom Westen bis in die Mitte Deutschlands oft trocken mit Sonne, sonst öfter bewölkt, auch Schauer und Gewitter, bis 26 Grad, 22.03 Uhr.
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4: Vorsicht im Hochtaunuskreis und im Lahndillkreis. Auf der L3055 zwischen der B456 und Brandoberndorf befinden sich Rinder auf der Fahrbahn. Auf der A3 Köln Richtung Frankfurt zwischen Limburg Nord und Limburg Süd ist der rechte Fahrstreifen wegen Instandsetzungsarbeiten gesperrt. A5 Frankfurt Richtung Kassel zwischen Nordwestkreuz Frankfurt und Bad Homburger Kreuz. 2 Kilometer Stau wegen einer Baustelle. Es ist nur der linke Fahrstreifen frei. B43A Hanau Richtung Langenselbold. Im Hanauer Kreuz ist die Verbindung zur A45

0: Richtung Aschaffenburg wegen Bergungsarbeiten gesperrt.
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2: Mit Markus Barsch, hallo. Guck mal, Harry Styles fängt an, American Girls. Normalerweise wird das Intro weggeschnitten. Das nennt man dann Flow. Pah! Nicht so bei uns. Es ist 21 Sekunden lang und wir wollen es genießen. Hier bitte.
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1: Hallo, hier ist Pop, eure Abend. Es ist 22.13 Uhr. Pop, eure Abendshow ist hier. Es ist 22.13 Uhr und... Wartet, ich mach's spannend, weil ich brauche die 13 Sekunden noch. Hier, 22.13 Uhr und 13 Sekunden, das sieht gut aus. Da machen wir ein bisschen Philosophie am Abend. Alles, was den ganzen Tag eventuell ein bisschen doof war oder so, oder gezwickt oder genervt hat, das schieben wir jetzt beiseite, im besten Fall für immer. Es kommt nicht wieder, die kleinen Problemchen des Tages, nach diesem kleinen Perspektivwechsel. Wir haben diese Woche schöne Sachen gehabt in der kleinen Philosophie hier. Von Chris aus Euskirchen, erinnere ich mich noch dran. Habe ich schon mal gesagt, dass diese Hitze einen bescheuert macht? Ich bin nicht gemacht für Temperaturen über, sagen wir mal, 26,5 Grad. Hör jetzt auf damit, Sommer. Wir haben schon philosophiert über Sachen wie, von Chris aus Euskirchen, ist die Kochsalzlösung wirklich die Antwort auf alle Kochsalzprobleme? Hey Mann, ich habe so Kochsalzprobleme. Hier, nimm etwas Kochsalzlösung. Mann, danke. Ist da nicht selber drauf gekommen. Das war auch schön. Was würden Hunde denken, wenn sie im Internet nach Hot Dogs suchen und dann die Ergebnisse sehen? Das ist euer Ernst? Ein Brötchen? Eine Wurst drin? Was soll das? Wow. 875 Trilliarden von diesen kleinen Hirnaushängern stehen auf popabend.de. Da ist die Barsche Philosophie-Galerie verlinkt mit zig Trilliarden Philosophien. Wir verkabeln unsere Synapsen heute neu. Sehr gelacht heute. Habe ich heute über dich, Carsten Schütz aus Dippertz in Hessen, ne? Carsten Schütz aus Dippertz fragt, muss man, wenn man bei der Marine Durchfall hat, immer gleich zum Flottenarzt?
2: Versprich mir einfach, dass du bei mir bleibst.
1: Das dauert ein bisschen.

Flöt Pfeif. Hier ist Pop, eure Abendshow. Immer wenn wir im Radio ein bisschen philosophieren, so wie wir es eben gemacht haben, kommt um ganz viel Zeug von euch. Ein fröhliches, interaktives Win-Win, Bim Bam Bom. 07221 2011, die Nummer, wo ihr alles mögliche in WhatsApp könnt, was euch auch immer auf der Seele liegt. Immer her damit, wir kümmern uns. Eben haben wir uns die Synapsen neu verkabelt über die Frage von Carsten aus Dippertz. Muss man, wenn man bei der Marine Durchfall hat, immer gleich zum Flottenarzt? Okay, da kommt von Jasmina Elsner aus Horb. Wenn Schafe nicht schlafen können, was zählen die dann? Mensch, wäre ja nur gerecht, weil wir zählen ja Schafe. Gut, Jasmina, liebe Grüße nach Horb. Noah aus Berlin, sehr lustig, muss man vielleicht lesen, macht aber nichts. Noah aus Berlin, kann eigentlich jeder in Brüssel Geld von der Leyen? Also ne, L-E-Y-E-N hinten. Hier von Alexander aus Dannstadt, Schauenheim noch. Warum war neulich beim Metzger das Rindfleisch schon wieder so schweineteuer? Ja, frag nicht, du. Dietmar aus Stuttgart noch eben. Hey, wenn man regelmäßig nach Konstanz fährt, hat das dann eine gewisse Konstanz?

0: halb elf ist es.
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2: Heute Nacht ist der Himmel mal wolkig, mal aufgelockert. Später sind nach Südosten hin Schauer, vereinzelt Gewitter unterwegs, die gegen morgen wieder abziehen. Die Tiefstwerte liegen zwischen 16 und 10 Grad mit den niedrigsten Temperaturen an der Diemel. Morgen scheint die Sonne bei lockeren, im Norden auch kompakten Wolken. Dort gibt es einzelne Schauer, sonst bleibt es trocken. Die Höchstwerte liegen zwischen 18 und 25 Grad.
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3: Vorsicht bitte auf der A3 Würzburg Richtung Frankfurt. Zwischen Aschaffenburg West und Stockstadt befindet sich eine ungesicherte Unfallstelle. Vorsicht bitte auf der A5 Karlsruhe Richtung Frankfurt. Im Kreuz Walldorf befindet sich eine ungesicherte Unfallstelle. Vorsicht auf der A661 Oberursel Richtung Egelsbach. Zwischen Frankfurt-Friedberger Landstraße und Frankfurt-Ost eine ungesicherte Unfallstelle auf dem linken Fahrstreifen. Vorsicht im Hochtaunuskreis und im Lahn-Dill-Kreis. Auf der L3055 zwischen der B456 und Brandoberndorf befinden sich Rinder auf der Fahrbahn. A5, Frankfurt Richtung Kassel zwischen Nordwestkreuz Frankfurt und Bad Homburger Kreuz. 2 Kilometer Stau wegen einer Baustelle. Es ist nur der linke Fahrstreifen frei. B43A, Hanau Richtung Langenselbold. Im Hanauer Kreuz ist die Verbindung zur A45 Richtung Aschaffenburg wegen Bergungsarbeiten gesperrt.
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0: Und hier ist Pop, eure Abendshow mit Markus Barsch und Alice Warren. Hi!

0: 20 vor 11 ist es. Hallo Deutschland, hier ist Bob, eure Abendshow. Gleich geht's los in 20 Minuten. Fußball-WM, Spiel um Platz 3. Frankreich gegen England. Naja, das läuft nicht mal im Free-TV. Und da beschwert sich wahrscheinlich auch niemand drüber. Hendrik Lückhoff ist unser Reporter in den USA. Wir fragen mal ganz naiv, wie groß ist denn die Vorfreude auf dieses Spiel um Platz 3?
1: Ehrlich gesagt, nicht besonders groß, obwohl sich die FIFA vor dem Turnier ja extra die Mühe gegeben hat, die Partie nochmal aufzuwerten, also zumindest was den Namen angeht, hieß es früher schlicht Spiel um Platz 3, ist der offizielle Name jetzt Finale um Bronze. Das hilft aber auch nicht besonders. Englands Trainer Thomas Tuchel sagte, keiner von uns will dieses Spiel und ergänzte dann, aber wir werden es professionell angehen. Gerade bei den Engländern ist die Partie nach dem bitteren Halbfinalaus vor allem stimmungstechnisch wichtig, auch für Tuchel, dessen Zukunft ja nach wie vor ungewiss ist. Und auch die Franzosen werden das Spiel gewinnen wollen, allein schon für ihren Trainer, für Didier Deschamps, denn für ihn wird es ja nach 14 Jahren das letzte Spiel als französischer Nationaltrainer sein.
0: Na gut, 23 Uhr ist Anpfiff, Frankreich gegen England, Spiel um Platz 3, Finale um Bronze, wie wir gerade gehört haben. Ja gut, das ist nicht so wichtig, das sieht man auch schon an der Aufstellung, die eben reinkam. Bei den Engländern sitzen Kane und Bellingham schon mal auf der Bank, okay? Vielleicht kann sich also Mbappé noch den goldenen Schuh holen, also WM-Torschützenkönig werden. Der steht in Frankreich zumindest in der Startelf. Wir halten euch hier auf dem Laufenden.
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Auch mal wieder gut. Sam Smith, Kim Petras in der Abendshow Unholy. Eben haben wir erzählt schon vom Spiel um Platz 3, dass der auf gar keinen Fall mehr so genannt werden darf. Das Finale um Bronze. Okay. Gianni Infantino. Wir sind ja langsam Fan von dem, oder? Ist nicht genau. Wann wird eigentlich beschlossen, wann beschließen eigentlich Donald Trump und Gianni Infantino, dass es in jeder Stadt auf der Welt den Donald Trump und Gianni Infantino Platz geben muss, zum Beispiel, oder sowas? Ich weiß nicht. Irgend sowas. Was wir immer ja machen, ist vor einem Spiel hier in der Fußball-WM seit Tag 1, wir bilden, also wenn es größere Spiele sind, dann in der Gruppenphase haben wir es noch nicht immer gemacht. Bei den Deutschlandspielen schon, weiß ich noch. Das ist halt lange her und es war auch gar nicht so lang. Naja, okay. Wir bilden die Spiele musikalisch ab. Das machen wir jetzt auch natürlich. England gegen Frankreich. Fangen wir hinten an. Für Frankreich gleich Veggie Dream. Singer, Songwriter, Rapper, alles Mögliche aus Frankreich. Von der Elfenbeinküste ursprünglich. Ramener la coupe à la maison. Und davor machen wir natürlich... Muss das sein, oder? The White Stripes, Seven Nation Army. Könnt ihr das Radio bitte noch ein bisschen lauter machen? Noch lauter? Macht's lauter. Hier ist eure Abendshow. Lauter.

0: das war ein Test, ob ihr auch aufpasst. Und wir finden euch toll, Deutschland. Ihr habt gut aufgepasst. Seit wann kommen denn, wieso bildet ihr denn England ab und dann kommt eine Band aus Detroit? Das schreiben hier ganz viele, nämlich die White Stripes, Seven Nation Army. Wir haben lustigerweise vergessen, dieses Lied rauszulöschen, weil wir hatten es drin, als, auch einfach als vorfreudiges Lied für dieses Spiel um Platz 3, was man nicht mehr sagen darf, sondern Finale um Bronze, hatten wir die White Stripes in unseren Laufplan hier in die Playlist gehauen und dann vergessen rauszutun, weil wir uns eigentlich für die Lightning Seeds entschieden hatten, mit Three Lions. Aber ich habe einfach die White Stripes abgedrückt, weil ich Bock drauf hatte. Aber die Lightning Seeds müssen natürlich auch noch kommen jetzt. Ne? Das ist mal richtig für England.
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0: Magic Dream. Hat's gut gemeint, oder? Ramené la coupe à la maison, holt den Pokal nach Hause. Nein, jetzt können sie nur noch Dritter werden, die Franzosen. Anpfiff in goldige Szene. Tuchel und Didier Deschamps kommen Arm in Arm ins Stadion zum Spiel um Platz 3. Wahrscheinlich tuscheln sie sich zu. Hast du auch keinen Bock auf das Spiel? Ja, wem sagst du das? Das große Finale um Bronze, Gianni. Entschuldigung.
1: Ja, das darf man nicht mehr sagen, Spiel um Platz 3.
0: Okay, ich mache schnell noch eine Meldung aus dem Verkehrszentrum. Ist wichtig, Vorsicht bitte, Personen auf der Fahrbahn in beiden Richtungen auf der B54 Dortmund-Lüdenscheid zwischen Stadtkrone und Dortmund-Hachenei. Personen auf der Fahrbahn, vorsichtig sein bitte und gut und sicher ankommen.

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1: Um 23 Uhr mit Christoph Haas. Nach dem tödlichen Angriff auf eine Frau in Kelkheim haben am Abend hunderte Menschen des Opfers gedacht. Aufgerufen zu der Gedenkfeier auf dem Marktplatz hatte die Stadtverwaltung. In der Nähe des Platzes hatte ein 60-Jähriger seine Frau getötet. Die Staatsanwaltschaft geht von Mord aus Besitzdenken und Eifersucht aus. Nach der Attacke auf einen Bahnmitarbeiter in Baden-Württemberg muss der Tatverdächtige nicht in Untersuchungshaft. Das hat die Staatsanwaltschaft mitgeteilt. ARD-Reporter Matthias Zurawski.
2: Laut Polizei und Staatsanwaltschaft soll der 36-jährige Fahrgast bei einer Fahrkartenkontrolle aggressiv geworden und einen Sicherheitsmitarbeiter der Bahn mit Schlägen und Tritten angegriffen haben. Bei dem Gerangel sei eine Tür beschädigt worden. Durch den entstandenen Spalt sei der 26-Jährige schließlich bei Tempo 120 aufs Gleisbett gestürzt. Der vorbestrafte Beschuldigte habe nicht damit rechnen können, dass sich die Tür öffnet. Deswegen sei der Haftbefehl abgelehnt worden, so der zuständige Staatsanwalt zur Entscheidung des Amtsgerichts.
1: An der Demonstration beim Christopher Street Day in Frankfurt haben am Nachmittag rund 17.000 Menschen teilgenommen. Das hat die Polizei mitgeteilt. Die Demo-Teilnehmer waren einmal durch die Innenstadt bis zum südlichen Mainufer gezogen. Alles sei friedlich und ohne Zwischenfälle verlaufen. Morgen endet der CSD Frankfurt nach 4 Tagen. Ungarns Präsident Sulyok hat eine Verfassungsänderung unterzeichnet, die seine Amtszeit sofort beendet. Die Änderung ist Teil eines Gesetzes der neuen Regierung von Ministerpräsident Modior zum Umbau staatlicher Institutionen. Ab Montag übernimmt Parlamentschefin Forsthoffer übergangsweise das Präsidentenamt. Sulyok warnte, dass der Rechtsstaatlichkeit und der Gewaltenteilung in Ungarn schwerer Schaden zugefügt werde. In Miami hat das Spiel um Platz 3 der Fußball-WM zwischen England und Frankreich gerade eben begonnen. Kurz nach Anpfiff steht es noch 0:0. Morgen ab 23 Uhr läuft dann das Finale mit Spanien und Argentinien. Vertreter des Deutschen Fußballbundes werden nicht anwesend sein. Der DFB teilte mit, sowohl Präsident Neuendorf als auch die anderen Funktionäre würden ihre reservierten Plätze nicht nutzen. Warum, wurde nicht gesagt. Eintracht Frankfurt hat einen Neuzugang. Der Fußball-Bundesligist hat den Mittelfeldspieler Noel Asico vom FC Bayern unter Vertrag genommen. Der 20-Jährige hat sich für 5 Jahre verpflichtet. Nach Medienberichten zahlt die Eintracht 13 Millionen Euro Ablösesumme für den deutschen U21-Nationalspieler. Das waren die Nachrichten. Das Wetter, heute Nacht gebietsweise Schauer und Gewitter, 17 bis 9 Grad, morgen vom Westen bis in die Mitte Deutschlands oft trocken, sonst Schauer bis 26.
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3: Vorsicht bitte in beiden Richtungen auf der A5 Karlsruhe-Frankfurt. Zwischen Bruchsal und Kronau sind Personen auf der Fahrbahn. Vorsicht bitte auf der A5 Karlsruhe Richtung Frankfurt. Im Kreuz Walldorf befindet sich eine ungesicherte Unfallstelle. Vorsicht bitte auf der A7 Würzburg Richtung Fulda. Zwischen Bad Kissingen, Obertulbach und Bad Brückenau, Wildflecken, befindet sich eine ungesicherte Unfallstelle und es sind Personen auf der Fahrbahn. Vorsicht bitte auf der A61 Ludwigshafen Richtung Koblenz. Zwischen Bad Kreuznach und Dreieck Nahetal liegen Gegenstände. Vorsicht bitte auf der A67 Darmstadt Richtung Mönchhof Dreieck. Zwischen Dreieck Darmstadt-Griesheim und Büttelborn ist ein Fahrradfahrer unterwegs. A5, Frankfurt Richtung Kassel zwischen Nordwestkreuz Frankfurt und Bad Homburger Kreuz. 2 Kilometer Stau wegen einer Baustelle. Es ist nur der linke Fahrstreifen frei.
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1: Mit Markus Barsch. Schön, dass ihr da seid. Hallo, hallo. Guck mal, das ging schnell. 2 Minuten gespielt beim Spiel um Platz 3, darf man nicht mehr sagen. Beim Finale um Bronze bei der Fußball-WM. 2 Minuten gespielt, Tor für England. 1-0 England, Frankreich.
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Ist ja total langweilig, dieses Spiel. Seit 12 Minuten nichts passiert. Bei Frankreich, England. Gut, nach 2 Minuten stand es schon 1-0 für England, aber seitdem. Gut, England diktiert hier das Geschehen, das kann man schon sagen. Aber Frankreich lauert auf Konter. Wird schon noch spannend werden, glaube ich, für die nächste Zeit. Aber wie gesagt, das Spiel um Platz 3 oder wie man heutzutage sagen muss, das Finale um Bronze, finden selbst die Teams langweilig. Nein, aber sie geben Vollgas, ist doch gut, oder? Die Menschen wollen ja auch ein bisschen schönen Fußball sehen. Vielleicht wird es ja noch total spannend und nicht jetzt, die Engländer stellen sich einfach die letzten 75 Minuten einfach hinten rein, alle auf die Linie stellen und dann mal gucken. Hey, wenn ihr gerade in Düsseldorf unterwegs seid oder aus Düsseldorf raus und zwar kommt ihr vielleicht gerade von der Arena im Open-Air-Park, dann habt ihr One Republic gesehen. Heute Abend der Tourauftakt in Deutschland, in Düsseldorf. Heute Morgen sind sie in Halle an der Saale und damit ihr auch nicht nach Hause kommt, spielen wir euch noch ein bisschen Soundtrack, oder? Fürs Ohr. Und für alle anderen One Republic Fans. Need your love in eurer Abendshow.

One Republic, need your love in eurer Abendshow. Oh, die 80er haben angerufen. Sie wollen Shannon zurück. Let the music play. Da geht's ab. England 2, Frankreich 0. In der 18. Minute das 2:0 für England. Beim großen Finale um Platz 3.

23.22 Uhr. Hier gibt es noch einiges Neues aus dem Verkehrszentrum. Wir bringen euch da durch. Vorsicht erstmal auf der A1 bitte. Osnabrück Richtung Bremen. Zwischen Osnabrück Hafen und Osnabrück Nord steht ein unbeleuchtetes Fahrzeug. Und Vorsicht auf der A620 Saarlouiser Brücken. Zwischen Völklingen und Völklingen Ost. Da sind Personen auf der Fahrbahn.

0: Es ist 11:30.
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2: Heute Nacht ist der Himmel mal wolkig, mal aufgelockert. Später sind nach Südosten hin Schauer, vereinzelt Gewitter unterwegs, die gegen morgen wieder abziehen. Die Tiefstwerte liegen zwischen 16 und 10 Grad mit den niedrigsten Temperaturen an der Diemel. Morgen scheint die Sonne bei lockeren, im Norden auch kompakten Wolken. Dort gibt es einzelne Schauer, sonst bleibt es trocken. Die Höchstwerte liegen zwischen 18 und 25 Grad mit den höchsten Temperaturen an der Bergstraße.
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3: Vorsicht bitte auf der A5 Karlsruhe Richtung Frankfurt. Im Kreuz Walldorf befindet sich eine ungesicherte Unfallstelle. Vorsicht bitte auf der A7 Würzburg Richtung Fulda. Zwischen Bad Kissingen, Obertulba und Bad Brückenau Wildflecken befindet sich eine ungesicherte Unfallstelle und es sind Personen auf der Fahrbahn. A5 Frankfurt Richtung Kassel zwischen Nordwestkreuz Frankfurt und Bad Homburger Kreuz. 2 Kilometer Stau wegen einer Baustelle. Es ist nur der linke Fahrstreifen frei.
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0: Und hier ist Pop, eure Abendshow am Samstagabend mit Markus Barsch und Dua Lipa. Hi! Hey.

0: Hallo, hier ist Pop, eure Abendschau. Man möchte sich fragen, wieso hat England eigentlich nicht öfter mal eigentlich Harry Kane und Jude Bellingham auf der Bank gelassen, weil es irgendwie besser läuft. Das ist jetzt gemein. Besser läuft, als wenn die beiden mitspielen. Das ist jetzt gemein. Natürlich hat Harry Kane und Jude Bellingham toll gespielt auch. Aber es steht mittlerweile ohne die beiden, weil sie auf der Bank sitzen, 3:0 im großen Finale um Platz 3 in der 37. Minute, das dritte Tor für England. 3:0. Frankreich so, ja, was sollen wir denn machen? Nicht, dass Frankreich schlecht spielen würde. Nee, kriegen es noch nicht so ganz zu Ende. Hallo Pop, hier ist Abendshow. Schön, dass ihr da seid. Was ist, wie bitte? Wir haben immer ein offenes Ohr für euch. Ihr habt noch nicht gelacht heute? Ist doch kein Problem. Ändern wir sofort. Jetzt machen wir es mit dem sehr lustigen Özcan Kosa. Der ist ja inzwischen einer der erfolgreichsten Comedians auf deutschen Bühnen, auch auf Tour mit den besten Comedians Deutschlands, ja. Und er widmet sich ja gerne den wirklich spannenden Fragen des Lebens.
1: Ein Freund von mir ist Busfahrer und er hat letztens zu mir gesagt, Özcan, vor uns Busfahrern hat keiner Respekt. Vor Piloten hat aber jeder Respekt. Aber ein Busfahrer ist doch das Gleiche wie ein Pilot. Nur der Bus, der fliegt nicht. Da habe ich drüber nachgedacht. Er hat recht. Beiden Berufsgruppen übergibst du dein Leben und sie befördern dich von A nach B. Wisst ihr, warum wir mehr Respekt vor Piloten haben? Aufgrund der Technologie des Fahrzeugs. Weil das technologisch Hochwertigste in dem Bus war früher das Kleingeldrückgabegerät. Und dann hatte der noch einen Knopf, Tür auf, Tür zu, und Tachoanzeige fertig. Aber wenn du in ein Flugzeug einsteigst, oh mein Gott, dieses Prozedere ist schon anders. Du bist am Flughafen, dann kommen sie durchsagen. Die Passagiere mit der Flugnummer 743 nach Berlin. Bitte kommen Sie an Terminal 14. Und du so, oh mein Gott, das bin ich. Und du kannst im kleinen Gang des Flugzeugs nicht weiterlaufen, weil die anderen Fluggäste zu dumm sind, um ihren Flugsitzplatz zu finden. Hey, wo ist 7B? Wo ist 7B? Bestimmt nicht in Reihe 17, du Bastard! Und dann siehst du, die Tür zum Cockpit steht offen. Und auf einmal siehst du die Technologie in einem Flugzeug. Als ob es unten nicht ausreicht, oben auch. Alles voll mit Technologie. Knöpfe, Schalter, Hebel, Lenkräder. Und die reden da drin eine Sprache, die hast du in deinem ganzen Leben noch nicht gehört. 550, come relations, 55, der Copilot, check, check. When a 550, come to the relations, 55, check, check, check, check. When a 550, Captain, was ist das für eine Sprache? Been up with McCartney, Joe, up in a very long time, Joe. When a 550, check, check, check, check.
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0: Okay, England will's wissen.
1: Eigentlich ist die reguläre Spielzeit der ersten Hälfte schon zu Ende. 4 Minuten Nachspielzeit gibt es. Und da denkt England einfach, ach komm, in der Nachspielzeit machen wir auch noch eins, ja? Ja, 45 plus 2. Bukayo Saka, schon wieder. 4:0. Der hat das 3:0 in der 37. Minute auch schon gemacht. 4:0 für England gegen Frankreich. Respekt. Vorsicht bitte in beiden Richtungen. Auf der A1 Bremen-Osnabrück zwischen Bremen-Brinkum und 3 Stur. Das sind Personen auf der Fahrbahn.

Oh, wartet mal, hier kommt noch was aus dem Verkehrszentrum. Das gebe ich euch noch eben. Vorsicht bitte auf der A5, Darmstadt Richtung Heidelberg. Zwischen Bensheim und Heppenheim liegen Gegenstände. Das wollen wir nicht. Vorsicht auf der A5, Darmstadt Richtung Heidelberg. Zwischen Bensheim und Heppenheim liegen Gegenstände auf der Fahrbahn. Vorsichtig fahren, gut ankommen. Ist ja schon gleich 12. Was poppt denn hier noch für ein Posting auf wie ein Pilz aus dem Boden in unseren Lieblings-Sozial-O-Netzwerken? Hier, Hashtag Führerscheinprüfung. Wer fällt denn so schnell durch? Everything made up posted. Ein Bekannter von mir ist sofort beim Schlüsselumdrehen durchgefallen. Anschnallen vergessen. Prüfung beendet nach 10 Sekunden. Oh Mann. Ey, wenn ihr nächste Woche Führerscheinprüfung haben solltet oder so. Ihr seid die Besten. Gleich ist Sabrina Droste hier für euch. In der Pop.

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1: Uhr mit Christoph Haas. Nachdem in Kelkheim eine 58-Jährige getötet wurde, hat es am Abend eine Gedenkfeier in der Nähe des Tatorts gegeben. Laut Bürgermeister Kündiger waren rund 500 Menschen vor Ort, um gemeinsam zu trauern. HR-Reporter Andreas Heigen.
2: Der Bürgermeister brachte zu Beginn seiner Rede zum Ausdruck, dass die Stadtgesellschaft seit der Tat unter Schock steht. Vertreter der Kelkheimer Kirchengemeinden haben Gebete gesprochen und die Menschen haben eine Schweigeminute abgehalten. Mit der Veranstaltung sollte auch der Zusammenhalt in der Stadt gestärkt werden. Am Dienstagabend hatte ein 60-Jähriger seine Frau auf offener Straße mit einer Machete getötet.
1: Nach der Attacke auf einen Bahnmitarbeiter in Baden-Württemberg muss der Tatverdächtige nicht in Untersuchungshaft, das hat die Staatsanwaltschaft mitgeteilt. Das zuständige Amtsgericht wollte demnach keinen Haftbefehl ausstellen. Nach einem Streit mit dem 36-Jährigen war der Bahnmitarbeiter aus dem fahrenden Zug gestürzt. Der 26-Jährige kam schwer verletzt ins Krankenhaus. Der Tatverdächtige ist Polizei bekannt und steht aktuell wegen einer anderen Verurteilung unter Bewährung. An der Demonstration beim Christopher Street Day in Frankfurt haben am Samstagnachmittag rund 17.000 Menschen teilgenommen. Das hat die Polizei mitgeteilt. Die Demo-Teilnehmer waren einmal durch die Innenstadt bis zum südlichen Mainufer gezogen. Alles sei friedlich und ohne Zwischenfälle verlaufen. Heute am Sonntag endet der CSD Frankfurt nach 4 Tagen. Ungarns Präsident Sulyok hat eine Verfassungsänderung unterzeichnet, die seine Amtszeit sofort beendet. Die Änderung ist Teil eines Gesetzes der neuen Regierung von Ministerpräsident Modior zum Umbau staatlicher Institutionen. Ab Montag übernimmt Parlamentschefin Forsthoffer übergangsweise das Präsidentenamt. Sulyok warnte, dass der Rechtsstaatlichkeit und der Gewaltenteilung in Ungarn schwerer Schaden zugefügt werde. In Miami läuft das Spiel um Platz 3 bei der Fußball-WM zwischen England und Frankreich. Im Moment ist noch Halbzeitpause. England führt 4:0. ARD-WM-Reporter Hendrik Lückhoff.
3: Der Gewinner dieses von vielen ungeliebten Spiels kann sich mit einem besseren Gefühl und der Bronzemedaille von der WM verabschieden. Beim Endspiel wird viel Prominenz erwartet. Vom Deutschen Fußballbund wird allerdings kein Vertreter dabei sein, weder DFB-Präsident Bernd Neuendorf noch andere Spitzenfunktionäre. Das hat der Verband bestätigt.
1: Das waren die Nachrichten. Und das Wetter. Heute Nacht kann es gebietsweise Schauer und Gewitter geben und es kühlt ab auf 17 bis 9 Grad. Am Tag vom Westen bis in die Mitte Deutschlands oft trocken mit Sonne, sonst öfter bewölkt und auch Schauer und Gewitter, maximal 18 bis 26 Grad. Am Montag teils sonnig, teils bewölkt, auch Schauer bis 26 Grad. Es ist 0:03 Uhr.
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4: Vorsicht bitte auf der A5 Darmstadt Richtung Heidelberg. Zwischen Bensheim und Heppenheim liegen Gegenstände. Vorsicht bitte auf der A7 Würzburg Richtung Fulda. Zwischen Bad Kissingen, Obertulba und Bad Brückenau, Wildflecken, befindet sich eine ungesicherte Unfallstelle und es sind Personen auf der Fahrbahn. A5, Frankfurt Richtung Kassel zwischen Nordwestkreuz Frankfurt und Bad Homburger Kreuz. 2 Kilometer Stau wegen einer Baustelle. Es ist nur der linke Fahrstreifen frei.
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5: Mit Sabrina Droste. Guten Tag, guten Tag. Es läuft noch das Spiel Frankreich-England um Platz 3. Platz 3, Bronze, damit keiner weint. Sucht euch was aus. Here we go. Aktueller Stand. Frankreich 0, England 4.
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Mbappé hat getroffen, also ein Tor Frankreich, 4 Tore England, bis jetzt im Spiel um Platz 3. Hier ist die Popnacht von HR3, MDR Jump, NDR 2, RBB 888, Bremen 4, SR 1 und WDR 2, liebevoll produziert von SWR 3. Und wir kommen jetzt um gleich 14 Minuten nach Mitternacht gemeinsam entspannt in diesen Sonntag. Der Tag ist noch jung, könnten ihn jetzt nutzen, um, keine Ahnung, neuen Hermann anzusetzen oder schon mal 14.400 Mal zu blinzeln, dann haben wir es weg. Ja, oder wir hängen einfach gemeinsam ein bisschen ab und hören schöne Musik und unterhalten uns dazwischen was. Das wäre doch auch eine Idee.

0: Tor für Frankreich. Bakula hat eine Hütte gemacht. 2-4 im Spiel um Platz 3 gegen England jetzt. So ist das.
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Falschfahrer auf der B14 Herrenberg-Stuttgart zwischen Vaihingen-Universität in Stuttgart und Dreieck-Wildpark. Da kommt euch ein Falschfahrer entgegen. Bitte äußerst rechts fahren und nicht überholen. Auf der B14 Herrenberg-Stuttgart zwischen Vaihingen-Universität in Stuttgart und Dreieck-Wildpark ist ein Falschfahrer unterwegs. Vorsicht da in beiden Richtungen. Charlotte Cardin? Nein. Heißt sie Charlotte Cardin? Nope. Heißt sie Charlotte Cardin? Ja, und hier ist sie mit The Way We Touch in der Popnacht.

Achtung, Falschfahrer auf der A1 Hamburg-Bremen zwischen Elsdorf und Bockel. Da kommt euch ein Falschfahrer entgegen. Bitte äußerst rechts fahren, nicht überholen. Auf der A1 Hamburg-Bremen zwischen Elsdorf und Bockel ist ein Falschfahrer unterwegs. Vorsicht da in beiden Richtungen.

0: 3:4. Mbappé schießt noch ein Tor für Frankreich um jetzt gleich kurz nach 12:30.
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2: Heute scheint die Sonne bei lockeren, im Norden auch kompakten Wolken. Dort gibt es einzelne Schauer, sonst bleibt es trocken. Die Höchstwerte liegen zwischen 18 und 25 Grad mit den höchsten Temperaturen an der Bergstraße. Auch der Montag bringt im Norden einzelne Schauer, sonst ist es trocken bei Sonne und Wolken. Der Dienstag verläuft hessenweit trocken. Am Mittwoch wird es unbeständig.
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3: Vorsicht bitte auf der A7 Würzburg Richtung Fulda. Zwischen Bad Kissingen, Obertulba und Bad Brückenau Wildflecken befindet sich eine ungesicherte Unfallstelle und es sind Personen auf der Fahrbahn. A5 Frankfurt Richtung Kassel zwischen Nordwestkreuz Frankfurt und Bad Homburger Kreuz. 2 Kilometer Stau wegen einer Baustelle. Es ist nur der linke Fahrstreifen frei. A5 Frankfurt Richtung Kassel am Bad Homburger Kreuz ist die Verbindung zur A661 Richtung Bad Homburg wegen einer Baustelle bis Montag 5 Uhr gesperrt.
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0: Und Warnung auf der B14 Herrenberg-Stuttgart. Kein Falschfahrer mehr zwischen Vaihingen Universität in Stuttgart und Dreieck Wildpark. Kommt gut durch.
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Warnung auf der A1 Hamburg-Bremen. Kein Falschfahrer mehr zwischen Elsdorf und Borkel. Ihr kommt gut durch. Aber Achtung, Achtung. Dies ist eine offizielle Checkung. Und zwar eine Vibe-Checkung. Wie sind wir hier gerade drauf in der Popnacht? Wir haben Sonntagnacht, mein Gott. Sie sehen nichts, weil da ist nichts drin in diesem Kopf. Haben wir eine Sonntagnacht-Nachtschichtlaune? Oder ist hier noch sowas wie Party-Feeling in der sogenannten R? Fußball oder sowas. Geht mal was durch, damit wir uns hier auch schön aufeinander einstellen können. 07221 2011. Ihr hört die Popnacht mit Sabrina Droste.

Es gab einen Elfmeter für England und Saka hat ein Tor gemacht. Jetzt steht es 5:3 für England im Spiel um Platz 3. Und wir schauen nochmal auf die Straßen. Vorsicht bitte auf der A7 Hannover Richtung Kassel zwischen Rastatt an der Alpe und Hildesheim-Drispenstedt. Da steht ein defektes Fahrzeug. Außerdem Vorsicht bitte auf der A10 westlicher Berliner Ring, Dreieck Werder, Dreieck Havelland zwischen Falkensee und Dreieck Havelland. Da sind Personen auf der Bahn. Und auch nochmal Vorsicht bitte auf der A52 Düsseldorf-Essen zwischen Essen-Harzopf und Essen-Süd. Auch da sind Leute auf der Bahn. Kommt gut durch.

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1: Um 1 Uhr mit Klaus Reginek. Das Rahmenabkommen zwischen den

0: respektlos und unglaubwürdig. Die USA hätten ihre Zusagen wiederholt gebrochen, so Khamenei in einer schriftlichen Erklärung. Die USA und der Iran hatten sich im Juni auf das Abkommen geeinigt und wollten danach ein dauerhaftes Ende des Krieges aushandeln. Anfang Juli war der Konflikt aber wieder eskaliert.
1: Bundeskanzler Merz will die Nachfolge des zurückgetretenen Unionsfraktionschefs Spahn zügig klären. Die deutsche Presseagentur meldet, dies solle noch vor dem Urlaub des Kanzlers Ende Juli geschehen. Vorgeschlagen wird der Fraktionsvorsitzende der Union im Bundestag traditionell von den beiden Parteichefs von CDU und CSU. Merz und Söder wollen am Wochenende darüber beraten. Damit ein neuer Vorsitzender noch vor der Sommerpause gewählt werden kann, müsste es eine Sondersitzung geben. Die nächste reguläre Fraktionssitzung ist erst am 8. September. Ungarns Staatspräsident Csulyok macht nach tagelangem Zögern den Weg für seine eigene Absetzung frei. Er kündigte an, eine entsprechende Verfassungsänderung zu unterzeichnen. Der neue Ministerpräsident Modjor hatte dem Staatschef für den Fall einer Weigerung ein Amtsentzugsverfahren angedroht. Csulyok ist politischer Freund des im April abgewählten Ministerpräsidenten Orbán. Im Müritz-Nationalpark in Mecklenburg-Vorpommern kämpft die Feuerwehr den sechsten Tag in Folge gegen einen Waldbrand. Laut Landkreis sind aktuell rund 370 Mann im Einsatz. Dazu käme jetzt noch eine Spezialeinheit aus Niedersachsen. Alte Munition im Gelände macht den Einsatz für die Feuerwehrleute besonders schwierig. Urlauber rief der Landkreis auf, das Gebiet zu meiden. Fußball-Weltmeister Jürgen Klinsmann hat sich hinter die Entscheidung gestellt, Jürgen Klopp als neuen deutschen Bundestrainer zu gewinnen. Dem Sportinformationsdienst sagte Klinsmann, wenn Klopp das Amt übernehmen würde, stände er so wörtlich 1000-prozentig dahinter. Allerdings habe dieser einen steinigen Weg vor sich. Die Nationalmannschaft habe bei der WM in den USA komplett versagt. Das Wetter in Deutschland, nachts örtlich Schauer und Gewitter, vor allem an der Nordsee und in der Mitte Deutschlands 17 bis 10 Grad. Am Tag zeitweise Wolken, im Norden und Osten den ganzen Tag wechselhaft mit Regen, maximal 25 Grad. 1.03 Uhr.
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3: Auf der A3 Köln Richtung Frankfurt zwischen Limburg Nord und Limburg Süd ist der rechte Fahrstreifen wegen Instandsetzungsarbeiten gesperrt. A5 Frankfurt Richtung Kassel zwischen Nordwestkreuz Frankfurt und Bad Homburger Kreuz. 2 Kilometer Stau wegen einer Baustelle. Es ist nur der linke Fahrstreifen frei.
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4: Mit Sabrina Droste, guten Tag, guten Tag. Und jetzt ist Schluss beim Spiel um Platz 3 der Fußball-WM. Ein irres Ding. England führt zur Pause mit 4:0. Dann schlägt Frankreich zurück 4:3. Dann 5:4. Und dann 6:4. Boah. Am Ende gewinnt also England mit 6:4 und holt sich damit WM-Bronze.
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0: Für die einen war es das Spiel um Platz 3, für die anderen die Möglichkeit, die wichtigen Punkte zu holen in der Familientippspielgruppe. Und von Platz 6 auf die 1 zu klettern. Wuhu! Ihr hört die Popnacht mit Sabrina Droste. Hi. Dann, wenn es um fast nichts mehr geht, sehen wir das vielleicht beste Spiel dieser Fußball-WM. England gewinnt das Spiel um Platz 3 gegen Frankreich mit 6 zu 4. 6 zu 4. ARD-Sportreporter Holger Dahl.
1: Das war ein Bronzefinale der Superlative. 10 Tore zur Halbzeit, England 4 zu 0 vorne gegen Frankreich. Und das, obwohl die Superstars Harry Kane und Jude Bellingham auf der Bank saßen. Aber Frankreich mit ganz viel Elan im zweiten Abschnitt, unter anderem 2 Toren von Kylian Mbappé, sogar nochmal auf 3 zu 4 ran. Das war das Mbappé-Tor in der 66. Spielminute. Alle dachten, die Entscheidung durch den Foul-Elfmeter von Saka, sein drittes Tor in diesem Bronzematch zum 5 zu 3. Aber nochmal das Comeback von Frankreich. Dembélé in der Nachspielzeit zum 4 zu 5. Und Jude Bellingham, der Mittelfeld-Starspieler der Engländer, mit dem 6 zu 4. Verrücktes Spiel um Platz 3. England gewinnt 6 zu 4.
0: Glückwunsch zu Bronze. England, morgen dann das WM-Finale Spanien gegen Argentinien. Anpfiff um 21 Uhr.

0: Ihr hört die Popnacht mit Sabrina Droste. Hi. Sarah Bareilles kommt jetzt in einer Übersetzt-Variante, damit wir alle auch mal richtig hin und nicht nur hören. Home in der Lyrics-Version.
1: 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Ich war 10, als ich erwachsen werden musste, denn er starb mit 53. Ich blickte über den großen Abgrund hinweg zu meiner Mutter, die zurückblieb. Der Esstisch war so groß wie ein Ozean, so weit wie die Leere in unseren Herzen.

Ich habe nie die schweren Fragen gestellt, weil ich dachte, sie würden noch mehr Schmerz verursachen. Damals hatte ich die wichtigste Lektion des Lebens noch nicht gelernt. Was zerbrochen ist, kann nicht heilen, solange es nicht erkannt und beim Namen genannt und angenommen wird. Erzähl mir deine Geschichte. Ich erzähl dir meine. Du musst dir keine Sorgen machen. Es ist auch jetzt schon alles in Ordnung. Du bist das Universum. Nichts muss verborgen bleiben. Von jedem Ort, an den du gehen musst, kann ich uns wieder nach Hause bringen. Man brachte mir bei, meine Trauer gemeinsam mit den Toten zu begraben. Heute sehe ich, wozu ich damals nicht in der Lage war. Schweigen ist ein Dieb. Er machte aus Freunden Fremde, beraubte mich des rettenden Trostes, der an den unwahrscheinlichsten Orten auf mich wartete. Ich glaubte, ich könnte ihm irgendwann davonlaufen. Doch wenn ein gebrochenes Herz verzweifelt ist, gibt es nur einen Trost, jemanden hineinzulassen. When I speak his name, my voice gives out. Wenn ich seinen Namen ausspreche, versagt mir die Stimme. Even after all these years. Selbst nach all den Jahren. Aber ich möchte, dass mein Sohn es jetzt weiß. Ich möchte, dass mein Sohn meine Tränen sieht. Er soll meine Tränen sehen. Damals hatte ich die wichtigste Lektion des Lebens noch nicht gelernt.

Achtung, Falschfahrer, auf der B535 Heidelberg-Schwetzingen zwischen der A5 Heidelberg-Schwetzingen und Schwetzingen-Zentrum Plankstadt kommt euch ein Falschfahrer entgegen. Bitte äußerst rechts fahren und nicht überholen. Auf der B535 Heidelberg-Schwetzingen zwischen der A5 Heidelberg-Schwetzingen und Schwetzingen-Zentrum Plankstadt ist ein Falschfahrer unterwegs. Vorsicht da in beiden Richtungen.

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3: Kurz nach 1:30 ist es. Hi.
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4: Heute scheint die Sonne bei lockeren, im Norden auch kompakten Wolken. Dort gibt es einzelne Schauer, sonst bleibt es trocken. Die Höchstwerte liegen zwischen 18 und 25 Grad. Auch der Montag bringt im Norden einzelne Schauer, sonst ist es trocken bei Sonne und Wolken. Der Dienstag verläuft hessenweit trocken. Am Mittwoch wird es unbeständig mit Regen, Schauern und einzelnen Gewittern.
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5: Vorsicht bitte auf der A6 Mannheim Richtung Heilbronn. In der Ausfahrt Sinsheim-Steinsfurt liegt ein Tier auf der Fahrbahn. Vorsicht bitte auf der A67 Mönchhof Dreieck Richtung Darmstadt, Rüsselsheimer Dreieck. In der Überleitung zur A60 Richtung Mainz befindet sich eine ungesicherte Unfallstelle. Auf der A3 Köln Richtung Frankfurt zwischen Limburg Nord und Limburg Süd ist der rechte Fahrstreifen wegen Instandsetzungsarbeiten gesperrt.
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3: Hier ist die Popnacht von WDR2, MDR Jump, NDR2, RBB 888, Bremen 4, SR1 und hr3. Liebevoll produziert von SWR3. Sabrina Droste hier. Hi.

0: Vorsicht bitte in beiden Richtungen auf der A7, Kassel-Fulda, zwischen Niederaula und Hünfeld-Schlitz. Da sind Personen auf der Fahrbahn. Auch Vorsicht bitte auf der B27, Heilbronn-Stuttgart, zwischen Laufen am Neckar und Kirchheim am Neckar. Auch da sind Leute auf der Bahn. Moritz Neumeier ist beruflich lustig und ab September wieder fett auf Tour. Unter anderem für Marburg, Essen, München und Hamburg gibt's noch Tickets. Wenn ihr Bock auf einen guten Abend habt, der Mann ist wärmstens zu empfehlen. Auch oder vielleicht vor allem, weil er gerne über seine drei Kinder quatscht.
1: Alle kleinen Kinder mögen den gleichen uninteressanten, intellektuell minder bemittelten, schwachsinnigen Quatsch. Das Beste sind so die ersten Kinderbücher. Das ist so wirklich das Beschissenste überhaupt. Es ist so dick, aber nur 4 Seiten. Und dann ist die Geschichte meistens, da gibt es 4 Tiere und das ist die Geschichte. Da sind dann 4 Tiere. Und klar, beim ersten Kind bist du hormonell völlig drüber und denkst dir, ja, auf jeden Fall lesen wir deine Literatur, mein Großer. Was hast du denn mitgebracht? Och toll, was haben wir denn auf Seite 1? Das ist die Kuh. Wie macht die Kuh? Die Kuh macht... Was haben wir denn da? Das ist ein Schaf. Wie macht das Schaf? Das Schaf macht... Und als drittes haben wir einen Schwan, klar. Und auf der letzten Seite, der Hahn! Wie macht der Hahn? Macht der Hahn? Oder? Nochmal von vorne. Nochmal, oh, ich weiß gar nicht, wie es angefangen hat. Auf jeden Fall. Lass das, also du liest das nicht einmal oder 9-mal, sondern 46 Mal an jedem bekackten Tag der Woche. Ey. Schon beim zweiten Kind ist es ja eher so ein... Das Buch, ja, auf jeden Fall. Was haben wir denn da? Das ist eine Kuh. Ja, die macht Mu halt. Das ist, was eine Kuh macht. Das Schaf macht Mäh. Wir haben ja alle mal ein Schaf gesehen. Also, ist egal. Auf, und der verfickte Schwan. Der macht, ich kenne keinen Schwan. Ich hänge ja nicht mit denen rum oder so. Und Kikeriki ist, was der Hahn macht. Nochmal von vorne, ja, schieß mir ins Gesicht, auf jeden Fall. Natürlich werde ich absurd aggressiv, sobald das dritte Kind dieses Buch auch nur in der scheiß Hand hat. Und sagt, das Buch, willst du das? Nein! Das ist die, nein! Weil ich hier keinen Zivildienst mache, nein! Frag die anderen beiden, die kennen das scheiß Buch auswendig.
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